0: Zwischen Europa und den USA. Die Sanktionen gegen Russland sollen verschärft werden, auch im Öl- und Gassektor, heißt es in einer gemeinsamen Erklärung vom G7-Gipfel in Frankreich. Schon am Abend hatte sich Kanzler Merz nach einem Gespräch mit US-Präsident Trump zuversichtlich geäußert. Trump habe sich sehr kooperativ gezeigt.
1: Es gibt mir einen gewissen Grad des Optimismus, dass wir hier als Europäer und als Amerikaner zusammen jetzt alles unternehmen, gemeinsam, um den Krieg zu beenden. Aber er ist noch nicht zu Ende und bevor er nicht zu Ende ist, gibt es keinen Grund, zufrieden zu sein.
0: Auch die Lieferung weitreichender Waffen und Kapazitäten zur Luftverteidigung an die Ukraine soll ausgeweitet werden. Im Fall eines Polizisten, der in Göttingen angeschossen wurde, hat sich der Tatverdächtige bei der Polizei gemeldet. Der 16-Jährige habe sich am frühen Abend in Begleitung eines Rechtsanwalts gestellt, teilte die Polizei mit. Ein Polizeibeamter war durch die Schüsse bei einer Auseinandersetzung schwer verletzt worden. Nach dem Jugendlichen wurde europaweit gefahndet. Bundesinnenminister Dobrindt hat Kritik an der neuerlichen Abschiebung von Afghanen in ihr Heimatland zurückgewiesen. Es gehe hier um Menschen, die schwere Straftaten begangen hätten, so der CSU-Politiker. In der Nacht zum Dienstag waren 32 Afghanen per Charterflug in ihr Heimatland abgeschoben worden.
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18: Ich bin Moritz Einzel. Bei der Fußball-WM in den USA, Mexiko und Kanada steigt der Titelverteidiger ins Turnier ein. In diesen Minuten beginnt das Spiel Argentinien gegen Algerien. Norwegen hat sein erstes Gruppenspiel schon erfolgreich absolviert. Ein 4:1 Erfolg gegen den Irak, auch dank zweier Treffer von Topstürmer Erling Haaland. Zuvor hatte Frankreich den Senegal mit 3:1 besiegt. Später gibt's noch die Partie Österreich gegen Jordanien. Da ist Anstoß um 6 Uhr. Die USA und die anderen G7-Staaten wollen ihre Bemühungen verstärken, den Ukraine-Krieg zu beenden. Es soll neue Sanktionen gegen Russland geben, auch im Öl- und Gassektor, heißt es in einer Erklärung vom Gipfel im französischen Evian. Mehr von Ursula Winkler.
19: Russland soll unter Druck gesetzt werden, nicht nur mit Sanktionen gegen den Energiesektor. Die G7-Staaten wollen auch mehr Waffen an die Ukraine liefern und versprechen dem Land weitere Unterstützung für den nächsten Winter. Sie sehen ukrainische Fortschritte an der Front und sprechen auch nach dem US-Deal mit dem Iran von einem richtigen Zeitpunkt. Das Rahmenabkommen soll am Freitag von den USA und dem Iran unterzeichnet werden.
18: Veggie-Burger dürfen auch künftig weiterhin Veggie-Burger heißen. Das Europaparlament hat aber dafür gestimmt, dass auf vegetarischen Produkten keine Fleischbegriffe mehr stehen dürfen. Also kein Hühnchen, kein Steak, keine Rippchen. Betroffen sind alle Bezeichnungen, die sich auf Fleischarten oder einzelne Teilstücke beziehen. Kritik kommt aus Deutschland. Ernährungsminister Reiner hält die Neuregelung für unnötigen Mehraufwand. Seit gut 2 Jahren gilt die Teillegalisierung von Cannabis. Kiffen ist seither quasi salonfähig. Die Innenminister der Länder wollen das aber wieder zurückdrehen und das öffentliche Kiffen wieder untersagen. Das geht aus einer Beschlussvorlage der Innenministerkonferenz hervor, berichtet die Rheinische Post. Die Ressortchefs kommen heute in Hamburg zusammen.
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12: Ich bin Moritz Einzel. Bei der Fußball-WM in den USA, Mexiko und Kanada sind die Norweger richtig gut ins Turnier gestartet. Das Team feierte einen 4:1-Sieg gegen den Irak, auch dank zweier Tore von Topstürmer Erling Haaland. Zuvor war auch Kylian Mbappé ein Doppelpack gelungen für Frankreich beim 3:1 gegen den Senegal. Nach dem WM-Auftakt von Weltmeister Argentinien gegen Algerien feiert noch Österreich gegen Jordanien sein WM-Comeback nach 28 Jahren. David Alaba freut sich drauf.
13: Das bedeutet uns natürlich sehr viel nach so einer langen Zeit, dass Österreich wieder dabei ist, nach fast 30 Jahren. Und da sind wir schon wirklich sehr, sehr stolz drauf.
12: Österreich gegen Jordanien. Anstoß ist um 6 Uhr. Seit gut 2 Jahren ist Kiffen in Deutschland quasi salonfähig. Die Teillegalisierung von Cannabis ist den Innenministern der Länder aber ein Dorn im Auge. Sie wollen bei ihrer Konferenz in Hamburg auf eine Kurskorrektur drängen. In einer Beschlussvorlage, die der Rheinischen Post vorliegt, sprechen sich die Innenminister dafür aus, das öffentliche Kiffen wieder zu verbieten. Zur Begründung sagen sie unter anderem, dass es Probleme bei der Strafverfolgung gebe, weil die Besitzmengen sehr hoch bemessen seien. Im Bemühen um ein Ende des Ukraine-Kriegs wollen die G7-Staaten den Druck auf den Aggressor Russland erhöhen. In einer Erklärung vor dem heutigen Abschluss des Gipfeltreffens im französischen Evian heißt es, man werde die Sanktionen weiter verschärfen, auch im Öl- und Gassektor. Außerdem wollen die G7-Staaten mehr weitreichende Waffen- und Luftverteidigungskapazitäten liefern. Für 16 Milliarden Euro soll die Bundeswehr neue Drohnen bekommen. Das hat Bundesverteidigungsminister Pistorius angekündigt. Bei einem Truppenbesuch in Niedersachsen sagte der SPD-Politiker, man werde künftig jeden Soldaten und jede Soldatin an Drohnen ausbilden. Der Ukraine-Krieg habe gezeigt, wie wichtig das sei.
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15: Ich bin Moritz Einzel, guten Morgen. Eine Nacht der Superstars bei der Fußball-WM in den USA, Mexiko und Kanada. Stürmer Erling Haaland hat zweimal getroffen für Norwegen beim 4:1-Sieg gegen den Irak. Zuvor hatte Kylian Mbappé mit zwei Treffern zum 3:1-Auftaktsieg der Franzosen gegen den Senegal beigetragen. Nach dem Spiel von Weltmeister Argentinien gegen Algerien spielt ab 6 Uhr noch Österreich gegen Jordanien. Die USA und die anderen G7-Staaten wollen ihre Bemühungen verstärken, den Ukraine-Krieg zu beenden. Es soll neue Sanktionen gegen Russland geben, auch im Öl- und Gassektor, heißt es in einer Erklärung vom Gipfel im französischen Evian. Mehr von Ursula Winkler.
16: Russland soll unter Druck gesetzt werden, nicht nur mit Sanktionen gegen den Energiesektor. Die G7-Staaten wollen auch mehr Waffen an die Ukraine liefern und versprechen dem Land weitere Unterstützung für den nächsten Winter. Sie sehen ukrainische Fortschritte an der Front und sprechen auch nach dem US-Deal mit dem Iran von einem richtigen Zeitpunkt. Das Rahmenabkommen soll am Freitag von den USA und dem Iran unterzeichnet werden.
15: Veggie-Burger dürfen auch künftig weiterhin Veggie-Burger heißen. Das Europaparlament hat aber dafür gestimmt, dass auf vegetarischen Produkten keine Fleischbegriffe mehr stehen dürfen. Also kein Hühnchen, kein Steak, keine Rippchen. Betroffen sind alle Bezeichnungen, die sich auf Fleischarten oder einzelne Teilstücke beziehen. Kritik kommt aus Deutschland. Ernährungsminister Reiner hält die Neuregelung für unnötigen Mehraufwand. Seit gut 2 Jahren gilt die Teillegalisierung von Cannabis. Kiffen ist seither quasi salonfähig. Die Innenminister der Länder wollen das aber wieder zurückdrehen und das öffentliche Kiffen wieder untersagen. Das geht aus einer Beschlussvorlage der Innenministerkonferenz hervor, berichtet die Rheinische Post. Die Ressortchefs kommen heute in Hamburg zusammen.
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11: Guten Morgen, mein Franken. Hier ist das Charivari-Wetter. Ab heute geht es aufwärts. Noch nicht purer Sonnenschein, teilweise noch ein paar Wolken, vielleicht sogar noch mal der ein oder andere Schauer. Aber warm wird schon. Heute bis zu 29 Grad mit einigen an Sonnenschein auch zwischendrin. Und wir starten schon sehr mild in den Tag. 16 Grad in Neubrunn im Würzburger Landkreis. In Würzburg am Hauptbahnhof sind es auch 16 Grad. Und die kommenden Tage bis mindestens Sonntag heiß. Mit viel Sonne, morgen schon 30, Freitag rund 35 Grad.
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12: Ich bin Christian Haider. Guten Morgen. Nach einem Großbrand in einem Dettelbacher Recyclingbetrieb ist der Einsatz am frühen Abend beendet worden. Insgesamt waren laut Feuerwehr rund 150 Kräfte etwa 8 Stunden vor Ort. Gestern Vormittag war auf dem Gelände vermutlich ein Schrottauto in Brand geraten. Warum genau, steht noch nicht fest. Akkus im Feuer sorgten immer wieder für neue Hitzequellen. Der Feuerwehr gelang es, ein Übergreifen der Flammen auf einen angrenzenden Wald und eine Lagerhalle, in der auch zahlreiche Gasflaschen und andere brennbare Materialien gelagert waren, zu verhindern. Die Polizei hat die Ermittlungen zur Brandursache aufgenommen. Eine Diebstahlserie rund um Kupfer beschäftigt seit Wochen die Polizei in Unterfranken. Letzte Woche konnten die Beamten mit der Festnahme von 3 Männern einen ersten Erfolg erzielen. Sie wurden, wie berichtet, in Rimpa im Landkreis Würzburg auf frischer Tat erwischt, als sie gerade dabei waren, in einem Solarpark Kupferkabel zu entwenden. Nach Angaben der Polizei könnte das Trio auch für weitere Fälle verantwortlich sein. Unter anderem wurden im Landkreis Haßberge immer wieder Kupferdächer abgedeckt und auch Solarparks in der Region waren immer wieder Ziel. Immer mehr Handwerker in Unterfranken wollen den nächsten Karriereschritt gehen. Die Zahl der erfolgreich abgeschlossenen Meisterprüfungen ist erneut gestiegen. Knapp 540 Frauen und Männer haben im vergangenen Jahr ihren Meistertitel erworben. Besonders gefragt waren Kurse im Elektro-, Kfz- und Schreinerhandwerk. Die Handwerkskammer sieht darin ein gutes Zeichen, sowohl für die Fachkräftesicherung als auch für die Attraktivität des Handwerks bei jungen Menschen. Seit gut 2 Jahren ist Kiffen in Deutschland quasi salonfähig. Die Teillegalisierung von Cannabis ist den Innenministerien der Länder aber ein Dorn im Auge. Sie wollen bei ihrer Konferenz in Hamburg auf eine Kurskorrektur drängen. In einer Beschlussvorlage sprechen sich die Innenminister dafür aus, das öffentliche Kiffen wieder zu verbieten. Zur Begründung sagen sie unter anderem, dass es Probleme bei der Strafverfolgung gebe, weil die Besitzmengen sehr hoch bemessen seien.
11: Christian, vielen Dank. Das war der Nachrichtenüberblick um halb. 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

0: Ist der Charivari-Verkehrsservice mit einer wichtigen Meldung für die A70 Bamberg Richtung Schweinfurt-Werneck. Zwischen Werneck und dem Dreieck Schweinfurt-Werneck haben wir eine Nachtbaustelle. Das heißt, hier sind alle Fahrstreifen gesperrt bis auf dem Standstreifen. Und über den könnt ihr fahren. Gute 1,5 Stunden ist das noch so lang, der Fall. Geblitzt wird in Höchberg, da steht ein Blitzanhänger. Falls ihr mehr habt, meldet's gerne kostenlos. 0800 30 80 700.
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2: Einen schönen Start in den Mittwoch euch. Guten Morgen.
0: Guten Morgen zusammen.

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1: Die Shakespeare Sisters, Hello, Turn Your Radio On, das habt ihr gemacht. Schön, dass wir uns hören. Schön, dass wir zusammen aufstehen. 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
2: Guten Morgen, mein Franken. So, jetzt heißt es volle Lotte Sommer und volle Lotte für alle ab ins Freibad. Die werden in den nächsten Tagen bestimmt proppevoll.
1: Ja, bestimmt.
2: Ich habe gestern nochmal die Leere in dem Freibad genossen, gestern Abend im Geisbergbad.
1: Bevor jetzt alle kommen.
2: Bevor dann alle kommen.
1: Gute Idee.
2: Hab aber festgestellt, das Wasser hat in den letzten Wochen schon an Temperatur verloren.
1: Okay.
2: Also wir hatten ja mal so 24 Grad schon im Becken und dadurch, dass das jetzt dann kühler war und vor allem auch die Nächte, ist es runter auf 21 Grad im Schwimmerbecken und im Nichtschwimmer. Ich meine, da war eh gestern keiner, nur 20 Grad.
1: Kann so einer harten Schwimmsau wie dir ja nichts anhaben. Und die nächsten Tage wird es deutlich wärmer. Wir gucken uns auch nochmal an, wo die meisten Freibäder bei uns sind in Mainfranken und haben natürlich einen Schwimmer am Sonntag zu Gast. Thomas Lurz, der kennt sich ja mit Freiwasser aus. Der ist am Sonntag Gast bei Christina Deininger in Hits und Helden. Also kleine Programmempfehlung für euch Sonntag zwischen 11 und 13 Uhr. Charivari einschalten.
2: Und die alten Folgen, die gibt es bei uns natürlich mit Anselm Grün zum Beispiel oder Birgit Süß bei uns auf der Homepage auf meincharivari.de.
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4: Erinnern Sie sich noch daran, dass der 17. Juni früher unser Tag der deutschen Einheit war? Also so eine Art Nationalfeiertag. Nur, dass da keiner gefeiert hat. Alle eher depressiv und traurig geschaut haben. Außerdem hat es an diesem Tag oft geregnet. Also ungeeignet, einen schönen Ausflug zu machen. Bis 1990 erinnerten sich die Menschen in der alten Bundesrepublik daran, dass am 17. Juni 1953 in Ostberlin und in der DDR ein weitgehend friedlicher Volksaufstand gegen den Aufbau des Sozialismus von der sowjetischen Besatzungsarmee mit Gewalt niedergeschlagen wurde, viele Menschen getötet und Tausende inhaftiert wurden. Nun ist das alles Vergangenheit, zum Glück. Unsere beiden deutschen Staaten wurden vereinigt. Trotzdem steckt dieser Stachel tief in unseren deutschen Herzen. Vielleicht nutzen wir diesen heutigen Tag, um dankbar für Frieden in unserem Land zu sein.
1: Soweit das Wort zum Tag. Ihr könnt's nachhören auf Spotify unter Wort zum Tag. 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
4: Guten Morgen, mein Franken. Hier ist das Charivari-Wetter. Jetzt geht's los mit dem Sommer. Heute schon 26 bis 29 Grad. Dazu Sonne und Wolken im Wechsel. Im Moment merken wir es auch. Es ist milder als an den vergangenen Tagen um die Uhrzeit. In Volkach schon 14 Grad. Würzburg-Falkenhaus 16. Der Charivari-Wettertrend. Von morgen bis Sonntag scheint die Sonne. Es kann örtlich mal kurze Hitzegewitter geben, vor allem Richtung Samstag. Die Temperaturen morgen gute 30 Grad.
5: Wow.
4: Und dann ab Freitag geht's Richtung 35 Grad.
5: Wow.
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6: Ich bin Angela Kress. Guten Morgen. Titelverteidiger Argentinien ist mit einem fulminanten Sieg in die Fußball-WM gestartet. Der Weltmeister besiegte Algerien mit 3:0. Alle drei Treffer erzielte Lionel Messi. Er hat jetzt insgesamt 16 WM-Tore und hat mit Miroslav Klose als WM-Rekordtorschütze gleichgezogen. Und auch sonst war es eine Nacht der Superstars bei der WM. Mehr von Moritz Einzel.
7: Norwegen gewann sein erstes WM-Gruppenspiel gegen den Irak, klar mit 4:1, auch dank zweier Tore von Topstürmer Erling Haaland. Zuvor hatte auch Kylian Mbappé zweimal getroffen für Frankreich beim 3:1 des Vize-Weltmeisters gegen den Senegal. Jetzt feiert noch Österreich sein WM-Comeback nach 28 Jahren. Es geht gegen Jordanien.
8: Wir sind uns vollkommen im Klaren, dass wir da auf einen richtig starken, unangenehmen Gegner treffen,
7: sagt ÖFB-Coach Ralf Rangnick. Österreich-Jordanien, die Partie beginnt in diesen Minuten.
6: Seit gut zwei Jahren ist Kiffen in Deutschland unter bestimmten Voraussetzungen erlaubt. Die Teillegalisierung von Cannabis ist den Innenministern der Länder aber ein Dorn im Auge. Sie wollen bei ihrer Konferenz in Hamburg auf eine Kurskorrektur drängen. In einer Beschlussvorlage, die der Rheinischen Post vorliegt, sprechen sich die Innenminister dafür aus, das öffentliche Kiffen wieder zu verbieten. Die G7-Staaten wollen den Druck auf Russland erhöhen. In einer Erklärung vor dem heutigen Abschluss des Gipfeltreffens im französischen Evian heißt es, man werde die Sanktionen weiter verschärfen, auch im Öl- und Gassektor. Das soll zu einem baldigen Ende des Ukraine-Kriegs beitragen.
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9: In Winterhausen läuft aktuell ein Polizeieinsatz, der für großes Aufsehen sorgt, denn auch ein Hubschrauber ist dort. Wie ein Polizeisprecher bestätigt hat, handelt es sich um einen Zugriff im Rahmen von Ermittlungen. Es geht dabei um den Anfangsverdacht des Diebstahls. Mehrere Personen wurden festgenommen, weitere Personen konnten aber flüchten, wie viele ist unklar. Die Polizei betont, dass keine Gefahr für die Bevölkerung besteht. Wer allerdings verdächtige Männer im Raum Winterhausen sieht, solle die Polizei informieren. Eine herrenlose Tasche mit über 1.200 Euro Bargeld, die hat ein 68-Jähriger am Sonntag gefunden und bei der Polizei abgegeben. Die Tasche lag nahe des Klosters Triefenstein. Neben dem Bargeld waren auch noch zwei EC-Karten darin. So konnte die Polizei Marktheidenfeld den Besitzer ermitteln und die Tasche wieder übergeben.
10: 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Guten Morgen auf die Straßen. Eine Stunde noch ist die A70 Bamberg Richtung Schweinfurt-Werneck gesperrt zwischen Werneck und dem Autobahndreieck Schweinfurt-Werneck. Ihr kommt hier nur über den Standstreifen durch. Geblitzt wird heute Morgen in Höchberg in der Heidelberger Straße. Falls ihr mehr habt, gerne anrufen 0800 30 80 700.
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10: Guten Morgen.

0: Guten Morgen, Mainfranken. Es ist gleich 6:10. Einen schönen Start in den Mittwoch. Hier ist Charivari. Hier sind Monique und André.
1: Guten Morgen.
0: Monique ja gestern wieder ganz fleißig, bevor alle jetzt ins Freibad rennen, weil zu heiß war, war sie nochmal ihre Bahnen ziehen im Geisi in Veitshöcher.
1: Ja, es waren wieder die 22 Bahnen, 1,1 Kilometer. Und danach ist man einfach so kaputt, so müd, dann isst man noch was, fällt ins Bett und schläft wie ein Kind.
0: Klingt gut, wobei 1,1 Kilometer ist wenig gegen Matthias Alt. Der schwimmt 16 bis 18 Kilometer am Tag und das nicht im schönen Freibad, sondern in unserem Main.
1: Ja, das ist gerade ein, ich sag mal, Extremschwimmer.
0: Ja.
1: Der ist in den Main gegangen und zwar in der Nähe von Kulmbach, Oberfranken, und will jetzt bis Wertheim schwimmen in 21 Tagen und macht so Etappen von 16 bis 18 Kilometer am Tag. Hut ab, mein Lieber.
0: Ja, warum macht er das? Er leidet unter einer posttraumatischen Belastungsstörung und dieses Schwimmen hilft ihm.
2: Nach 3 bis 5 Stunden Schwimmen macht es bei mir oben im Kopf mal Klick und ich habe keine Stimmen mehr im Kopf, ich habe keine Flashbacks mehr, fast keine Dissoziationen mehr und kann einfach mal ich selber sein und einfach mal die Freiheit genießen.
0: Krass, oder? Und er will damit natürlich, weil das zieht ja auch Aufmerksamkeit auf sich, auf diese Krankheit hinweisen, weil es gibt wohl viele Menschen, die unter diesen posttraumatischen Belastungsstörungen ebenso leiden. Also ihm hilft halt das Schwimmen.
1: Schwimmen als Therapie. Nur, wir müssen jetzt natürlich auch dazu sagen, wer jetzt auf die Idee kommt, ach, das ist eine super Idee, das mache ich jetzt auch. So einfach ist es natürlich nicht, im Main einfach mal entlang zu schwimmen.
0: Ja.
1: Du brauchst ein Begleitboot, das hat er natürlich aus Sicherheitsgründen. Ja, weil wir haben den Schiffsverkehr und der wird natürlich auch nicht gestoppt wegen Matthias Alt. Das heißt, es braucht schon einen ordentlichen Orga-Aufwand.
0: Unsere Unterstützung hat er gestern, wie gesagt, in Marktbreit im Landkreis Kitzingen, war dann auf dem Weg Richtung Würzburg und Wertheim wird sein Ziel sein. Gut schwimmen, gut Wasser unterm Bauch, oder?
1: Ja, und dass die Kräfte ihn nicht verlassen,
0: ja.
1: Bei 350 Kilometern in 21 Tagen.
0: Wahnsinn.
1: Ja, Hut ab, echt.
0: Wir machen es in kleinen Portionen im Freibad ab
1: morgen.
0: Über den
1: Sommer schaffe ich es auch, wenn ich alles zusammenrechne.
0: Na, immerhin.

0: Ja, so ist die Welt manchmal. Im Radio bei Charivari läuft ein entspannter Sommerklassiker von Blondie und in Winterhausen im Landkreis Würzburg kreist der Polizeihubschrauber und ganz viele wollen wissen, ja, was ist denn da schon wieder los?
1: Ja, es ist ein Polizeieinsatz. Man ist auf der Suche nach Dieben, nach Menschen, die da offenbar was getan haben, was man nicht tut. Und ein Polizeisprecher hat uns eben auch bestätigt, dass es Verhaftungen gegeben hat. Aber eben auch Menschen geflüchtet sind.
0: Die nicht verhaftet werden wollten.
1: Ja, komisch, ne? Ja. Und die sucht man jetzt natürlich. Mhm. Also das ist jetzt mal der aktuelle Stand. Die Polizei hat uns aber auch gesagt, es besteht für uns keine Gefahr.
0: Trotzdem sagen sie, wenn man in Winterhausen und drumherum was Verdächtiges sieht, also Menschen, die, keine Ahnung, sich hinter der Hecke verstecken oder ganz schnell durch den Ort rennen, ich weiß es nicht, dann bitte mal bei der Polizei melden. Wie gesagt, da ist auch der Hubschrauber unterwegs, weil die in der Nacht Menschen festgenommen haben und manche eben sich nicht festnehmen lassen wollten.
1: Alle Infos dazu natürlich auch bei uns auf meinscharivari.de und weiter im Programm, wenn es da was Neues gibt, hört ihr es natürlich auch.

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10: Guten Morgen, mein Franken. Hier ist das Charivari-Wetter. Die aktuellen Temperaturen: Hafenlohr 12 Grad, Würzburg an der Talavera 16. Wir erwarten heute schon sommerliche 26 bis 29 Grad. Dazu Sonne und Wolken im Wechsel. Also heute haben wir noch ein paar schattenspendende Wolken dabei. Das ändert sich in den nächsten Tagen dann auch. Und dann geht's rauf auf gut 30 Grad morgen und dann ab Freitag 35 Grad plus X.
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12: Ich bin Christian Heider. Festnahmen und Fahndung. In Winterhausen läuft zur Stunde ein Polizeieinsatz. Auch ein Hubschrauber ist vor Ort. Gegen 5 Uhr wurden mehrere Personen festgenommen. Mehrere Männer konnten aber auch flüchten. Nach ihnen wird gesucht. Laut einem Polizeisprecher bestehe aber keine Gefahr für die Bevölkerung. Es handle sich um einen Zugriff im Rahmen eines Ermittlungsverfahrens. Dabei gehe es um den Anfangsverdacht des Diebstahls. Weitere Infos konnte der Sprecher aufgrund des noch laufenden Einsatzes noch nicht geben. Bei immer mehr Menschen in Unterfranken hängt ein Meisterbrief zu Hause. Laut der Handwerkskammer ist die Zahl der erfolgreich abgeschlossenen Meisterprüfungen erneut gestiegen.
13: Das Handwerk in der Region bekommt also wieder mehr Meister. Fast 540 Menschen haben im letzten Jahr ihre Prüfung bestanden. Eine höhere Zahl wurde zuletzt 2019 erreicht. Für einzelne Meisterkurse ist die Nachfrage so hoch, dass sie bereits bis 2028 ausgebucht sind. Die HBK wertet das als positives Signal. Viele Meisterinnen und Meister können künftig Betriebe übernehmen. Außerdem zeigt es, dass die Aus- und Weiterbildung im Handwerk durchaus attraktiv ist. Katrin Haffinger, Nachrichtenredaktion.
12: Letzte Woche hat der Vierröhrenbrunnen in Würzburg grün geleuchtet. Jetzt ermittelt die Polizei wegen Gewässerverunreinigung. Unbekannte hatten das Wasser im Brunnen verfärbt. Giftig war der verwendete Farbstoff nach bisherigen Erkenntnissen nicht. Eine Spezialfirma musste den Brunnen am Freitag im Auftrag der Stadt leeren und reinigen. Wer hinter der Aktion steckt, ist noch unklar. In anderen Städten gab es ähnliche Vorfälle, zuletzt im Zusammenhang mit Klimaaktivisten. In Würzburg gibt es dafür bislang keinen Hinweis. Veggie-Burger dürfen auch künftig weiter Veggie-Burger heißen. Das Europaparlament hat aber dafür gestimmt, dass auf vegetarischen Produkten keine Fleischbegriffe mehr stehen dürfen. Also kein Hühnchen, kein Steak, kein Rippchen. Betroffen sind alle Bezeichnungen, die sich auf Fleischarten oder einzelne Teilstücke beziehen. Kritik kommt aus Deutschland. Ernährungsminister Reiner hält die Neuregelung für unnötigen Mehraufwand.
14: Christian, vielen Dank. 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Guten Morgen auf die Straßen. Wir haben noch keine größeren Staus oder Unfälle.

0: nur den Blitzanhänger. In Höchberg, falls ihr Blitzer habt, ruft uns an. Wir warnen die anderen vor unter der 0800 30 80 700.
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3: Schönen Mittwoch euch. Guten Morgen, ihr Lieben.
0: Morgen.

0: 20 vor 7 gleich. Einen guten Mittwochmorgen mit Charivari. Wir sind Monika und André.
1: Guten Morgen. Ich weiß nicht, wie es euch geht, aber wenn man so Nachrichten hört und sieht bei den ganzen Konfliktherden und Kriegen, da kann einem schon manchmal Angst und Bange werden. Ne?
0: Schau mir die Tagesschau schon gar nicht mehr an, Mensch. Und vor allem, wenn du Kinder hast, ja, dann kommst du ja noch mehr ins Grübeln, weil um deren Zukunft machst du dir ja sehr viele Gedanken. Und irgendwann in dieser Zukunft wird auch mal die Frage an die Kinder kommen, wärst du denn bereit, unser Land im Kriegsfall zu verteidigen?
1: Ja, die Wehrpflicht, der neue Wehrdienst ist in der Diskussion und dazu haben natürlich die Kinder und Jugendlichen viele Fragen und deswegen hat die Schülerzeitung des Gymnasiums Veitshöchheim jetzt einen General eingeladen. André Bodemann heißt er. Gestern war er in Veitshöchheim und hat den Kindern und Jugendlichen Rede und Antwort gestanden, uns auch netterweise, und hat von sehr unterschiedlichen Reaktionen auch von Eltern erzählt.
2: Dann habe ich eine interessante Situation neulich erlebt, wo eine Mutter mir sagt, ich finde das alles super und wir brauchen einen neuen Wehrdienst und wir brauchen Streitkräfte, aber trotzdem, meinen Sohn bekommen sie nicht. Und das passt dann irgendwie nicht. Ne? Also nach dem Motto, ja, ich finde das wichtig und richtig, aber sollen andere tun, das funktioniert ja nicht.
0: Tja, meine Tochter bekommt ja auch nicht. Also aktueller Stand, sie ist 7 Jahre alt.
1: Ja, das verstehe ich total. Und die Kinder und die Jugendlichen gestern in Veitshöchheim, denen ging es eben auch um diesen Wehrdienst, um die Wehrpflicht. Und sie haben dem General der Bundeswehr auch vermittelt, dass sie sich auch alleingelassen fühlen in dem Ganzen, dass sie Unterstützung brauchen, dass sie Aufklärung brauchen. Mhm. Ne? Und es ging aber auch noch um weitere Themen. Wird Deutschland angegriffen vielleicht mal von Russland?
0: Und das ist vielleicht auch die gute Nachricht des Abends. Er hat gesagt, also da wären die anderen schön blöd, wenn sie uns angreifen, auch dank des NATO-Bündnisses. Das ist ein wenig Beruhigung in all diesen Sorgen, die man sich wirklich macht, wenn man die Weltpolitik gerade mal so betrachtet und auch Nachrichten hört und liest.
1: Aber gut so, dass man mal drüber spricht und auch mit jemandem vom Fach, wie eben diesem Generalleutnant André Bodemann, der gestern in Veitshöchheim in der Aula des Gymnasiums war.

0: auf dem Weg, ein Klassiker zu werden. Sabrina Carpenter hier bei Charivari. Es ist 6:45 durch.
1: Guten Morgen. Ab heute ist der Sommer zurück in Mainfranken. Unser Charivari-Meteorologe Kai Zorn. Wo kommt denn jetzt die Hitzewelle her?
2: Die Hitze, die kommt natürlich aus Nordafrika über den Mittelmeerraum, Spanien und Südfrankreich zu uns. Die kommenden Tage sind größtenteils sonnig. Am Wochenende selber sickert etwas feuchtere Luft herein und so kann es auch mal Hitzegewitter geben. Die Nachmittagswerte liegen die ganze Zeit über grob zwischen 30 und etwas über 35 Grad.
0: Boah, also wird schon knackig, die Hitzewelle. Das heißt, es wird wieder voll werden in den Freibädern. Monique war ja gestern noch mal im Geißbergbad, wo noch nicht so viele waren.
1: Gell? Und vor allem wird das Wasser jetzt auch wieder wärmer, weil die Wassertemperatur ist jetzt im Geißbergbad, im Schwimmerbecken zum Beispiel auf 21 Grad runtergegangen, im Nichtschwimmer sogar auf 20.
0: Oh ja, das ist zu wenig, aber die Hitzewelle wird ihr übrigens tun. Wir gucken heute Morgen mal, wo wir die meisten Schwimmbäder bei uns in Mainfranken haben. Klar, Würzburg hat nur eins, aber das ist der Place to be in der
1: Freibad.
0: Stadt Würzburg.
1: Genau.
0: Das Steinbergbad.
1: Genau, das ist das große Freibad in Würzburg. Dann in Kitzingen haben wir 5 Freibäder, unter anderem Abzwind, Gnützheim, Markt Einersheim. Volkach natürlich nicht zu vergessen.
0: Da waren wir ja vor der Eröffnung schon drin.
1: Jetzt auch endlich wieder auf, genau. Und das Mondseeinselbad, ja, genau, in Kitzingen natürlich.
0: Im Landkreis Main-Spessart haben wir 8 Freibäder. Hatte ich jetzt gar nicht so auf dem Schirm, aber klar, wir haben zum Beispiel das Terrassenbad Frammersbach, das war vor 2 Jahren bei einem Online-Voting noch das beliebteste Freibad Bayerns.
1: Und nicht zu vergessen, Gemünden, Karlstadt, Lohrmarkt, Heidenfeld, Triefenstein, Lingfurt oder auch Zellingen. Zellingen geht eine Freundin immer sehr gerne hin.
0: Und Burgsinn hätten wir ja eigentlich auch noch, aber ist ja geschlossen.
1: Na, so halb auf. Ne?
0: Halb auf?
1: Die haben halb auf.
0: Okay.
1: Auch trotz Sanierung, so genau. Und was haben wir jetzt noch vergessen?
0: Landkreis Würzburg.
1: Ach so,
0: da haben wir
1: ja
0: die
1: meisten. Main-Geisi, ja, ist ja in Pfalz-Zürchheim, Landkreis Würzburg.
0: Richtig. Oder Albertshausen oder auch Baldersheim. Wir haben auf jeden Fall die besten Freibäder auch für euch auf meinscharivari.de. Da seht ihr dann auch von wann bis wann die auf sind. Aber eine Vorhersage schon mal für ab morgen. Ihr werdet nicht alleine sein.
1: Im Freibad?
0: Ja.
1: Glaube ich auch nicht.

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18: Guten Morgen, Mainfranken. Hier ist das Charivari-Wetter. Der Sommer kommt jetzt richtig in Schwung. Heute schon mit 26 bis 29 Grad. Sonne und Wolken im Wechseln. Noch so ein ganz kleines Schauerrisiko haben wir. Im Moment in Giebelstadt 14 Grad. Würzburg an der Residenz 16 Grad. Der Charivari-Wetter-Trend. Der Sommer, ja, wie ich gesagt habe, kommt richtig in Schwung und es wird heiß in den nächsten Tagen. Morgen schon über 30 Grad und dann ab Freitag um die 35 Grad.
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20: Ich bin Angela Kress. Guten Morgen. Bei der Fußball-WM hat Argentinien einen fulminanten Auftaktsieg gefeiert. Der Weltmeister gewann mit 3:0 gegen Algerien. Alle drei Treffer erzielte Lionel Messi. Moritz Einzel berichtet.
21: Messi!
5: So klang das in der ARD beim dritten Tor von Lionel Messi, der mal wieder Geschichte geschrieben hat. Er hat jetzt 16 WM-Tore und hat mit Miroslav Klose als WM-Rekordtorschütze gleichgezogen. Schon zuvor war es eine Nacht der Superstars. Erling Haaland traf zweimal beim 4:1 der Norweger gegen den Irak. Kylian Mbappé schoss zwei Tore für Frankreich beim 3:1 gegen den Senegal.
20: Um Straßen, Schulen und Sporthallen instand zu setzen, fehlt vielen Kommunen das Geld. Der Investitionsrückstand liegt insgesamt mittlerweile bei geschätzt rund 231 Milliarden Euro, hat eine Umfrage der KfW-Bank ergeben. Das Sondervermögen des Bundes soll zumindest teilweise helfen. Der größte Anteil soll der Umfrage nach in Schulen fließen. Jugendliche in der EU sehen die Auswirkungen von Social Media auf ihre eigene mentale Gesundheit deutlich positiver als ihre Eltern. Das geht aus einer Umfrage hervor. In Auftrag gegeben hatte die EU-Kommission. Bei den 13- bis 18-Jährigen sagte knapp die Hälfte, dass sie positive Effekte durch soziale Medien vermuten. Bei den befragten Eltern denkt das nur rund ein Fünftel.
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22: 8 Stunden waren die Feuerwehren gestern bei einem Brand in einem Recyclingbetrieb in Dettelbach im Einsatz. Am Abend konnte er beendet werden. Ein Schrottauto war aus noch ungeklärter Ursache in Brand geraten, verletzt wurde niemand. Die Flammen drohten aber auf einen benachbarten Wald und eine Lagerhalle, in der unter anderem Gasflaschen und andere brennbare Stoffe gelagert waren, überzugreifen. Rund 150 Kräfte waren im Einsatz. Kupfer ist im Visier von Dieben. In Unterfranken häufen sich seit Wochen entsprechend Fälle. Letzte Woche sind 3 Männer in Rimpa im Kreis Würzburg in einem Solarpark festgenommen worden. Sie wollten wohl mehrere Rollen Kupferkabel stehlen. Die Polizei prüft, ob das Trio auch hinter anderen Taten steckt. So haben Unbekannte unter anderem Solarparks in Main-Rhön und Mainfranken angegangen und im Kreis Haßberge sogar Kupferdächer von Wasserhäusern abmontiert.
23: Wahnsinn. Also das passiert ja auch immer wieder. Was sonst noch so passiert ist bei uns in Mainfranken, steht auf meinscharivari.de oder auch bei uns in der App. Guten Morgen jetzt auf die Straßen im Charivari-Verkehrsservice. Keine größeren Staus oder Unfälle, keine aktuellen Blitzer, nur der in Höchberg, der Blitzanhänger. Falls ihr noch welche habt, die anderen vorwarnen wollt, gerne anrufen 0800 30 80 700.
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24: Einen schönen Mittwoch euch. Guten Morgen.
23: Guten Morgen, ihr Lieben.

0: Und wieder ein 80er-Klassiker. Von denen spielen wir euch die meisten. Hier ist Charivari um 10 nach 7. Schönen Mittwochmorgen. Jetzt haben wir noch morgen Donnerstag, Freitag. 3 Tage bis zum nächsten Deutschlandspiel bei der Fußball-WM.
1: Ja, die Gruppenspiele, die laufen gerade. Wer gucken möchte, im Moment läuft ja Österreich-Jordanien.
0: Richtig. Zur Halbzeit stand es 1-0.
1: Ja, also frühes Fußball ist auch interessant zum Frühstück. Na gut, Elfenbeinküste ist unser nächster Gegner. Danach kommt noch Ecuador in der Gruppe. Und wir haben natürlich das 7-1 noch so im Kopf und erfreuen uns dran. Aber Joshua Kimmich hat bei der Pressekonferenz schon gesagt, Vorsicht vor den nächsten Gegnern. Ne?
2: 2 starke Gegner, Ecuador, die einfach sehr, sehr gut verteidigen. Die Elfenbeinküste, die dann spektakuläre Spiele hat in der Offensive. Das werden 2 große Herausforderungen.
0: Ja, da reicht auch mal so ein 6-1.
1: Nehmen
0: oder
1: wir
0: 6
1: auch.
0: Zu 2, komm.
1: Thomas Bremser war für uns auf der Pressekonferenz in den USA. Was hat denn Joshua Kimmich sonst noch so gesagt?
3: Kimmich berichtete vom Telefonat mit dem Kanzler vor dem Turnier.
2: Das ist jetzt kein intimes Gespräch, wo man irgendwie über Probleme diskutiert, sondern das geht dann relativ kurz und schmerzlos.
3: Und er wurde gefragt, wie es zu Hause so abgeht bei seiner Frau und den 4 Kindern, denn der Papa ist ja echt lange unterwegs.
2: Es ist jetzt keine Oma eingezogen. Ich habe jetzt nicht das Gefühl, dass zu Hause der Baum brennt.
3: Familie Kimmich reist dann zum 3. Gruppenspiel an nach New York.
0: Na, dann ist ja auch privat alles gut bei dem. Ist ja auch wichtig für so einen Spieler, der konzentriert sein muss im Spiel. Und wir haben ja jetzt noch einen neuen Deutschland-Fan mit dazu bekommen. Unser Bundeskanzler Merz hat Donald Trump ja ein Deutschland-Trikot geschenkt.
1: Ja, aber hast du mitbekommen, wie er da geguckt hat? Das hat er doch dann auch irgendwie zusammengeknüllt und weggepackt. Also,
0: du, weißt du, für mich ist der Mann ein großes Kind. Und wenn man dem ein Geschenk gibt, ist er erstmal wieder ruhig. Und wenn es hilft, was hilft, hilft.
1: Er ist doch so ein Egozentriker. Und so ein Nationalist, der hat sich doch nicht über ein Deutschland-Trikot gefreut.
0: Vielleicht hilft was. Vielleicht. Und jetzt drücken wir unseren Jungs die Daumen dann für Samstag.

0: Haben sie gut gemacht, oder? Gefällt mir gut. Die neue von Clock Clock hier bei Charivari, eurem Radio von hier. Es ist 18 Minuten nach 7 und viele Fragen kommen, was in Winterhausen im Landkreis Würzburg los ist. Unter anderem, ist und war da ein Polizeihubschrauber unterwegs?
1: Ja, der hat Leute festgenommen, die da auf kriminellen Spuren wandelten. Sprich, es ging um Diebstahl. Das ist das, was die Polizei bisher rausgerückt hat. Diebstahl, Festnahmen und eben auch Menschen, die sich nicht festnehmen lassen wollten. Sprich, die sind geflüchtet und nach denen sucht man jetzt.
0: Sowas aber auch.
1: Ja, komisch, ne? Also, was aber vielleicht noch ganz wichtig ist, die Polizei hat uns auch gesagt, es besteht keine Gefahr für uns. Nur wer in Winterhausen, Eibelstadt, Sommerhausen da unterwegs ist in dem Bereich, der sollte vielleicht ein Auge offen haben. Wenn ihm was Verdächtiges auffällt, einfach an die Polizei wenden.
0: Und jetzt kommt noch eine schöne Meldung von der Polizei aus Marktheidenfeld. Da hatten wir nämlich einen ehrlichen Finder, der eine Tasche am Fahrbahnrand gefunden hat und sie dann an die Polizei übergeben hat, weil da war richtig viel Kohle drin.
1: Ja, 1200 Euro. Und noch alle Bankkarten.
0: Boah.
1: Ich habe nie so viel Bargeld einstecken.
0: Ja. Naja, ich gehe mal, nur mal angenommen. Was hast du so in deiner Handtasche?
1: Was habe ich drin? Ein Portemonnaie?
0: Ja, was ist da so grob drin? 50 Euro, 80.
1: Nicht mal gerade.
0: Nicht mal, okay. Ja. Ihr könnt uns ja mal sagen oder mal gucken, was in eurer Handtasche so drin ist. Ich könnte mir höchstens vorstellen, du hast, ich sag mal, hast ein kleines Geschäft, hast ein Nebengewerbe oder so.
1: Ach so.
0: Und dann musst du ja Geld von deiner Kasse zu Hause irgendwann mal auf die Bank bringen.
1: Ja, verstehe.
0: Und das ist das Einzige, wo ich mir vorstellen kann, warum man 1200 Euro in der Tasche hat.
1: Stimmt, als Privatperson hast du es
0: eigentlich nicht. Also hoffentlich nicht.
1: Ja, ja.
0: Ansonsten machst du krumme Dinger.
1: Ja. Auf alle Fälle hat der ehrliche Finder die Tasche zur Polizei gebracht und die Polizei konnte dann den Besitzer ausfindig machen. Ende gut, alles gut.
0: Ja, das ist auch mal eine schöne Nachricht an diesem Mittwochmorgen. Und in diesem Sinne auch einen schönen Mittwoch mit Charivari, eurem Radio von hier.

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6: Guten Morgen, mein Franken. Hier ist das Charivari-Wetter. Und das wird jetzt einfach in den nächsten Tagen. Heute noch Sonne und Wolken im Wechsel bei 26 bis 29 Grad. Im Moment in Kitzingen 16, Würzburg an der Löwenbrücke 17 Grad. Und dann einfach nur noch über 30 Grad und viel Sonnenschein und vielleicht mal ein Hitzegewitter.
7: Das meinst du mit einfach?
6: Das meine ich mit einfach.
7: Ansonsten nicht einfach zu verkraften, weil das ist ja schon auch richtig heiß.
6: Ja, so der eine oder andere Kreislauf könnte vielleicht mal kurz ins Wanken kommen. Deswegen natürlich sagen wir es jetzt schon wieder. Denkt ans Trinken.
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9: Ich bin Christian Haider. Guten Morgen. Ein Polizeieinsatz hat heute Morgen für Aufregung in Winterhausen gesorgt. Gegen 5 Uhr stand ein Hubschrauber der Polizei in der Luft. Am Boden wurden mehrere Personen festgenommen. Ein Teil konnte aber auch flüchten und wird gesucht. Wie ein Polizeisprecher erklärte, bestehe keine Gefahr für die Bevölkerung. Es habe sich um einen Zugriff nach Ermittlungen gehandelt, die im Zusammenhang mit dem Anfangsverdacht des Diebstahls stehen. Weitere Angaben konnte der Polizeisprecher aufgrund des noch laufenden Einsatzes nicht machen. Im Würzburger Erpressungsprozess um eine Prostituierte und einen ehemaligen Pfarrer zeichnet sich möglicherweise ein schnelles Urteil ab. Aufgrund eines Deals könnte es schon heute fallen.
10: Die 30-jährige Angeklagte gestand, im Gegenzug wurde ihr eine Strafe zwischen 2,5 und 3,5 Jahren zugesichert. Jahrelang soll die Prostituierte eine Beziehung mit dem Pfarrer gehabt und ihm knapp 250.000 Euro aus der Tasche gezogen haben. Als er pleite war, versuchte sie ihn mit Nacktbildern zu erpressen. Auch einem zweiten Freier soll sie die große Liebe vorgegaukelt und ähnlich viel Geld ergaunert haben. Christoph Schmidt, Nachrichtenredaktion.
9: Fast 1,2 Millionen Euro für ein Stück fränkische Geschichte. Der Freistaat Bayern fördert die Sanierung der historischen Klostermauer der ehemaligen Benediktinerpropstei in Holzkirchen. Die mehrere hundert Jahre alte Sandsteinmauer prägt das Ortsbild bis heute. Mit dem Geld soll das denkmalgeschützte Bauwerk umfassend instand gesetzt und für kommende Generationen erhalten werden. Für 16 Milliarden Euro soll die Bundeswehr neue Drohnen bekommen. Das hat Bundesverteidigungsminister Pistorius angekündigt. Bei einem Truppenbesuch in Niedersachsen sagte er, man werde künftig alle Soldaten an Drohnen ausbilden. Der Ukraine-Krieg habe gezeigt, wie wichtig das sei.
7: Christian, vielen Dank. Das waren die Nachrichten um halb. Mehr aus Mainfranken steht bei uns im Web oder auch in der App. Und jetzt der Charivari-Verkehrsservice mit einer Vollsperrung der A3 Würzburg Richtung Nürnberg. Zwischen Wiesentheid und Geiselwind hat es einen schweren Unfall gegeben. Die Autobahn ist, wie gesagt, voll gesperrt. Geblitzt wird heute Morgen mit einem Klassiker unter den Blitzern auf der B8 Würzburg-Kitzingen beim Müllheizkraftwerk. Und in Höchberg steht immer noch der Blitzanhänger. Falls es mehr gibt, gerne anrufen 0800 30 80 700.
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3: Einen schönen Mittwoch euch. Guten Morgen zusammen.
4: Morgen.

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1: Guten Morgen. Als ich jung war, schon ein paar Jährchen her, da haben wir oft mit den Jungs drüber diskutiert. Und was macht ihr jetzt nach der Schule? Geht ihr zum Bund? Macht ihr Zivildienst? Dann gab es ganz viele Jahre, wo man darüber überhaupt nicht diskutiert hat, weil es einfach aus unserem Hirn raus ist, weil überhaupt gar keiner zum Wehrdienst musste. Aber jetzt wird wieder diskutiert.
0: Jetzt gibt's erstmal diese freiwillige Wehrpflicht und da gibt's natürlich viele Fragen. Und deswegen gab's gestern einen Vortrag im Veitshöchheimer Gymnasium, wo natürlich auch die Frage gestellt wurde an die Jugendlichen. Würdet ihr zur Bundeswehr gehen oder nicht?
2: Nein. Weil ich nicht das Gefühl habe, dass ich von diesem Land ausreichend unterstützt werde. Und ganz banal, weil ich nicht mein Leben geben möchte. Und ich möchte auch keine anderen Leben nehmen. Nein.
3: Ja, ich denke, dass Deutschland einfach mehr vorbereitet sein sollte auf den Ernstfall. Und dass man vor allem auch einfach nicht immer nur dieses Gefühl hat, ja, wir sind zwar da und haben auch die Möglichkeit, was zu machen, aber selber kein Teil davon ist. Sondern ich denke, dass man auf jeden Fall nicht nur immer auf die Masse schauen sollte und denken sollte, ja, irgendjemand macht das ja. Sondern ich bin der Meinung, dass man eben auch mal sich selber in den Hosenbund greifen sollte und sich auch mal selber dran zu partizipieren.
0: So unterschiedlich sind die Meinungen dazu.
1: Ja, ich glaube, da ist auch noch nicht die letzte Diskussion verklungen. Gut ist auf alle Fälle, dass Generalleutnant André Bodemann gestern in Veitshöchheim in der Aula vom Gymnasium war und Rede und Antwort gestanden hat zu ganz vielen Fragen. Und wir wollten natürlich von ihm dann auch wissen, wie ist denn das als Papa? Weil er hat auch eine Tochter und das Gedankenkarussell geht natürlich los.
4: Ist doch völlig richtig, dass man sich als Eltern Sorgen um die Kinder macht. Ich habe auch eine Tochter. Die ist zwar jetzt 30, aber natürlich habe ich mir auch Sorgen gemacht, was mit ihr ist. Und ich hätte mir auch Sorgen gemacht, wenn die sich entschieden hätte, zur Bundeswehr zu gehen und dann vielleicht in einem Auslandseinsatz, so wie ich, in Afghanistan oder im Kosovo zu sein. Da hätte ich mir als Eltern natürlich Gedanken gemacht. Das ist eine völlig normale Reaktion. Also die Eltern, die sich um ihre Kinder nicht sorgen, da mache ich mir eher Sorgen.
0: Ja, also es wird diese Sorgen geben in den Familien, weil es geht jetzt eben um die Wehrpflicht. Wie wird Deutschland natürlich auch verteidigungsfähig? Aber ich sag mal, die gute Quintessenz dieses Vortrages gestern in Veitshöchheim war die Antwort auf die Frage, ja, müssen wir uns denn jetzt Gedanken machen, angegriffen zu werden?
1: Und da hat Generalleutnant Bodemann gesagt, also Russland wäre schon saublöd, wenn sie uns angreifen würden, alleine durch das NATO-Bündnis. Müssen wir halt alles dafür tun auch, dass wir dem Herrn in Russland zeigen, wir sind stark. Ja.

0: Es ist 8:10. Guten Morgen mit Charivari, eurem Radio von hier an alle Schwimmer. Egal ob jetzt regelmäßig im Bad oder auch im Freibad. Wie viel schwimmt ihr so am Stück? Du warst doch gestern wieder, Monique.
1: Meine 22 Bahnen. Gute alte Tradition. 1100 Meter.
0: Also 1,1 Kilometer. Wie wären es denn mit 16 bis 18 Kilometer pro Tag? 21 Tage am Stück und nicht im Geysi in Pfalz-Höchheim, sondern in unserem Main.
1: Boah, nee. Ich meine, anders natürlich, der Main tut was für dich, wenn du Richtung Frankfurt schwimmst.
0: Wenn du in die richtige Richtung schwimmst.
1: Wenn du in die richtige Richtung schwimmst, dann... ne, ein bisschen Unterstützung, quasi wie so beim E-Bike, hast du, ja. Aber trotzdem 16 bis 18 Kilometer, selbst mit Unterstützung, Strömung, Main, finde ich schon heftig.
0: Matthias Alt macht das gerade. Der ist bei Kulmbach in Oberfranken in den Main gegangen und will rund 350 Kilometer schwimmen. Gestern war er bei uns in Marktbreit im Kitzinger Landkreis angekommen, dann auf dem Weg nach Würzburg. Und warum macht er das? Er leidet unter einer posttraumatischen Belastungsstörung. Und Schwimmen hilft.
2: Nach 3 bis 5 Stunden Schwimmen macht es bei mir oben im Kopf mal Klick und ich habe keine Stimmen mehr im Kopf, ich habe keine Flashbacks mehr, fast keine Dissoziationen mehr und kann einfach mal ich selber sein und einfach mal die Freiheit genießen.
1: Also Schwimmen als Therapie sozusagen.
0: Krass.
1: Wirklich, aber toll, dass es funktioniert. Auf der anderen Seite möchten wir natürlich es jetzt nicht so einfach stehen lassen, falls jetzt viele auf die Idee kommen, ach Mensch, ja, das könnte mir ja auch gut tun. Nein, nicht einfach in den Main und dann da Kilometer runterschruppen. Das geht in dem Fall von Matthias Alt auch nur, weil er es mit Begleitboot macht, hochoffiziell angemeldet hat. Und er tut es natürlich auch, um auf das Leiden der posttraumatischen Belastung hinzuweisen.
0: Aber es macht seinen Kopf frei.
1: Ja.
0: Aber ab welcher Zeit erst, ist natürlich auch krass, gell? Da ist er schon lange im Wasser. Der macht so mittags um 1 eine Mittagspause, meist halt Zwangspausen auch an den Schleusen. Und dann geht er ins Begleitfahrzeug, isst er Banane und einen Riegel und dann geht's wieder ins Wasser.
1: Na, zu viel darfst du ja auch nicht essen, sonst kommt's der, wenn du schwimmst, wieder leichter hoch, ne? Also.
0: Ach so, ich dachte, sonst zieht's dich nicht weiter nach unten.
1: Der kann jetzt nicht die Schweinshaxe mittags oder Schäufele sich rein.
0: In der richtigen Region wäre er dafür.
1: Macht er am Abend vielleicht, hoffentlich.
0: Wahnsinn, wir haben großen Respekt vor diesem Mann und begleiten ihn natürlich weiter. 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
11: Guten Morgen, Mainfranken. Hier ist das Charivari-Wetter. Die Temperaturen: Arnstein 12 Grad, Würzburg am Dom 17. Und wir dürfen uns heute auf sehr sommerliche 26 bis 29 Grad freuen. Heute gibt es noch ein paar Wolken, die Schatten spenden. Das hat sich dann ab morgen weitestgehend erledigt. Da wird die Sonne runterbrennen und morgen geht es schon auf gute 30 Grad. Ab Freitag dann auch über und rund 35 Grad. Und Wärmegewitter, Hitzegewitter, so kurze sind nicht ausgeschlossen, vor allem am Samstag.
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12: Ich bin Angela Kress. Guten Morgen. Titelverteidiger Argentinien ist mit einem fulminanten Sieg in die Fußball-WM gestartet. Der Weltmeister besiegte Algerien mit 3:0. Alle drei Treffer erzielte Lionel Messi. Er hat jetzt insgesamt 16 WM-Tore und hat mit Miroslav Klose als WM-Rekordtorschütze gleichgezogen. Außerdem gewann Norwegen 4:1 gegen den Irak und Frankreich 3:1 gegen den Senegal. Social Media mit mehr Datenschutz. Das ist das Ziel einer Plattform, die heute für alle zum Testen freigegeben werden soll. WSocial heißt die. Die Plattform soll auf europäischen Servern gehostet und Bots vermieden werden. Um Fake-Accounts zu verhindern, müssen Nutzer einen gültigen Ausweis vorlegen. Laut Betreibern werden die Ausweisdaten geprüft und sofort wieder gelöscht. Wie soll man mit Sozialbetrug umgehen? Darüber beraten die Innenminister von Bund und Ländern ab heute auf ihrer Frühjahrskonferenz. Wie die Bild-Zeitung berichtet, ist unter anderem ein regelmäßiger Datenabgleich zwischen Polizei, Jobcentern und Familienkassen geplant, um Betrug schneller zu erkennen. Und die Minister wollen, dass EU-Ausländer, deren Kinder im Ausland leben, in Zukunft weniger Kindergeld bekommen, wenn das Leben dort günstiger ist.
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14: Im unterfränkischen Handwerk ist das Interesse am Meister weiter hoch. Im vergangenen Jahr haben knapp 540 Personen ihre Meisterprüfung erfolgreich abgelegt. Seit 2019 steigen die Zahlen kontinuierlich. Gleichzeitig ist die Nachfrage nach entsprechenden Lehrgängen so groß, dass einzelne Kurse bereits bis 2028 vollständig belegt sind. Nach Einschätzung der Handwerkskammer ist das ein wichtiges Signal für den Fachkräftenachwuchs, da viele Meister später in Führungspositionen oder als Betriebsinhaber tätig werden. Eine Diebstahlserie rund um Kupfer beschäftigt seit Wochen die Polizei in Unterfranken. Letzte Woche konnten die Beamten mit der Festnahme von 3 Männern einen ersten Erfolg erzielen. Sie wurden, wie berichtet, in Rimpa im Kreis Würzburg auf frischer Tat ertappt, als sie gerade dabei waren, Kupferkabel aus einem Solarpark zu entwenden. Nach Angaben der Polizei könnte das Trio auch für weitere Fälle verantwortlich sein. Unter anderem wurden im Landkreis Haßberge immer wieder Kupferdächer abgedeckt.
15: Soweit unsere Nachrichten um 8 und mehr aus meinen Franken steht bei uns im Web oder auch in der App. Hier ist der Charivari Verkehrsservice. Guten Morgen auf die Straßen. Wir haben gute und schlechte Nachrichten für die A3 Würzburg Richtung Nürnberg. Die gute Nachricht ist, die Autobahn ist nicht mehr voll gesperrt. Die schlechte ist, dass zwischen Wiesentheid und Geiselwind immer noch die mittlere und rechte Spur dicht sind. Da gab es einen Unfall, liegt wohl viel auf der Straße, sagt uns die Polizei. Dann haben wir die A3 Frankfurt Richtung Würzburg zwischen Wertheim-Lenkfurt und Helmstedt. Reifenteile auf der Fahrbahn und die mittlere Spur ist hier blockiert. Außerdem dieser Hinweis für Markt Heidenfeld. Eine ältere Frau läuft wohl gerade auf der alten Mainbrücke den Berg hoch, also in Richtung Glasofen und streut Blätter oder irgendwas anderes auf die Straße. Das ist die Meldung, die wir von euch bekommen haben. Dazu konnte uns die Polizei noch keine Aussage machen. Wir wissen weder, ob die alte Frau da noch ist, oder auch, was sie da wirklich gestreut hat. Aber wir versuchen es für euch rauszukriegen. Seid bitte vorsichtig auch in diesem Bereich. Dann haben wir die B8 Würzburg-Kitzingen. Beim Müllharzkraftwerk wird geblitzt. Und in Höchberg steht immer noch der Blitzanhänger. Falls ihr noch mehr habt, ruft gerne an. 0800 30 80 700.
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16: Habt einen guten Start in den Mittwoch. Morgen.
15: Guten Morgen, die nächste Hitzewelle kommt und unser Musikchef hat dementsprechend aufgerüstet. Einen Sommerhit aus dem Jahr 1983. 6 Wochen Nummer 1 bei uns in Deutschland damals.
16: Allein wegen dieses Klassikers, ja, freue ich mich jedes Jahr auf den Sommer. Sunshine Reggae. Oh,
15: na dann freut
16: so
15: euch.
16: So schön.

0: 10 nach 8. Guten Morgen mit Charivari. Hier sind Monique und André.
1: Guten Morgen zusammen. Wir haben ja gestern mit euch diskutiert über Spickzettel. So hieß das früher bei uns. Mittlerweile ist das Spicken auch eine Stufe höher gesetzt und die KI hilft beim Spicken.
0: Naja, du hast entweder Handy oder Smartwatch oder mittlerweile sogar Kameras in den Brillen. Es gibt ja heutzutage ganz schön viele Möglichkeiten zu spicken. Wir hatten früher nur ein Zettelchen oder diesen Drehkugelschreiber.
1: Ja, mittlerweile geht schon viel, viel mehr. Deswegen müssen auch die Lehrerinnen und Lehrer natürlich genau hinschauen. Und wir haben uns mal unter Schüler gemischt und gefragt, ganz ehrlich, ihr Lieben, was passiert denn gerade in Sachen Spicken bei euch?
2: Ja, auf jeden Fall. Da gab es eine heiße Diskussion hier bei uns an der Schule. Und zwar wurde da halt irgendwie während einer Lateinschulaufgabe war Ruhe und man hat halt irgendwann nur so einen, natürlich kann ich dir bei dieser Aufgabe helfen, gehört. Und danach gab es halt großen Ärger, weil halt einfach verglichen wurde Noten vorher, Noten die Klausur. Und dann war es eigentlich ziemlich klar, was war. Dann gab es eine mündliche Nachprüfung, aber es ist auf jeden Fall schon passiert.
3: Die meisten machen es mit Handy oder mit Uhr. Es gibt ja so viele Möglichkeiten, dass man KI benutzen kann. Und Spicker, da sind die Lehrer auch viel mehr fokussiert. Sehen die viel eher, als wenn man sagt, irgendwie, ja, man muss aufs Klo und dann hat man halt ein Handy.
4: Ich habe mitbekommen, dass einer diesen Stift, wie gesagt, hat oder auch irgendwie durch Kopfhörer oder so, dass dann irgendwie, also das ist wie so ein Ohrstöpsel, den man aber eigentlich nicht sieht. Dann wird es irgendwie so eingesagt von der KI-Stimme, das fand ich ganz verrückt.
0: So, und das müssen wir jetzt nochmal erklären. Es gibt wohl wirklich einen Stift mit einer Kamera drin. Nur mal als Beispiel, in der Lateinprüfung gehst du da über deinen lateinischen Text und dann wird in einem kleinen Display in dem Stift oder sogar per Kopfhörer in dein Ohr dir der deutsche Text oder die deutsche Übersetzung dazu gleich geliefert.
1: Jetzt wundert mich auch nicht mehr, dass die Frau Fleischmann vom Lehrerinnen- und Lehrerverband in Bayern Störsender für Prüfungen gefordert hat.
0: Ja.
1: Weil bei dem, was es da jetzt alles gibt, Halleluja.
0: Mhm. Ich weiß, sie sind aktuell noch verboten, aber vielleicht gibt es da ja bald eine Änderung. Stehen ja dann jetzt auch die Realschulprüfungen zum Beispiel dann ab der nächsten Woche an.
1: Und
0: aber so schnell wird es nicht gehen.
1: An der Mittelschule auch alles. Nächste Woche geht es dann da los. Wir drücken die Daumen und viel Spaß jetzt noch beim Lernen, nicht beim Spickzettel schreiben.
0: Wobei, der hilft ja dann auch manchmal.

0: 18 nach 8, einen schönen Mittwoch mit Charivari, eurem Radio von hier. Schauen wir mal ganz kurz rüber zur Weltpolitik. Der G7-Gipfel geht ja heute zu Ende. Und was wir doch sehr charmant finden, ist, wie der Gastgeber, der französische Präsident Emmanuel Macron, seine Gäste begrüßt hat.
1: Ja, die Staatsmänner und Frauen, also zum Beispiel den britischen Premierminister Starmer, hat er, klar, mit einem Klassiker von James Bond begrüßt.
0: Und vor allem aber auch noch der Titel The World Is Not Enough. Und so hat jeder Staatsgast einen persönlichen Titel bekommen, zum Beispiel auch die Ministerpräsidentin Meloni aus Italien. Diesen Klassiker hier. Gut, oder?
1: Ja, Albano und Romina Power, wer kennt sie nicht? Ja.
0: Witzig, also. Felicita. So, und unser Friedrich Merz hat den hier bekommen. Schön, oder?
1: Ja, da wären aber noch ein paar andere gegangen, oder? Nicht nur Namika Lieblingsmensch.
0: Ja, der hier. Ist er ja. Einer von etwas über 80
1: aber
0: Millionen.
1: Ich glaube, schmeichelnder und netter ist Lieblingsmensch.
0: Also ich finde das großartig, oder? Also es geht ja wirklich gerade viel ab auf der Welt. Warum dann nicht auch mal ein bisschen Humor mit echten Klassikern? Und die spielen wir auch euch hier bei Charivari jetzt, ein Klassiker von Leona Lewis.

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1: Guten Morgen, mein Franken. Hier ist das Charivari-Wetter. Ja, das geht jetzt mal gut zur Sache am Thermometer. 18 Grad schon in Bergheim, Würzburg am Kulturspeicher 19 Grad und wir erwarten heute 26 bis 29 Grad. Dazu Sonne und Wolken im Wechsel. Genießen wir heute noch die schattenspendenden Wolken, nach denen werden wir uns in den nächsten Tagen sehnen, weil es geht morgen schon auf gut über 30 Grad rauf und ab Freitag dann rund 35 Grad. Und da wird es dann schwer mit schattenspendenden Wolken. Es könnte hier und da, vor allem aber Richtung Samstag, mal ein Gewitter aufziehen.
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2: Ich bin Christian Heider. Guten Morgen. Großer Einsatz der Polizei heute Morgen in Winterhausen. Gegen 5 Uhr war auch ein Polizeihubschrauber mit vor Ort. Mehrere Personen sind festgenommen worden. Nach mehreren wird aber auch noch gesucht, so ein Polizeisprecher. Eine Gefahr für die Bevölkerung bestehe aber nicht. Nach ersten Angaben handelt es sich um einen Zugriff, der im Rahmen von Ermittlungen erfolgt ist. Dabei gehe es um den Anfangsverdacht des Diebstahls, so ein Sprecher. Weitere Einzelheiten könnten aufgrund des laufenden Einsatzes aktuell noch nicht genannt werden. Nach einem Großbrand in einem Dettelbacher Recyclingbetrieb ist der Einsatz am frühen Abend beendet worden. Insgesamt waren laut Feuerwehr rund 150 Kräfte etwa 8 Stunden vor Ort. Gestern Vormittag war auf dem Gelände vermutlich ein Schrottauto in Brand geraten. Warum genau, steht noch nicht fest. Akkus im Feuer sorgten immer wieder für neue Hitzequellen. Der Feuerwehr gelang es, ein Übergreifen der Flammen auf einen angrenzenden Wald und eine Lagerhalle, in der auch zahlreiche Gasflaschen und andere brennbare Materialien gelagert waren, zu verhindern. Die Polizei hat die Ermittlungen zur Brandursache aufgenommen. Immer mehr Handwerker in Unterfranken wollen den nächsten Karriereschritt gehen. Die Zahl der erfolgreich abgeschlossenen Meisterprüfungen ist erneut gestiegen. Knapp 540 Frauen und Männer haben im vergangenen Jahr ihren Meistertitel erworben. Besonders gefragt waren Kurse im Elektro-, Kfz- und Schreinerhandwerk. Die Handwerkskammer sieht darin ein gutes Zeichen, sowohl für die Fachkräftesicherung als auch für die Attraktivität des Handwerks bei jungen Menschen. Seit gut 2 Jahren ist Kiffen in Deutschland quasi salonfähig. Die Teillegalisierung von Cannabis ist den Innenministerien der Länder aber ein Dorn im Auge. Sie wollen bei ihrer Konferenz in Hamburg auf eine Kurskorrektur drängen. In einer Beschlussvorlage sprechen sich die Innenminister dafür aus, das öffentliche Kiffen wieder zu verbieten. Zur Begründung sagen sie unter anderem, dass es Probleme bei der Strafverfolgung gebe, weil die Besitzmengen sehr hoch bemessen seien.
3: Christian, danke dir. Mehr Nachrichten aus Mainfranken bei uns im Web oder auch in der App. Und jetzt unser Blick auf die Straßen. Hier ist der Charivari-Verkehrsservice. Guten Morgen auf die A3 Würzburg Richtung Nürnberg. Zwischen Wiesentheid und Geiselwind sind nach einem Unfall die mittlere und die rechte Spur gesperrt. Auf der A3 Frankfurt Richtung Würzburg zwischen Wertheim-Lenkfurt und Helmstadt die mittlere Spur dicht, außerdem hier Gegenstände auf der Fahrbahn. Bitte Vorsicht. Und auf der A7 Fulda-Ulm, Ulm-Fulda zwischen dem Kreuz Bibelried und Würzburg-Estenfeld in beiden Richtungen Gefahr durch Tiere auf der Autobahn. Bitte äußerste Vorsicht hier. Dann wird geblitzt auf der B8 Würzburg-Kitzingen zwischen den Abfahrten Gerbrunn und Rottendorf und auf der Strecke Heuchelhof Richtung Würzburg-Heidingsfeld vom oberen Katzenbergweg kommend auf Höhe des Dornweges. Falls ihr mehr habt, anrufen 0800 30 80 700.
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1: Schönen Mittwoch euch. Guten Morgen.
3: Morgen zusammen.

0: Die 80er-Klassiker hier bei Charivari. Es ist gleich 20 Minuten vor 9. Ich wette für morgen früh auf offenes Schuhwerk bei Monique. Liege ich da richtig?
1: Guck mal hier hin.
0: Nee, heute schon?
1: Ja, natürlich.
0: Ah, siehste, ich habe noch nicht unter den Tisch geguckt.
1: Siehste?
0: Du wusstest, was auf uns zukommt.
1: Ich wusste, was auf uns zukommt. Ab heute ist der Sommer da. Und das bedeutet, es wird richtig heiß. Eine Hitzewelle rollt auf uns zu. Kai Zorn, unser Charivari-Meteorologe. Woher kommt denn diese Hitze?
2: Die Hitze, die kommt natürlich aus Nordafrika über den Mittelmeerraum, Spanien und Südfrankreich zu uns. Die kommenden Tage sind größtenteils sonnig. Am Wochenende selber sickert etwas feuchtere Luft herein und so kann es auch mal Hitzegewitter geben. Die Nachmittagswerte liegen die ganze Zeit über grob zwischen 30 und etwas über 35 Grad.
1: Gratulation.
0: Das ist schon ordentlich. Aber Monique ist schlau, die wusste ja, was auf uns zukommt. Deswegen heute schon die offenen Schuhe und deswegen gestern auch schon Freibad. Wobei nicht wirklich Freibadwetter war, aber du wolltest halt, dass weniger Leute da sind, gell?
1: Ja, so ein leeres Freibad ist schon schön zum Bahnen ziehen. Und das hat gestern im Geisbergbad noch prima geklappt. Ich nehme mal an, das wird sich ab heute ändern. Und es geht dann auch mit der Wassertemperatur wieder nach oben. Wir hatten nämlich gestern im Geisberg im Schwimmerbecken nur noch 21 Grad. Wir sind da mal von 24 gekommen, aber ja, es hat halt abgekühlt.
0: Ihr kommt da wieder hin. Wir haben mal geguckt, wo wir die meisten und die wenigsten Freibäder in Mainfranken haben. Die meisten natürlich da, wo du warst, im Landkreis Würzburg. Es sind insgesamt 9 Freibäder. Nur mal ein paar zu erwähnen. Albertshausen, Baldersheim, Ochsenfurt oder eben Waldhöchern.
1: Das Geisbergbad, ja, genau. So, im Landkreis Main-Spessart haben wir 8 Freibäder.
0: Auch viele.
1: Auch viele, ja. Also zum Beispiel natürlich das Terrassenbad Framersbach, ja. Oder Karlstadt, Gmünden, Lohrmarkt, Heidenfeld, Triefenstein, Lengfurt, Zellingen. Da geht eine Freundin immer sehr gerne von mir hin. Die fährt auch von Würzburg nach Zellingen, weil es da einfach so schön ist.
0: Ja, und Burgsinn wäre auch noch mit dabei, aber das ist ja nur so teilgeöffnet. So, dann kommt der Landkreis Kitzingen. Da haben wir insgesamt 5 Freibäder. Ab Zwind, Gnötzheim, Markt Einersheim, das Mondseeinselbad in Kitzingen und das Volkerer Freibad neu eröffnet. Und wir durften ja mit euch schon vor der Eröffnung rein.
1: So, und in Würzburg haben wir natürlich das Dalle. Das ist seit über 70 Jahren der Platz im Sommer für alle Wasserratten.
0: Auch ein echter Klassiker unter den Freibädern. Wir haben übrigens eine schöne Übersicht für euch, wenn es jetzt dann so heiß wird, ab morgen auf meinscharivari.de.

0: Wird mit Sicherheit auch mal ein Klassiker. Ray Dalton hier bei Charivari um 9:11. Und mich fasziniert immer noch der Mann, über den wir heute Morgen schon gesprochen haben. Matthias Alt, der gerade durch unseren Main schwimmt, rund 350 Kilometer. Gestern war er in Marktbreit bei uns im Landkreis Kitzingen, geht dann weiter nach Würzburg und sein Ziel ist dann Wertheim.
1: Nach 350 Kilometern und 21 Tagen.
0: Boah,
1: es ist
0: Wahnsinn.
1: So unglaublich. Es gibt aber einen, der ist in seinem Leben garantiert noch mehr geschwommen. Das ist Thomas Lurz aus Würzburg. 12 Weltmeistertitel nennt er sein eigen. 3 olympische Medaillen hat er auch gewonnen. Und er war der King im Freiwasser.
0: Ja.
1: Also über 10 Kilometer, 5 Kilometer, das waren so seine Standardstrecken.
0: Er kann das jetzt gut nachvollziehen, was da gerade dieser Mann bei uns im Main macht. Und wir sprechen am Sonntag mit ihm von 11 bis 13 Uhr. Christina Deininger in Hits und Helden. Und da erzählt Thomas Lurz natürlich viel aus dem Wasser, ums Wasser. Und gerade für alle, die sagen, oh ja, Work-Life-Balance ist mir wichtig.
1: Im Leistungssport.
0: Das ist bei so einem Sport nicht möglich.
2: Ich habe noch nie einen olympischen Schwimmer, Springer, Teilnehmer gesehen, der eine 3- oder 4-Tage-Woche hatte. Wenn es den gibt, dann würde ich den gerne sehen. Aber es ist leider Gottes so, dass ich keinen gesehen habe, der zu Olympischen Spielen gefahren ist, der extrem wenig trainiert hat. Ich habe welche gesehen, die statt 11 Mal in der Woche vielleicht 9 Mal trainieren. Ja, das gibt's. Oder statt 11, 12. Da gibt es schon Möglichkeiten, keine Frage. Aber per se habe ich keinen gesehen, der 5 Mal in der Woche trainiert und zu den Olympischen Spielen fährt.
0: Und er selbst hat in 25 Jahren Profitraining nicht einmal gefehlt.
1: Wahnsinn.
0: Ja.
1: Heute ist er übrigens in der Chefetage von S. Oliver zu finden. Also, ne, erfolgreicher Sportler, erfolgreich jetzt auch im Job.
0: Wir werden das alles hören am Sonntag bei Christina Deininger, hier bei Charivari Hits und Helden zwischen 11 und 13 Uhr. Und die Gäste, die bisher da waren, die bisherigen Folgen könnt ihr natürlich immer noch mal nachhören bei uns auf meincharivari.de.

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22: Guten Morgen, Main-Franken. Hier ist das Charivari-Wetter. Ach, ist das schön da draußen. Wir haben in Main-Bernheim 19 Grad, Würzburg am Sternplatz 19 und wir erwarten 26 bis 29 Grad. Dazu viel Sonnenschein und ein paar schattenspendende Wolken sind heute noch dabei. Morgen dann schon über 30 Grad und am Donnerstag, ab Freitag, weil wir haben morgen schon Donnerstag, ab Freitag pendeln sich die Werte um 35 Grad ein.
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25: Ich bin Angela Kress. Guten Morgen.
0: Viele Kommunen können sich nicht mehr richtig um ihre Infrastruktur kümmern. Es fehlt das Geld. Nach einer aktuellen Umfrage der KfW-Bank beträgt der Investitionsrückstand geschätzt rund 231 Milliarden Euro. Ein neuer Negativrekord. Tanja Wagner berichtet.
1: Bei Schulen fehlt aktuell das meiste Geld und auch bei der Instandhaltung von Straßen sieht's schlecht aus. Helfen sollte eigentlich das verabschiedete Sondervermögen des Bundes. Aber die meisten Kommunen gehen nicht davon aus, dass das Geld daraus in diesem Jahr für zusätzliche Projekte bei ihnen ankommt. Um die Finanzen der Kommunen steht es schlecht, bilanziert so auch die KfW-Spitze. Sie schlägt vor, die Verteilung der Steuereinnahmen entsprechend anzupassen.
0: Heute beginnt die Frühjahrskonferenz der Innenminister von Bund und Ländern und auf der Tagesordnung steht auch die Migrationspolitik. Vorab hat der Vorsitzende der Innenministerkonferenz Grote sich dazu im Redaktionsnetzwerk Deutschland geäußert. Er fordert, dass straffällige Geflüchtete in Zukunft leichter abgeschoben werden können. Sonst leide die Akzeptanz für den Schutz von Geflüchteten insgesamt, befürchtet Grote.
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3: In Winterhausen läuft seit dem Morgen ein Polizeieinsatz und hat für großes Aufsehen gesorgt, denn auch ein Hubschrauber war vor Ort. Wie ein Polizeisprecher bestätigt hat, handelte es sich um einen Zugriff im Rahmen von Ermittlungen. Es gehe dabei um den Anfangsverdacht des Diebstahls. Mehrere Personen wurden festgenommen, weitere konnten aber auch flüchten, wie viele ist unklar. Die Polizei betont aber, dass keine Gefahr für die Bevölkerung besteht. Wer verdächtige Personen im Raum Winterhausen sieht, solle aber die Polizei informieren. Eine herrenlose Tasche mit über 1.200 Euro Bargeld, die hat ein 68-Jähriger am Sonntag gefunden und bei der Polizei abgegeben. Die Tasche lag nahe des Klosters Triefenstein. Neben dem Bargeld waren auch noch zwei EC-Karten darin. So konnte die Polizei Marktheidenfeld den Besitz ermitteln und die Tasche wieder übergeben.
4: Und das waren unsere Nachrichten um 9. Mehr aus Mainfranken bei uns im Web oder auch in der App. Und jetzt der Charivari-Verkehrsservice auf der A3 Würzburg Richtung Nürnberg. Ein Unfall zwischen Wiesentheid und Geiselwind, deswegen hier die mittlere und auch die rechte Spur dicht. Geblitzt wird auf der B8 Würzburg-Kitzingen zwischen den Abfahrten Gerbrunn und Rottendorf. Außerdem stehen sie in Würzburg-Heidingsfeld im Domweg. Falls ihr noch was habt, gerne melden 0800 30 80 700.
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22: Habt einen schönen Start in den Mittwoch. Morgen.
4: Guten Morgen zusammen.

0: Viertel zehn gleich. Guten Mittwochmorgen mit Charivari. Und weil es so heiß wird, haben wir natürlich auch schon die Sommer- und Hitze-Hits ausgepackt hier bei Charivari. Katrina and the Waves, ein echter Klassiker. So, und jetzt, liebe Männer, schaut mal bitte in eure Geldbeutel und liebe Frauen in eure Handtaschen. Wir würden gerne mal wissen, was ist da so an Bargeld drin?
1: Nicht viel. Also bei mir sind es vielleicht gerade mal 15 oder 20 Euro, weil ich so wahnsinnig viel mit Karte zahle.
0: 35 bei mir, ich habe nachgeguckt.
1: Na, ich weiß aber, wo du immer noch einen 50-Euro-Schein hast in deinem Handy.
0: Ja,
1: in deiner
0: okay, Handyhülle. Dann sind es 85 zusammen.
1: Ja, warum fragen wir euch das? Weil in Markt Heidenfeld hat jemand jetzt eine Tasche verloren mit 1200 Euro drin.
0: Und allen Karten,
1: das ist eine Hausnummer. Aber er ist, obwohl er es verloren hat, wieder Besitzer seines Eigentums geworden. Denn es gab einen ehrlichen Finder, der das alles gefunden hat, zur Polizei gebracht hat. Und die Polizei konnte dann den eigentlichen Besitzer wieder rauskriegen und die Tasche übergeben. Da fällt einem doch ein Stein vom Herzen, oder? Du verlierst was mit 1200 Euro und dann bekommst du es wieder.
0: Ja, das finde ich richtig toll. Und auch richtig ehrlich von dem Mann, der war 68 Jahre alt, der die Tasche gefunden hat. Wir sprechen oft über Altersarmut und dass Rentnern Geld fehlt. Ich sehe ganz viele beim Flaschensammeln. Das wäre natürlich 1200 Euro gewesen, hat er nicht behalten, sondern hat er ganz brav abgegeben. Finde ich toll.
1: Ich finde es auch großartig und genau solche Menschen braucht's.
0: Jetzt würde ich halt gerne wissen, wer hat die verloren? Warum stand die an einem Fahrbahnrand? Und warum waren da über 1200 Euro drin? Das sind dann doch noch Fragen, die mir unter den Nägeln brennen. Wir werden es wahrscheinlich nie erfahren.
1: Naja, vielleicht ist das wirklich jemand gewesen, der ein Geschäft besitzt, ne? Und dann natürlich logischerweise Bargeld auch mal zur Kasse bringen muss.
0: Aber dann hältst du diese Tasche
1: fest.
0: Sowas von fest. Also in meiner Vorstellung. Ja. Sowas von, dass du am liebsten wie in so einem Actionfilm noch so Handschellen drumherum machen
1: willst. Ich hätte das wahrscheinlich in einen Brustbeutel. Weißt du, so verreisen wir, wenn wir natürlich auch mal Bargeld mitnehmen, ja, weil wir vorher schon mal Geld getauscht haben. Ja. Und dann habe ich das in so, wie als Kind in so einem Brustbeutel.
0: Ich auch.
1: Immer an der Frau.
0: Ja. Sehe ich halt aus wie klein doof, aber ist mir egal.
1: Lieber mit Geld ankommen und doof aussehen, als dann doof aussehen, wenn man kein Geld hat.
0: Ja, Gott sei Dank hat da in Markt Heidenfeld auch keiner doof aus der Wäsche geschaut. Ist eine schöne Nachricht aus Mainfranken. Hier bei Charivari, eurem Radio von hier.

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3: Guten Morgen, mein Franken. Hier ist das Charivari-Wetter. Der Sommer kommt so richtig in Schwung. Heute mit 26 bis 29 Grad, Sonne und Wolken im Wechsel. Und wir haben noch so ein ganz kleines, klitzekleines Schauerrisiko. Östlich von Würzburg. So, die aktuellen Temperaturen. Himmelstadt 19 Grad, Würzburg am Kongresszentrum 20 Grad. Der Charivari-Wettertrend. Von morgen bis mindestens Sonntag scheint die Sonne. Am Samstag könnten örtlich mal Hitzegewitter entstehen. Und die Temperaturen morgen gut 30 Grad und rund 35 dann ab Freitag.
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5: Ich bin Christian Heider. Guten Morgen. Festnahmen und Fahndung. In Winterhausen läuft seit dem frühen Morgen ein Polizeieinsatz. Auch ein Hubschrauber war mit vor Ort. Gegen 5 Uhr wurden mehrere Personen festgenommen. Einige Männer konnten aber auch flüchten. Nach ihnen wird noch gesucht. Laut Polizei besteht aber keine Gefahr für die Bevölkerung. Bei den Festnahmen geht es um den Anfangsverdacht des Diebstahls in Zusammenhang mit Diebstählen aus Solarparks. Mehr Infos konnte die Polizei aufgrund des noch laufenden Einsatzes noch nicht geben. Bei immer mehr Menschen in Unterfranken hängt ein Meisterbrief zu Hause. Laut der Handwerkskammer ist die Zahl der erfolgreich abgeschlossenen Meisterprüfungen erneut gestiegen.
6: Das Handwerk in der Region bekommt also wieder mehr Meister. Fast 540 Menschen haben im letzten Jahr ihre Prüfung bestanden. Eine höhere Zahl wurde zuletzt 2019 erreicht. Für einzelne Meisterkurse ist die Nachfrage so hoch, dass sie bereits bis 2028 ausgebucht sind. Die HBK wertet das als positives Signal. Viele Meisterinnen und Meister können künftig Betriebe übernehmen. Außerdem zeigt es, dass die Aus- und Weiterbildung im Handwerk durchaus attraktiv ist. Katrin Haffinger, Nachrichtenredaktion.
5: Letzte Woche hat der Vier-Röhren-Brunnen in Würzburg grün geleuchtet. Jetzt ermittelt die Polizei wegen Gewässerverunreinigung. Unbekannte hatten das Wasser im Brunnen verfärbt. Giftig war der verwendete Farbstoff nach bisherigen Erkenntnissen nicht. Eine Spezialfirma musste den Brunnen am Freitag im Auftrag der Stadt leeren und reinigen. Wer hinter der Aktion steckt, ist noch unklar. In anderen Städten gab es ähnliche Vorfälle, zuletzt im Zusammenhang mit Klimaaktivisten. In Würzburg gibt es dafür bislang keinen Hinweis. Veggie-Burger dürfen auch künftig weiter Veggie-Burger heißen. Das Europaparlament hat aber dafür gestimmt, dass auf vegetarischen Produkten keine Fleischbegriffe mehr stehen dürfen. Also kein Hühnchen, kein Steak, kein Rippchen. Betroffen sind alle Bezeichnungen, die sich auf Fleischarten oder einzelne Teilstücke beziehen. Kritik kommt aus Deutschland. Ernährungsminister Reiner hält die Neuregelung für unnötigen Mehraufwand.
7: Christian, vielen Dank. Mehr Nachrichten aus Mainfranken stehen bei uns im Web oder auch in der App. Servus auf die Straßen, hier ist der Charivari-Verkehrsservice. Auf der A3 Würzburg Richtung Nürnberg sind immer noch 2 Spuren gesperrt zwischen Wiesentheid und Geiselwind. Nach einem Unfall die mittlere und die rechte Spur dicht. Dann auf der A81 Würzburg Richtung Heilbronn zwischen Gerchsheim und Tauberbischofsheim. Ein Pannenfahrzeug auf dem Standstreifen und Reifenteile auf der linken Spur, bitte Obacht hier. Und Fuß vom Gas auf der B8 Würzburg-Kitzingen zwischen den Abfahrten Gerbrunn und Rottendorf und in Würzburg-Heidingsfeld im Domweg wird geblitzt. Falls ihr noch mehr habt, ruft an 0800 30 80 700.
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3: Schönen Mittwoch euch. Guten Morgen.
7: Morgen, ihr Lieben.

0: Shania Twain, Forever and For Always, das sind die Klassiker hier bei Charivari. Wir sind Monique und André, gleich 9:45. Guten Morgen, ihr Lieben.
1: Guten Morgen und ich weiß nicht, wie es euch geht, aber so ein wenig gespannt Richtung Samstag schaue ich schon.
0: Ach, kommt doch Fieber auf?
1: Ja, so langsam.
0: Gut.
1: Ich habe mir nämlich jetzt auch nochmal die Doku angeguckt, Sommermärchen 2006, vor 20 Jahren, als wir die Fußballweltmeisterschaft im eigenen Land hatten.
0: Ja.
1: Und das geht schon ans Herz. Und so wie die Emotionen bei Fußball so eng beieinander liegen, Glück und Leid, das ist einfach unbeschreiblich.
0: Ich habe ja gar nichts mit Fußball am Hut. Aber ich will mich dieses Jahr in der WM in diese Stimmung, in diese Euphorie bringen, weil ich mich eben auch an Sommermärchen erinnere und erinnere, wie schön das war. Und das können wir ja wieder. Die nächsten Spiele stehen ja an. Unsere Jungs trainieren ab heute wieder Ecuador, aber vorher natürlich am Samstagabend noch die Elfenbeinküste. Und gestern gab es schon Pressekonferenz mit Kapitän Joshua Kimmich. Und den hat man dann gleich mal gefragt, was denn das 7:1 dann vielleicht auch bedeutet für die nächsten zwei Gegner.
2: Zwei starke Gegner, Ecuador, die einfach sehr, sehr gut verteidigen. Die Elfenbeinküste, die dann spektakuläre Spieler hat in der Offensive. Das werden zwei große Herausforderungen.
0: Also auch nur durch diese 7:1 wird das jetzt nicht einfacher.
1: Nein, das ist Ihnen klar, das ist auch gut.
0: Ja.
1: Und auf der Pressekonferenz war für uns Thomas Bremser, wo eben Joshua Kimmich auch war. Was hat er denn sonst noch so verraten?
3: Kimmich berichtete vom Telefonat mit dem Kanzler vor dem Turnier.
2: Das ist jetzt kein intimes Gespräch, wo man irgendwie über Probleme diskutiert, sondern das geht dann relativ kurz und schmerzlos.
3: Und er wurde gefragt, wie es zu Hause so abgeht bei seiner Frau und den vier Kindern, denn der Papa ist ja echt lange unterwegs.
2: Es ist jetzt keine Oma eingezogen. Ich habe jetzt nicht das Gefühl, dass zu Hause der Baum brennt.
3: Familie Kimmich reist dann zum dritten Gruppenspiel an nach New York.
0: Naja, also dann kann er ja freien Kopfes spielen. Unser Kapitän Kimmich.
1: Captain Kimmich habe ich
0: Captain Kimmich.
1: Schon mal gesagt.
0: Auf geht's ins nächste Spiel. Wir drücken jetzt schon mal die Daumen. Samstagabend 22 Uhr, dann gegen die Elfenbeinküste.

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23: Ab heute startet er durch, der Sommer bei uns in Mainfranken. Wir sehen's heute nicht immer an der Sonne, da können auch immer wieder mal Wolken und noch letzte Schauer mit dabei sein, aber wir merken's schon an den Temperaturen. Jetzt schon 21 Grad in Hausen bei Würzburg oder auch in Würzburg an der Uni am Hubland, auch da 21 Grad und die Höchstwerte heute bis zu 29. Wobei die Höchstwerte in den kommenden Tagen sind dann noch deutlich höher. Da wartet ja eine erste Hitzewelle auf uns, beziehungsweise ja, eine hatten wir schon, jetzt kommt die nächste. Die Temperaturen morgen gut 30, Freitag rund 35 Grad. Und wenn es so heiß wird, das wissen wir alle, kann es dann am Wochenende auch mal vereinzelte Wärmegewitter geben.
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0: Ich bin Angela Kress. Straßen und Schulen instand zu halten, ist für viele Kommunen zu teuer. Der Investitionsrückstand hat mit geschätzt rund 231 Milliarden Euro ein Rekordniveau erreicht. Das hat eine Umfrage der Förderbank KfW ergeben. Die Mehrheit der Städte und Gemeinden glaubt nicht, dass das Sondervermögen des Bundes in diesem Jahr für mehr Investitionen sorgen wird. Die Migrationspolitik ist ab heute Thema bei der Frühjahrskonferenz der Innenminister von Bund und Ländern. Und der Konferenzvorsitzende Grote sagte dem Redaktionsnetzwerk Deutschland, straffällige Flüchtlinge müssten künftig leichter abgeschoben werden können. Katrin Müller berichtet.
2: Menschen, die aus ihrem Heimatland vor Verfolgung, Krieg oder schweren Menschenrechtsverletzungen geflohen sind, haben in Deutschland einen Schutzstatus. Auch bei straffällig gewordenen Flüchtlingen sind Abschiebungen in diesen Fällen mit hohen rechtlichen Hürden verbunden. Laut Hamburgs Innensenator Grote müssten für eine Ausweisung derzeit zwingende Gründe der nationalen Sicherheit vorliegen. Diese Schwelle müsse gesenkt werden.
0: Das Statistische Bundesamt hat Zahlen zu Geflüchteten veröffentlicht. Anlass ist der Weltflüchtlingstag am Wochenende. Demnach lebten im vergangenen Jahr über 4 Millionen Geflüchtete in Deutschland. Dazu zählen unter anderem auch Vertriebene des Zweiten Weltkriegs. Von den seit 1950 eingewanderten Menschen kommen demnach die meisten aus der Ukraine und aus Syrien. Österreich hat in seinem ersten WM-Spiel seit 28 Jahren einen Sieg eingefahren. Das ÖFB-Team setzte sich gegen Jordanien mit 3:1 durch. Zuvor hatte Weltmeister Argentinien Algerien 3:0 besiegt. Lionel Messi gelang ein Dreierpack. Mit nunmehr insgesamt 16 WM-Toren stellte er den Rekord von Miroslav Klose ein. Zuvor gewann Norwegen gegen den Irak 4:1 und schon am Abend schlug Frankreich den Senegal mit 3:1.
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3: Zurzeit häufen sich die Fälle von Diebstählen aus Solarparks in der Region. Immer wieder werden Kabel entwendet. Jetzt ist der Polizei bei Würzburg womöglich ein größerer Treffer gelungen. Am frühen Morgen hat die Polizei bei Winterhausen mehrere Personen festgenommen. Einigen Männern gelang aber auch die Flucht. Die Fahndung nach ihnen läuft. Laut einer Polizeisprecherin stehen die Festnahmen in Zusammenhang mit Diebstählen aus Solarparks. Wie berichtet, gibt es derzeit neben den Diebstählen an PV-Anlagen auch immer wieder gestohlene Kupferdächer, vor allem im Raum Hassberge. 8 Stunden waren die Feuerwehren gestern bei einem Brand in einem Recyclingbetrieb in Dettelbach im Einsatz. Am Abend konnte er beendet werden. Ein Schrottauto war aus noch ungeklärter Ursache in Brand geraten. Verletzt wurde niemand. Die Flammen drohten aber auf einen benachbarten Wald und eine Lagerhalle, in der unter anderem Gasflaschen und andere brennbare Stoffe gelagert waren, überzugreifen. Rund 150 Kräfte waren im Einsatz.
23: Ja, das war ja gestern so um die Zeit. 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
23: Hallo auf die Straßen, auf die A3 Würzburg Richtung Nürnberg zwischen Wiesentheid und Geiselwind. Hier nach einem Unfall immer noch die mittlere und die rechte Spur gesperrt. Geblitzt wird auf der B8 Würzburg Richtung Kitzingen zwischen den Abfahrten Gerbrunn und Rottendorf. Dann stehen sie in Gerbrunn in der Bertha-von-Suttner-Straße und in Würzburg-Heidingsfeld im Domweg. Falls ihr noch mehr habt, ruft uns gerne an. 0800 30 80 700.
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23: Einen schönen Mittwoch wünsche ich.

Ein Rockklassiker von Kiss hier bei Charivari, eurem Radio von hier. Ihr wisst, wir spielen euch die Klassiker unserer Zeit, beziehungsweise wer das auch macht, ist der französische Staatspräsident Emmanuel Macron, weil da geht ja jetzt der G7-Gipfel zu Ende und er hat die anderen Staatschefs mit der entsprechenden Musik begrüßt. Zum Beispiel den britischen Premierminister Starmer mit einem James-Bond-Klassiker. Cool, oder? Vor allem auch der Titel The World Is Not Enough. Dann gab es die Ministerpräsidentin Meloni aus Italien, die hat natürlich den hier bekommen. Felicità von Albano und Romina Power. Und unser Bundeskanzler Friedrich Merz ist mit diesem Klassiker hier empfangen worden. Ist das nicht schön? Namika und Lieblingsmensch, das finde ich mal ein tolles Willkommen beim G7-Treffen. Wobei, er hätte Merz ja auch mit dem hier begrüßen können. Ja, weil ist er ja auch. Also, das fand ich doch mal sehr schön, sehr harmonisch. Auf der Welt geht's doch sehr ungemütlich manchmal zu, auch unterhalb der Länder und der Staaten. Und dann war das doch sehr lustig und wie gesagt harmonisch beim G7-Staatsgipfeltreffen. Hier ist Charivari, euer Radio von hier, jetzt mit dem nächsten Klassiker aus den 80ern.

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5: Der Sommer kommt. Allerdings heute erstmal auch noch Wolken dabei und vielleicht auch letzte Schauer. Aber die Temperaturen, schon mal 29 Grad in der Spitze, jetzt schon 24 in Wiesentheid, im Kitzinger Landkreis 22 in Würzburg am Botanischen Garten. Ab morgen

0: Ein Rockklassiker von Journey aus den 80ern. Hier ist Charivari, euer Radio von hier. Es ist 20 Minuten vor 11. Und falls ihr heute was unternehmen wollt, auch nach dem Feierabend, dann kommen hier ein paar Tipps.
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0: Ab heute wird's ja sommerlich, Temperaturen bis zu 29 Grad. Na dann vielleicht ab in den Biergarten und das am wunderschönen Badesee in Arnstein. Da gibt's auch einen schönen Biergarten direkt am Ufer vom Badesee. Große Auswahl an Getränken und natürlich auch Speisen. Es gibt Gegrilltes, es gibt Fisch, es gibt Pizza. Der Biergarten am Badesee Arnstein hat heute wieder geöffnet von 12 bis 20 Uhr. Oder ihr geht ins Theater. Im Schambinski in Würzburg wird heute das Abschiedsdinner gespielt und da geht es um eine Freundschaft und wir kennen das alle aus dem Privaten. Freundschaften gehen ja irgendwann mal auseinander. Man lebt sich so auseinander und dann versickern die so im Boden. Nein, beim Abschiedsdinner ist es anders. Da lädt man die bis dahin noch Freunde ein letztes Mal ein, um dann Lebewohl zu sagen. Und das beim Abschiedsdinner. Finde ich sehr spannend, könnt ihr euch heute in den Kammerspielen vom Schambinski, also in der Valentin-Becker-Straße, anschauen, ab 19.30 Uhr. Und dann hatten wir heute eine interessante Nachricht aus Marktheidenfeld. Da hat ja jemand eine Tasche gefunden mit 1.200 Euro drin und einigen Bankkarten und war so ehrlich und hat die abgegeben bei der Polizei. Die wurde auch der Besitzerin oder dem Besitzer wieder zurückgegeben. Und es gibt ja gerade eine Handtaschenausstellung bei uns im Knauf-Museum in Iphofen. Die heißt Trag mich mit Handtaschen aus 100 Jahren. Ganz außergewöhnliche Handtaschen sind da mit dabei. Und das Museum am Marktplatz in Iphofen hat heute wieder von 10 bis nachts um 0 Uhr geöffnet. Das nur ein paar Tipps für euren Mittwoch. Falls ihr mehr braucht, holt ihr euch gerne bei uns auf der Homepage auf meinscharivari.de.

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13: Tja, der Sommer kommt zurück nach Mainfranken. Heute geht's los mit Temperaturen bis 29 Grad. Ja, man könnte Wetten abschließen, ob wir vielleicht doch die 30-Grad-Marke schon heute knacken. Die Sonne, die lässt sich jetzt noch so ein bisschen, ja, bitten. Aber ab dem Nachmittag kommt sie immer mehr zum Zuge. Bisschen windig ist es in der Nacht, klar, bei Temperaturen dann 16 bis 13 Grad. Morgen bis mindestens Sonntag gibt's dann viel, viel Sonnenschein und heiße Temperaturen. Morgen wieder bei etwa 30 Grad. Am Freitag geht es sogar hoch auf bis zu 35 Grad.
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14: Ich bin Julia Wasilkow. Der Bayerische Verfassungsschutz darf die AfD weiter beobachten. Die Partei wollte gegen ein Urteil des Verwaltungsgerichts München in Berufung gehen, scheiterte aber mit dem Antrag, wie der Bayerische Verwaltungsgerichtshof mitteilte. Das Verwaltungsgericht habe gleichermaßen B- und entlastende Argumente einbezogen und die Meinungsfreiheit und jeweiligen Umstände berücksichtigt. Der Sanierungsrückstand in den Kommunen hat bundesweit ein Rekordniveau erreicht. In einer Umfrage der KfW-Förderbank bezifferten die Kämmereien den Investitionsrückstand für 2025 auf insgesamt 231 Milliarden Euro. Das sind über 7% mehr als ein Jahr zuvor. Grund dafür sind laut KfW steigende Ausgaben und fehlende Einnahmen. Heute beginnt die Frühjahrskonferenz der Innenminister von Bund und Ländern. Auf der Tagesordnung steht auch die Migrationspolitik. Vorab hat der Vorsitzende der Innenministerkonferenz Grote im Redaktionsnetzwerk Deutschland gefordert, dass straffällige Geflüchtete in Zukunft leichter abgeschoben werden können. Bundesinnenminister Dobrindt hat unterdessen Kritik an der neuerlichen Abschiebung von Afghanen in ihr Heimatland zurückgewiesen. Es gehe hier um Menschen, die schwere Straftaten begangen hätten. Am Dienstag waren vom Flughafen Halle-Leipzig rund 30 Afghanen in ihr Heimatland geflogen worden. Darunter laut Bundesinnenministerium auch Straftäter. Österreichs Fußballnationalmannschaft hat in ihrem ersten WM-Spiel seit 28 Jahren einen Sieg eingefahren. Das ÖFB-Team setzte sich gegen Jordanien mit 3:1 durch. Zuvor hatte Weltmeister Argentinien Algerien 3:0 besiegt. Lionel Messi gelang ein Dreierpack. Mit nunmehr insgesamt 16 WM-Toren stellt er den Rekord von Miroslav Klose ein. Zuvor gewann Norwegen gegen den Irak 4:1 und schon am Abend schlug Frankreich den Senegal mit 3:1.
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15: In Winterhausen läuft seit dem Morgen ein Polizeieinsatz und hat für großes Aufsehen gesorgt, denn auch ein Hubschrauber war vor Ort. Wie ein Polizeisprecher bestätigt hat, handelte es sich um einen Zugriff im Rahmen von Ermittlungen. Es gehe dabei um den Anfangsverdacht des Diebstahls. Mehrere Personen wurden festgenommen, weitere konnten aber auch flüchten, wie viele ist unklar. Die Polizei betont aber, dass keine Gefahr für die Bevölkerung besteht. Wer verdächtige Personen im Raum Winterhausen sieht, solle aber die Polizei informieren. Eine herrenlose Tasche mit über 1.200 Euro Bargeld, die hat ein 68-Jähriger am Sonntag gefunden und bei der Polizei abgegeben. Die Tasche lag nahe des Klosters Triefenstein. Neben dem Bargeld waren auch noch zwei EC-Karten darin. So konnte die Polizei Marktheidenfeld den Besitzer ermitteln und die Tasche wieder übergeben.
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13: Es ist 3:03. Wir schauen auf die Straßen. Achtung, auf der A3 Frankfurt Richtung Würzburg zwischen Wertheim und Helmstadt liegen Reifenteile auf der Fahrbahn. Wir haben auf der B19 Bad Mergentheim Richtung Würzburg Höhe Gau-Rettersheim einen Blitzer gemeldet bekommen und in Gerbrunn in der Bertha-von-Suttner-Straße steht einer. Wenn ihr noch was seht, einfach anrufen 0800 30 80 700.
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13: Einen schönen Mittwoch euch.

0: Peter Maffay und Sonne in der Nacht hier bei Charivari an diesem Mittwoch. An dem wir zurückschauen auf gestern Abend, da gab es nämlich einen ganz, ganz spannenden Vortrag mit anschließender Diskussion in der Aula des Gymnasiums in Veitshöchheim. Die Schülerzeitung Mammut vom Gymnasium hat den Generalleutnant Bodemann der Bundeswehr für einen Vortrag eingeladen und es ging um das schwierige Thema Wehrpflicht, das General Bodemann gleich mal korrigiert hat, denn Wehrpflicht ist nicht so der richtige Begriff.
1: Es ist der neue Wehrdienst, so heißt er, aber der beruht eben noch auf Freiwilligkeit. Aber natürlich müssen wir uns die Frage stellen, wenn es eine Situation gäbe, wo Russland uns angreifen würde, ob wir mit dem Personal dann auch tatsächlich auskommen. Und das können wir jetzt damit auch ausprobieren, ob das ausreicht, ob sich genügend Menschen melden und ob wir über diese Freiwilligkeit so viele Menschen bekommen, dass wir überhaupt keine Pflicht brauchen. Deswegen ist das Wort Wehrpflicht eigentlich falsch.
0: Ja, und die Aula in Veitshöchheim war gestern wirklich sehr, sehr gut besucht, total voll. Viele Menschen waren da, vor allem auch junge Menschen, denn es ist wichtig, sich mit diesem neuen Wehrdienst auseinanderzusetzen.
1: Ich kann mir natürlich sehr, sehr gut vorstellen, dass viele junge Menschen da so ein bisschen Respekt vorhaben, Angst vorhaben, das nicht wollen oder sich einfach auch noch gar nicht damit auseinandergesetzt haben. Und das ist der entscheidende Vorteil, dass wir jetzt so ein Fragebogen haben, wo die Männer sich verpflichtend zu äußern müssen und sich dann zum ersten Mal richtig Gedanken machen müssen. Will ich das eigentlich? Kann ich das eigentlich? Will ich das überhaupt nicht? Und das ist ziemlich gut.
0: Ja, und wie ist generell die Stimmung unter den Schüler und Schülerinnen? Das haben wir gestern in Veitshöchheim auch gefragt.
2: Nein, weil ich nicht das Gefühl habe, dass ich von diesem Land ausreichend unterstützt werde und ganz banal, weil ich nicht mein Leben geben möchte und ich möchte auch keine anderen Leben nehmen. Nein.
3: An sich wäre es schon eine Überlegung.
4: Ich finde, der Wehrdienst hat schon teilweise gute Sachen.
5: Ja, ich denke, dass Deutschland einfach mehr vorbereitet sein sollte auf den Ernstfall und dass man vor allem auch einfach nicht immer nur dieses Gefühl hat, ja, wir sind zwar da und haben auch die Möglichkeit, was zu machen, aber selber kein Teil davon ist, sondern ich denke, dass man auf jeden Fall nicht nur immer auf die Masse schauen sollte und denken sollte, ja, irgendjemand macht das ja, sondern ich bin der Meinung, dass man eben auch mal sich selber in den Hosenbund greifen sollte und sich auch mal selber dran zu partizipieren.
0: Spannende Perspektiven, die es gestern gab bei diesem spannenden Vortrag zum Thema Wehrdienst in Veitshöchheim.

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1: Aktuell mit 23 Grad gemessen, hier direkt am Funkhaus in der Semmelstraße. Es sind schon 24 bei euch in Willansheim im Landkreis Kitzingen. Ja, Tendenz nach oben. Eventuell schaffen wir heute die 30-Grad-Marke. 29 sind angekündigt. Aber ich bin da zuversichtlich, zum Nachmittag gibt es nämlich immer mehr Sonnenschein bei uns hier in Mainfranken. Es fühlt sich ein bisschen kühler an, weil der Wind doch weiterhin recht heftig weht. In der Nacht klart es auf bei 16 bis 13 Grad. Und ab morgen startet dann die Hitzewelle. Die geht bis ins Wochenende hinein. Morgen bei bis zu 30 Grad. Am Freitag dann schon bei rund 35 Grad hier bei uns in Mainfranken.
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1: Kurz nach 11:30 aktuell keine größeren Störungsmeldungen. Aber Vorsicht, wir haben Blitzer. Einer steht auf der B19 Bad Mergentheim Richtung Würzburg bei Gau-Rettersheim. In Breitenbach an der Kirche wird geblitzt und Gerbrunn in der Bertha-von-Suttner-Straße. Ja, und wenn ihr noch was seht, einfach anrufen, kostenfrei natürlich unter 0800 30 80 700. Ihr könnt uns auch gerne WhatsApp schicken, auch gerne als Sprachnachricht. Die Nummer gibt's auf meincharivari.de für euch.

0: 90er-Klassiker von Christina Aguilera hier bei Charivari an diesem Mittwoch, an dem er auch wieder im Main rumschwimmt, Matthias Alt. Warum macht er das? 350 Kilometer lang, 21 Tage lang. Matthias Alt sagt, wenn er schwimmt, geht es ihm besser. Er leidet unter einer posttraumatischen Belastungsstörung und deswegen schwimmt er.
1: Nach 3 bis 5 Stunden Schwimmen macht es bei mir oben im Kopf mal Klick und ich habe keine Stimmen mehr im Kopf, ich habe keine Flashbacks mehr, fast keine Dissoziationen mehr und kann einfach mal ich selber sein und einfach mal die Freiheit genießen.
0: Ja, so eine posttraumatische Belastungsstörung, die entsteht eben tatsächlich in der Psyche durch ein, wie der Name schon sagt, traumatisches Ereignis im Leben. Und das kann Menschen viele, viele Jahre lang sehr, sehr belasten, psychisch und auch physisch. Und er macht diese Aktion, diese Schwimmtherapie durch den Main, nicht nur für sich selber.
1: Ich mache das Ganze ja nicht nur wegen meiner Erkrankung, sondern ich will auch ein Vorbild sein und für alle anderen, die auch an dieser Erkrankung oder an ähnlichen Erkrankungen leben, wo man die Motivation verliert. Also Depressionen, Borderliner und sonstiges. Also man muss sich Ziele setzen, auf das ich in längeren Zeitraum in ganz kleinen Schritten hinarbeiten kann. Und wenn man es nicht schafft, wie ich es jetzt zu sagen, aber ich habe es versucht, ich habe das Endziel nicht erreicht, aber das kann ich ja noch nachholen.
0: Ja, und Matthias Alt, der schwimmt natürlich jetzt weiter. Gestern war er nämlich in Marktbreit, hier bei uns in Mainfranken im Main. Heute geht es so Richtung Würzburg und sein Endziel ist in Richtung 25. Juni Wertheim. Wir finden das eine tolle Aktion. Im Freiwasserschwimmen, das hat ja sowieso Tradition bei uns hier in Mainfranken. Und das ist wirklich eine Sache, die einen Menschen prägt und die auch ein gewisses, ja, eine gewisse Persönlichkeit erfordert. 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
0: aktuell mit sommerlichen Aussichten und sommerlichen Temperaturen schon. Jetzt um 12 Uhr mittags sind es 24 Grad am Juliusspital, 24 auch bei euch in Teilheim im Landkreis Würzburg und es geht hoch auf 29, vielleicht örtlich sogar 30 Grad. Windig ist es, zum Nachmittag gibt es mehr Sonnenschein. In der Nacht dann 16 bis 13 Grad und morgen bis Sonntag viel, viel Sonne und richtig, richtig warme Temperaturen. Morgen um die 30 Grad, am Freitag gibt es auf jeden Fall Werte bis 35 Grad.
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23: Ich bin Julia Wasilkow. Die AfD ist mit ihrem Antrag gegen den Verfassungsschutz gescheitert. Heißt, die Partei darf weiter beobachtet werden. Die AfD hatte erreichen wollen, dass Berufung gegen ein Urteil des Verfassungsgerichts München zugelassen wird. Der Verfassungsschutz beobachtet die AfD unter anderem wegen verfassungsfeindlichen Äußerungen von Parteimitgliedern und einer Annäherung an extremistische Gruppierungen. Es ist der Knaller in der Spielwarenbranche. Ravensburger übernimmt die Mehrheit am Plüschtierhersteller Steiff. Damit sind zwei der bekanntesten deutschen Spielzeugmarken künftig eng verflochten. Steiff gilt als Erfinder des Teddybären und steht seit mehr als 140 Jahren für hochwertige Plüschtiere. Erkennbar am Knopf im Ohr. Steiff soll weiterhin eigenständig geführt werden. In Deutschland gibt es nach wie vor viele antisemitische Vorfälle. Laut dem Jahresbericht der Meldestelle RIAS waren es letztes Jahr gut 8.700 Vorfälle. Ziemlich genauso viele wie 2024. In den meisten Fällen, nämlich 7.700, ging es um verletzendes Verhalten, also zum Beispiel Beleidigungen oder Schmierereien. Auffällig, die Vorfälle sind seit dem Gaza-Krieg deutlich angestiegen. Unabhängig von den amerikanischen Tech-Giganten wie Alphabet, Microsoft und Co. wollen immer mehr Unternehmen sein. Laut einer Bitkom-Umfrage halten 85% der deutschen Firmen die Abhängigkeit von US-Cloud-Anbietern für zu groß. Gleichzeitig zeigt der Report, 71% nutzen amerikanische Dienste, obwohl 91% lieber auf deutsche Anbieter setzen würden. 80% fordern den Aufbau europäischer Alternativen. Der schwerkranken norwegischen Kronprinzessin Mette-Marit ist eine neue Lunge eingesetzt worden. Die Operation sei soweit erfolgreich verlaufen, teilte das Nationalkrankenhaus in Oslo mit. Mette-Marit wird jetzt für mehrere Wochen im Krankenhaus bleiben. Sie leidet an einer seltenen Form der Lungenfibrose. Die Krankheit verursacht starke Atembeschwerden und gilt als nicht heilbar.
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25: Gestern hat es in einem Recyclingbetrieb in Dettelbach gebrannt. 8 Stunden waren rund 150 Feuerwehrkräfte im Einsatz. Verletzt wurde niemand. Das Feuer war offenbar an einem Schrottauto ausgebrochen. Warum genau, versucht die Polizei jetzt zu ermitteln. Der Brand war heikel. Der Feuerwehr gelang es aber, ein Übergreifen der Flammen auf einen benachbarten Wald und eine Lagerhalle mit Gasflaschen zu verhindern. Fast 1,2 Millionen Euro für ein Stück fränkische Geschichte. Der Freistaat Bayern fördert die Sanierung der historischen Klostermauer der ehemaligen Benediktinerpropstei in Holzkirchen. Die mehrere hundert Jahre alte Sandsteinmauer prägt das Ortsbild noch heute. Mit dem Geld soll das denkmalgeschützte Bauwerk umfassend instand gesetzt und für kommende Generationen erhalten werden.
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0: Es ist 3:12, wir schauen auf die Straßen. Aktuell auf der A3 Nürnberg Richtung Würzburg zwischen Rottendorf und Randersacker. Vorsicht, hier liegt ein Spanngurt auf der Fahrbahn. Es wird geblitzt auf der B19 Bad Mergentheim Richtung Würzburg bei Gau-Rettersheim. Falls durch am Günterslebener Straße 30er Zone, Breitenbach Höhe der Kirche, Gerbrunn, Bertha von Suttner Straße und Würzburg Lindleinsmühle in der Ostpreußenstraße. Wenn ihr noch was seht, einfach anrufen 0800 30 80 700.
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0: Und jetzt mit Susanne Hoffs und den Bangles, die auch nach 40 Jahren immer noch nicht wissen, was sie wollen. Oder sie weiß es noch nicht. If she knew what she wants, hier 80er-Klassiker bei Charivari. Schönen Mittwochmittag euch.

0: Slade und My Oh My bei Charivari am Mittwoch. Und regional einkaufen ist auch bei uns in Mainfranken beliebt. Immer mehr Menschen achten drauf, wo ihre Lebensmittel herkommen. Und auch Volker Hörning aus Birkenfeld im Landkreis Main-Schwessert schwört auf regionale Produkte und die verschickt er in seinem Online-Shop an Adressen in ganz Deutschland. Sein Handel trägt den Namen Lieferbiene und den betreibt er im Dorfladen seiner Tante in einem Nebenraum. Was genau ist das für ein Handel?
1: Die Lieferbiene ist eigentlich eine Plattform, bei der man regionale Produkte aus Main-Spessart, Würzburg und Umgebung ganz einfach online kaufen kann und man bekommt es mit einem Klick und mit einem Paket nach Hause geschickt. Und durch unser Bestreben, dass der Endkunde eben alle Produkte hier aus der Gegend mit einem Klick kaufen kann, ist es natürlich auch so, dass wir die regionalen Produzenten unterstützen und das war auch ein sehr großer Punkt, warum wir das Ganze hier machen wollten.
0: Ja, und woher kommt dieser Name Lieferbiene?
1: Ganz am Anfang hieß es B2B, wie der klassische Unternehmerverbund sozusagen, nur mit I am Ende. Und weil Birkenfeld und Billingshausen, da hatten wir es kleiner aufgezogen, die Produkte eben von hier. Und dann irgendwann habe ich mir gedacht, okay, wir müssen das Ganze jetzt mal ein bisschen größer denken, sonst bleibt das alles ein zeitintensives Hobby. Und da musste ein neuer Name her. Und irgendwann kam dann die Lieferbiene. Die Lieferbiene ist fleißig, ist ländlich und spricht für Nachhaltigkeit. Das passt alles zu unserem Online-Shop.
0: Ja, und die Lieferbiene liefert nach ganz Deutschland, überall hin. Was kauft denn das Land am allerliebsten bei dir, Volker?
1: Ich würde tatsächlich sagen, dass es eher diese Pesto- und Nudelrichtung ist, diese Kombi, weil einfach die Sachen gut zusammenpassen. Wir werden aber auch nach und nach komplette Pakete auch schnüren, wo dann der passende Wein mit den passenden Nudeln, Pesto und Fisch zu erwerben ist. Aktuell muss man sich das auch selber zusammenstellen und beim Süden sieht es eben eher nach dem Wein aus, überraschenderweise. Und im Westen würde ich sagen, dass eher auch diese Pesto-Geschichte einfach mehr geht.
0: Ja, ist ja auch einfach super lecker und wenn es regional ist, noch besser. Es gibt übrigens auch nicht nur Lebensmittel in der Lieferbiene zu bestellen, sondern auch Kleidung und Accessoires, zum Beispiel eine Birkenfeldtasse oder Shirts und Schals vom Fußballverein SV Birkenfeld 1946 e.V. 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
1: Mit Charigolla. Nach einer Serie von Kupferdiebstählen in der gesamten Region ist der Polizei heute Morgen offenbar ein Schlag gegen mutmaßliche Täter gelungen. Im Raum Sommer- und Winterhausen waren zahlreiche Beamte im Einsatz.
2: Die jetzt gefassten Männer standen nach Polizeiangaben bereits im Fokus von Vorermittlungen. Augenzeugen vor Ort sprechen von bis zu 10 Männern, die in Handschellen abgeführt worden sein sollen. Laut Polizei konnten einige der mutmaßlichen Täter aber auch flüchten. Gefahr für die Bevölkerung bestehe nicht. Kupferdiebe sind meist gut organisiert in Banden aktiv. Anders lassen sich die großen Mengen in kurzer Zeit weder abmontieren noch abtransportieren. Christoph Schmidt, Nachrichtenredaktion.
1: Gestern hat es in einem Recyclingbetrieb in Dettelbach gebrannt. 8 Stunden lang waren rund 150 Feuerwehrkräfte im Einsatz. Verletzt wurde niemand. Das Feuer war offenbar an einem Schrottauto ausgebrochen. Warum genau, versucht nun die Polizei zu ermitteln. Der Brand war allerdings äußerst heikel. Der Feuerwehr gelang es, ein Übergreifen der Flammen auf einen benachbarten Wald und eine Lagerhalle mit Gasflaschen zu verhindern. Gerade während der Fußball-WM sind Fußball-Sammelbildchen wieder in vielen Alben zu finden. In Schweinfurt haben sie jetzt die Polizei beschäftigt. Ein bislang Unbekannter soll gestern Morgen mehrere Packungen der Sticker aus einer Tankstelle in der Deutschhöfer Straße geklaut haben. Als eine 43-jährige Mitarbeiterin den Mann wenig später zur Rede stellte, soll er ihr mehrfach mit der Faust ins Gesicht geschlagen haben. Anschließend flüchtete er. Die Polizei sucht nun nach Zeugen. Heute beginnt die Frühjahrskonferenz der Innenminister von Bund und Ländern. Auf der Tagesordnung steht auch die Migrationspolitik. Vorab hat der Vorsitzende der Innenministerkonferenz, Grote, im Redaktionsnetzwerk Deutschland gefordert, dass straffällige Geflüchtete in Zukunft leichter abgeschoben werden können.
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3: Es ist kurz nach 12:30 und wir schauen auf die Straßenvorsicht auf der B19 Schweinfurt Richtung Würzburg. Zwischen Estenfeld und Lengfeld steht ein defekter Pkw. A81 Würzburg Richtung Heilbronn zwischen Gerchsheim und Tauberbischofsheim Bergungsarbeiten. Hier ist die rechte Spur gesperrt. Geblitzt wird momentan auf der B19 Bad Mergentheim Richtung Würzburg, Höhe Gau-Rettersheim und Pfalz-Zürchheim Güntersleben-er Straße. Breitenbach-Höhe Kirche, Gerbrunn, Bertha-von-Süttner Straße und Würzburg-Lindleinsmühl in der Ostpreußenstraße. Wenn ihr noch was seht, gerne Bescheid geben. 0800 30 80 700.
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Leonie hier bei Charivari an diesem Mittwoch, wo wir natürlich mittendrin sind bei der Fußball-Weltmeisterschaft 2026. Und heute war unser liebstes Nachbarland ja dran. Heute in der Früh Österreich gegen Jordanien. Um 6 Uhr früh ging das Ganze los. Also perfekt, oder? Vor allem für alle Österreicher hier im Lande und auch in Österreich natürlich vor der Arbeit einfach mal Fußball schauen und dann auch noch ein Sieg. 3:1 ging es, glaube ich, aus. Perfekt. Schaut ihr denn die Fußball-WM eigentlich? Seid ihr im Fieber? Ihr könnt mitmachen bei unserer Umfrage auf meincharivari.de und da ist es so ein bisschen 50-50. Also 50% unserer Charivari-Hörerinnen sagen, nein, die WM interessiert mich überhaupt nicht, und der Rest von euch sagt, ja, also ich bin totaler Fußballfan oder ich schaue mir nur die Deutschlandspiele an. Ja, oder Deutschland und Österreich, das lasse ich auch noch gelten. Also insgesamt seid ihr eher bei der Sache mit dabei. Und ich denke, wenn die ganze Vorrunde vorbei ist, dann wird es sowieso noch mal spannender und cooler. Klickt euch mal rein auf meincharivari.de und stimmt mit ab. Und wenn ihr eh da seid, könnt ihr auch mal ein bisschen weiterklicken. 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Und hier auf Charivari gibt's jetzt die Boomtown Rats für euch. Schönen Mittwoch.

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1: Mit viel Sonnenschein jetzt auch schon zum Nachmittag und Werten nahe an der 29, vielleicht sogar 30 Grad Marke, geht's in den Sommer. Ja, wir haben ja bald auch auf dem Kalender endlich Sommer, dann gibt's ja auch wieder die Sonnenwende und damit wieder etwas kürzere Tage. Bis dahin gibt der Sommer alles, es wird eine richtige Hitzewelle geben, morgen mit bis zu 30 Grad. In Richtung Freitag steigen die Werte auf örtlich sogar 35 Grad an und dieses hochsommerliche Wetter, das zieht sich ins Wochenende bis in den Sonntag hinein, bevor es dann wieder einzelne Gewitter geben kann.
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4: Ich bin Julia Wasilkow. Zum ersten Mal zahlen die Menschen in Deutschland häufiger bargeldlos als mit Schein und Münze. Das hat eine Bundesbankstudie ergeben. Im vergangenen Jahr waren 55% aller Zahlungen bargeldlos. Die Debitkarte war dabei am beliebtesten. Das Zahlen per Smartphone hat um 4 Prozentpunkte auf 10% zugelegt. Bargeld bleibt aber mit 45% weiterhin stark gefragt. Zwei der bekanntesten deutschen Spielzeugmarken tun sich zusammen. Der Spielehersteller Ravensburger übernimmt die Plüschtierfirma Steiff. Die Marke Steiff ist bekannt für die Plüschtiere mit dem Knopf im Ohr. Ravensburger Klassiker sind Spiele wie Memory oder das verrückte Labyrinth. Über den Kaufpreis ist noch nichts bekannt. Die Spielwarenbranche ist im Umbruch. Viele deutsche Hersteller schreiben rote Zahlen und schließen sich deswegen mit anderen Firmen zusammen. Das Bayerische Landessozialgericht hat entschieden, Krankenkassen dürfen Versicherten die Gesundheitskarte nicht wegnehmen, wenn diese ihre Beiträge nicht zahlen. Bisher haben viele Kassen genau das getan und stattdessen Berechtigungsscheine ausgestellt. Dafür gäbe es keine Rechtsgrundlage, so das Gericht. Heute beginnt die Frühjahrskonferenz der Innenminister von Bund und Ländern. Auf der Tagesordnung steht auch die Migrationspolitik. Vorab hat der Vorsitzende der Innenministerkonferenz Grote im Redaktionsnetzwerk Deutschland gefordert, dass straffällige Geflüchtete in Zukunft leichter abgeschoben werden können. Die Zahl der antisemitischen Vorfälle in Deutschland bleibt nach Angaben der Meldestelle RIAS weiter hoch. Demnach wurden im vergangenen Jahr rund 8.700 solcher Fälle registriert. Rechnerisch gibt es damit knapp 24 Fälle pro Tag. In über 180 Fällen ging es um körperliche Gewalt. Ansonsten handelt es sich um Bedrohungen und Sachbeschädigungen.
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5: In Geldersheim rückt das geplante KI-Rechenzentrum Blue Swan einen Schritt näher. Morgen berät der zuständige Verband im Landratsamt Schweinfurt über die aktuellen Baupläne. Der Standort ist deutschlandweit der einzige Bewerber für eine europäische KI-Superfabrik. Der Freistaat betont, im Zweifel werde auch ohne EU-Förderung ein KI-Zentrum entstehen. Dann halt eben etwas kleiner. Blue Swan zählt zu den größten wirtschaftlichen Vorhaben in der Region Main-Rhön. Nach dem grün gefärbten Vier-Röhren-Brunnen in Würzburg ermittelt jetzt die Polizei. Der Brunnen in der Innenstadt hatte vergangene Woche plötzlich neongrün geleuchtet. Zwar war der verwendete Farbstoff nach bisherigen Erkenntnissen nicht giftig, dennoch musste das Wasser abgelassen und die Anlage gereinigt werden. Wer hinter der Aktion steckt, ist bislang unklar. Die Polizei prüft nun den Verdacht der Gewässerverunreinigung.
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1: Es ist 2:02. Achtung, auf der A3 Würzburg Richtung Frankfurt zwischen Kist und dem Dreieck Würzburg-West steht ein Pannen-LKW. Auf der A81 Würzburg Richtung Heilbronn zwischen Gerchsheim und Tauberbischofsheim Bergungsarbeiten. Die rechte Spur ist gesperrt. B27 Würzburg-Veitshöchheimer Straße. Da bitte Vorsicht, Personen auf der Fahrbahn. Es wird geblitzt auf der B19 Bad Mergentheim Richtung Würzburg, Höhe Gau-Rettersheim. Wir haben auf der B27 Arnstein, Ortsausfahrt Richtung Werneck einen. Es wird geblitzt in Würzburg-Lindleinsmühle und Veitshöchheim-Güntherslebener Straße. Wenn ihr noch was seht, dann einfach anrufen 0800 30 80 700.
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1: Und jetzt für euch Prince hier bei Charivari mit 1999. Ja, an dieses Jahr denke ich gerne zurück. Diesen Song hat er geschrieben 1982. Ja, also auch ein schönes Jahr. Wurde mein kleiner Bruder geboren. Einen schönen Mittwoch euch allen hier in Mainfranken mit Charivari.

0: Steve Winwood und Higher Love hier bei Charivari an diesem Mittwoch. Ja, nächste Woche geht's los an den Realschulen bei uns in Mainfranken mit der mittleren Reife. Also die hatten jetzt ja schon mündliche Prüfungen in den Fremdsprachen und nächste Woche, da wird dann geschrieben und geschrieben. Wir drücken allen ganz fest die Daumen und hoffen, dass nicht allzu viel gespickt wird, denn das ist ein echtes Problem geworden. Wir haben gestern schon drüber berichtet. KI-unterstützte Spicker sind aktuell im Trend. Die Technik wird immer besser. Störsensoren sollen diese Spicker lahmlegen, aber ist das wirklich ein Thema an den Schulen? Deswegen haben wir mal bei Schüler und Schülerinnen in Arnstein nachgefragt. Gab es denn schon Vorfälle mit solchen elektronischen Spickern?
1: Ja, auf jeden Fall. Da gab es eine heiße Diskussion hier bei uns an der Schule. Und zwar wurde halt irgendwie während einer Lateinschulaufgabe war Ruhe und man hat halt irgendwann nur so einen, natürlich kann ich dir bei dieser Aufgabe helfen, gehört. Und danach gab es halt großen Ärger, weil halt einfach verglichen wurde Noten vorher, Noten die Klausur. Und dann war es eigentlich ziemlich klar, was war. Dann gab es eine mündliche Nachprüfung, aber es ist auf jeden Fall schon passiert.
2: Die meisten machen es mit Handy oder mit Uhr. Es gibt ja so viele Möglichkeiten, dass man KI benutzen kann. Und Spicker, da sind die Lehrer auch viel mehr fokussiert. Sehen die viel eher, als wenn man sagt, irgendwie, ja, man muss aus Klo und dann hat man halt ein Handy.
3: Ich habe mitbekommen, dass einer diesen Stift, wie gesagt, hat oder auch irgendwie durch Kopfhörer oder so, dass dann irgendwie, also das ist wie so ein Ohrstöpsel, den man aber eigentlich nicht sieht. Dann wird es irgendwie so eingesagt von der KI-Stimme, das fand ich ganz verrückt.
0: Ja, es ist verrückt, aber diese Stifte gibt es tatsächlich, die werden vor allem bei Fremdsprachen verwendet. Da ist eine kleine Kamera verbaut, mit der kann man einen Text scannen, zum Beispiel auf Französisch. Und der übersetzte deutsche Text wird dann auf einem kleinen Display angezeigt oder eben über Kopfhörer angesagt. Was ist alles gibt, oder? Wahnsinn. Ist natürlich ein großes Problem, aber ich musste gerade so ein bisschen dran denken, wie mein Mathelehrer 1995 gesagt hat, ihr müsst das können, denn in der Zukunft habt ihr nicht immer einen Taschenrechner dabei. Und ja, heute haben wir alle die KI mit dabei, ne? Ist schon wild, die Zeit 2026.

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1: Ja, und da wird sommerlich. Nicht nur morgen und übermorgen, sondern auch schon heute mit Werten bis 29 Grad. Jetzt zum Nachmittag gewinnt langsam aber sicher die Sonne die Überhand. In der Nacht geht's runter auf 16 bis 13 Grad. Morgen wieder hoch auf bis zu 30 Grad. Am Freitag auf 35 und am Samstag kann es dann zwar ein paar Hitzegewitter geben. Es bleibt aber insgesamt heiß und sommerlich.
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1: Kurz nach 2, wir schauen auf die Straßen. Achtung, auf der A3 Würzburg Richtung Frankfurt zwischen Kist und dem Dreieck Würzburg West steht ein Pannen-LKW auf dem Standstreifen. Zwischen Gerchsheim und Tauberbischofsheim auf der A81 Bergungsarbeiten, rechte Spur gesperrt. Ansonsten auf der B19 Bad Mergentheim Richtung Würzburg wird geblitzt. Verzögerung am Günthers-Lebener Straße haben wir einen, B27 Arnstein, Ortsausfahrt Richtung Werneck. Und Würzburg-Lindleinsmühle in der Ostpreußenstraße. Wenn ihr noch was seht, Staus und Blitzer könnt ihr jederzeit kostenfrei durchgeben unter 0800 30 80

0: Die Rainbirds hier bei Charivari an diesem heißen Mittwoch. Ja, könnten heute schon die 30-Grad-Marke knacken, zum Freitag die 35-Grad-Marke. Das kann ganz schön anstrengend für den Körper sein. Aber mit dem richtigen Essen kann man dem entgegenwirken. Oliver Obanke aus dem Charivari-Team, der hat sich mal schlau gemacht. Was braucht der Körper denn bei der Hitze?
1: Da kommt es vor allem auf zwei Sachen an. Unseren Flüssigkeitshaushalt und eine gute Verdauung. Tagsüber verlieren wir zurzeit viel Wasser und Mineralien. Mit wasserreichem Obst und Gemüse können wir hier vieles ausgleichen, zum Beispiel mit Melonen, Erdbeeren, Trauben, Gurken oder Tomaten. Auch Joghurt, verschiedene Salate oder Zitrusfrüchte können richtig erfrischend wirken. Öfter über den Tag verteilt ein bisschen was essen, ist im Sommer außerdem besser als 2 oder 3 große Mahlzeiten.
0: Ja, und viele grillen ja bei dem Wetter auch ganz gerne. Wie schaut's denn da mit dem fettigen und gewürzten Essen aus?
1: Grillen schmeckt und gehört für viele auch einfach zum Sommer dazu. Unser Körper freut sich aber, wenn wir nicht zu viel fettiges, schweres Essen zu uns nehmen. Gerade in Nächten, die so warm sind wie aktuell, tut sich die Verdauung sonst schwer. Gerade scharfes Essen kann im Sommer aber ganz besonders gut sein. Viele Kräuter wirken kühlend. Und Chilis lassen uns schwitzen und das wiederum kühlt uns auch ab.
0: Ja, also dann spricht ja eigentlich nichts dagegen, jetzt vielleicht mal demnächst den Grill anzuschmeißen und schön in dieses lange Hitzewellenwochenende jetzt schon mal hineinzugrillen.

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22: 26 Grad sind es aktuell in der Würzburger Innenstadt, 27 bei euch in Lohr, bis 29, vielleicht 30 kriegen wir heute Morgen. Auch 30 Grad, viel Sonnenschein. In Richtung Freitag geht es sogar in die richtige Hitze mit 35 Grad. Also versucht da nicht zu viel zu lüften, haltet eure Wohnungen kühl. Es kommt eine kleine Hitzewelle auf uns zu. Zum Samstagabend kann es ein paar Wärmegewitter zur Abkühlung geben.
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23: Ich bin Julia Wasilkow. Mit modernen Gentechnikverfahren veränderte Lebensmittel dürfen in der EU künftig ohne spezielle Kennzeichnung im Supermarkt verkauft werden. Die Mehrheit des Europäischen Parlaments hat dafür gestimmt. Entsprechende Züchtungen sollen in vielen Fällen von den bislang strengeren EU-Gentechnikregeln ausgenommen werden. Die Änderungen sollen voraussichtlich ab Mitte 2028 angewendet werden. Tanken ist im Laufe der vergangenen Woche noch einmal günstiger geworden. Das gilt vor allem für Diesel, zeigt eine Auswertung des ADAC. Da ist der Preis im Schnitt um rund 9 Cent gesunken. Ein Liter kostet gerade um die 1,79, ein Liter Super E10 im bundesweiten Mittel 1,85. Damit sind die Spritpreise zurzeit auf dem niedrigsten Stand seit Anfang März. Immer öfter wird in Deutschland mit Karte oder Smartphone gezahlt. Laut einer repräsentativen Studie der Bundesbank haben die Menschen ihre täglichen Einkäufe 2025 erstmals häufiger bargeldlos als bar bezahlt. 55% der Zahlungen liefen per Karte oder Smartphone, 45% in bar. Die Zahl antisemitischer Vorfälle in Deutschland bleibt hoch. Der Jahresbericht der Meldestelle RIAS zeigt für 2025 rechnerisch knapp 24 Übergriffe pro Tag. Zum Beispiel Angriffe, Beleidigungen oder Sachbeschädigungen. Insgesamt dokumentierten Meldestellen mehr als 8.700 Fälle. Und damit ähnlich viele wie im Jahr zuvor. Menschen in akuten psychischen Krisen warten nach Angaben der Krankenkassen oft zu lange auf therapeutische Hilfe. Das geht aus einer Auswertung des Verbands der Ersatzkassen hervor. Danach müssen mehr als die Hälfte der Betroffenen länger als 2 Wochen auf eine Akutbehandlung warten. Für reguläre, ambulante Psychotherapie sieht die Lage besser aus.
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24: Mit einem Großaufgebot ist die Polizei heute gegen mutmaßliche Kupferdiebe vorgegangen. Der Einsatz lief in Winterhausen und Sommerhausen. Auch ein Hubschrauber war im Einsatz. Laut Polizei liefen gegen die Verdächtigen bereits Ermittlungen. Bei mehreren Personen haben also die Handschellen geklickt. In den vergangenen Wochen hatten sich die Kupferdiebstähle in Mainfranken und der Region Main-Rhön immer weiter gehäuft. Dabei entstand Schaden von mehreren 100.000 Euro. Ungewöhnlicher Fall auf einem Golfplatz in Main-Sontheim. Dort sind Ende Mai mehrere Golfbälle mit beleidigenden Aufschriften aufgetaucht und auf dem gesamten Platz verteilt worden. Die Botschaften richteten sich offenbar gegen ein Mitglied des Golfclubs. Inzwischen liegt eine Anzeige bei der Polizei vor, die ermittelt wegen Beleidigung und sucht nach möglichen Zeugen.
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22: 2 nach 2, Achtung auf der A3 Würzburg Richtung Frankfurt. Zwischen Kist und dem Dreieck Würzburg-West steht ein Pannen-LKW. A81 Würzburg Richtung Heilbronn. Zwischen Gerchsheim und Tauberbischofsheim Bergungsarbeiten. Die rechte Spur ist gesperrt. Es wird geblitzt auf der B27 Arnstein, Ortsausfahrt Richtung Werneck. Wir haben Groß-Langheim Richtung Kitzingen eine Lasermessung. Würzburg-Frankenstraße und Veitshöchheim-Günthers-Lebener Straße 30er-Zone. Wenn ihr noch was seht, einfach anrufen 0800 30 80 700.
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22: Einen schönen Nachmittag euch.

0: Supertramp hier bei Charivari an diesem Mittwoch und es ist gleich 14:45 Uhr, Zeit wieder für einen Beitrag aus unserer Kirchenredaktion. 59 Perlen und ein Kranz. Daraus besteht ein Rosenkranz. Das ist so eine Art Gebetskette, mit der katholische Christen das Leben von Jesus in meditativer Weise betrachten können. Während bei uns in Deutschland diese Form des Gebets immer weniger gepflegt wird, ist die katholische Seemannsmission Stella Maris in Hamburg auf der Suche nach Rosenkränzen, die sie weiter verschenken kann. Annalena Ilz hat nachgefragt, für was diese Gebetsketten denn gebraucht werden.
1: Also der größte Anteil an Seefahrern von der Nationalität her gesehen sind Filipinos. Die meisten Filipinos sind katholisch. Wenn wir die Bordbesuche machen, kommen auch von den katholischen Seefahrern oft Nachfragen tatsächlich.
2: 8500 Rosenkränze wurden schon an Seefahrer verteilt. Stefanie Gandera war oft dabei und strahlt, wenn sie an die Reaktion der Filipinos denkt.
1: Wenn ich die dann verschenke, dann ist es oft so, sie packen das sofort aus, hängen sich das um den Hals und sind total dankbar. Es ist eben ein Zeichen von Trost und da ist jemand, der sich um sie sorgt. Und der Rosenkranz ist eben nicht nur der Rosenkranz, sondern eben hier gibt es Menschen, die an sie denken. Der Moment des Schenkens und Übergebens, das ist ganz wertvoll.
2: Die Seemannsmission Stella Maris kauft keine Rosenkränze, sondern sammelt sie bei Gemeinden oder auch von Privatpersonen.
1: Zum Beispiel in Form von Haushaltsauflösung ist es ganz oft der Fall, dass Menschen nicht wissen, okay, was machen wir denn jetzt mit diesen Rosenkränzen? Was tun wir damit? Was tun wir mit heiligen Gegenständen? Die werden ja ungerne irgendwie in den Müll getan. Bringe ich nicht übers Herz.
2: Und Stefanie Gandera glaubt, dass die Perlen der Gebetskette schon oft durch betende Hände geglitten sind, macht sie für die Seefahrer noch wertvoller.
1: Er hat schon ein Leben hinter sich, da haben Menschen schon sich daran festgehalten. Er kriegt dann nochmal neues Leben bei jemand anderen, der das gebrauchen kann und der sich daran festhalten kann, in schwierigen Zeiten vielleicht auch.
2: Also wer ein oder zwei oder wie viele Rosenkränze auch immer übrig hat, bitte zur katholischen Seemannsmission Stella Maris nach Hamburg schicken. Die Rosenkränze gehen dann auf große Fahrt über die Weltmeere.
0: Und wer also Rosenkränze übrig hat, einfach zur katholischen Seemannsmission Stella Maris nach Hamburg schicken. Die Adresse findet ihr unter www.stella-maris.de.

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14: 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Aktuell mit 26 Grad in der Würzburger Innenstadt. Fast 28 sind es bei euch in Kitzingen. Hitzingen, da sind wir ja sehr gespannt, wie hoch da die Werte gehen in den nächsten Tagen. Denn eine Hitzewelle steht an. In der Nacht nochmal 16 bis 13 Grad. Morgen dann tagsüber bis zu 30. Freitag bis zu 35 Grad. Hier bei uns in Mainfranken am Samstag gibt es dann vielleicht auch schon einzelne Hitzegewitter.
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14: Wir schauen auf die Straßen um 14:30. Achtung, auf der A3 Frankfurt Richtung Würzburg. Zwischen an der Ausfahrt Helmstadt steht ein defekter LKW. A3 Würzburg Richtung Frankfurt zwischen Kist und dem Dreieck Würzburg-West. Pannen-LKW auf dem Standstreifen. Auf der B27 wird geblitzt. Arnsteinortsausfahrt Richtung Werneck. Wir haben bei Zürchheim Günthers-Lebener Straße in der 30er-Zone eine Messstelle. Kitzingen Flugplatz Richtung Kreisverkehr und Würzburg-Frankenstraße bergab. Wenn ihr noch was seht, einfach anrufen 0800 30 80 700. Eine gute Fahrt.
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1: Es ist wieder da, die Rocky Horror Show am Mainfrankentheater in Würzburg. Gestern war die Wiederaufnahme und ich plaudere mal aus meinem privaten Leben. Ich war da und es war wirklich richtig, richtig toll. Die letzten Vorstellungen, die ja bis vor einem Jahr stattfanden, die waren eigentlich immer restlos ausverkauft. Heute Abend, habe ich gesehen, gibt es noch ein paar Tickets. Die Rocky Horror Show, ab sofort wieder im Programm am Mainfrankentheater in Würzburg, im kleinen Haus zu sehen, hier in der Innenstadt. Es ist wirklich ein absoluter Tipp. Ein weiterer Theatertipp, der führt euch in die Kammerspiele Schambinski. Das Abschiedsdinner wirft mit viel Humor und Tiefgang die Frage auf, wie belastbar Freundschaften wirklich sind und was sie am Leben hält. Gewohnheit, Verpflichtung oder echte Nähe. In den Kammerspielen im Schambinski in der Valentin-Becker-Straße. Heute das Abschiedsdinner um 19.30 Uhr zu sehen. Ja, und wenn es euch zu warm ist und ihr sagt, ich möchte doch nicht ins Theater gehen, ich möchte draußen sein, ich möchte die Sonne genießen, ich möchte baden, dann ist natürlich der Biergarten am Badesee Arnstein für euch ein absolutes Muss. Da gibt's gegrilltes Fisch und Pizza, Getränke und alles, was das Herz begehrt. Und das Ganze natürlich am Badesee Arnstein. Heute ist bis 20 Uhr geöffnet noch im Biergarten. 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Ja.

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0: Und das ist heute ein sehr heißer Nachmittag. Wir fangen aber gerade erstmal an. In den nächsten Tagen wird es noch heißer. Wir gucken jetzt aber erstmal auf die aktuellen Temperaturen, denn auch die sind schon gut dabei. Beispielsweise in Aub im Landkreis Würzburg. 25 Grad in Würzburg am Juliusspital. Da messen wir aktuell 26. Ansonsten bleibt es heute sehr sonnig. Die Sonne zeigt, was sie kann. Dann in der Nacht alles klar und gar nicht mal so kalt. 13 bis 16 Grad maximal auf dem Thermometer. Und morgen erwartet uns dann nochmal mehr Sonnenschein und vor allem ein paar harmlose Quellwolken. Alles nur so dekorativ und ansonsten 30 bis 33 Grad auf dem Thermometer. Also viel trinken und den Schatten bitte aufsuchen.
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22: Ich bin Julia Wasilkow. Das Europaparlament hat neue Regeln für genetisch veränderte Lebensmittel beschlossen. Bestimmte Produkte dürfen künftig ohne spezielle Kennzeichnung in Supermärkten verkauft werden. Und auch die bisher vorgeschriebene Umweltprüfung vor der Zulassung fällt weg. Befürworter erhoffen sich dadurch neue Sorten, die besser mit Dürren zurechtkommen oder weniger Dünger brauchen. Kritiker warnen dagegen, dass sich genveränderte Pflanzen durch Wind auch auf andere Äcker ausbreiten können. Bar oder mit Karte? Diese Frage wird immer öfter mit Karte beantwortet. Letztes Jahr haben die Menschen in Deutschland an Ladenkassen in 55% der Fälle bargeldlos bezahlt. Also mit einer Debitkarte, per Smartphone oder Smartwatch. 45% der Zahlungen wurden aber immer noch bar getätigt. Ein im Vergleich zu anderen europäischen Ländern hoher Wert. Deutschland vergibt 30.000 kostenlose Bahntickets für eine Reise nach Polen. Bewerben können sich ab September junge Erwachsene zwischen 18 und 27 Jahren. Anlass ist das 35. Jubiläum des deutsch-polnischen Nachbarschaftsvertrags. Auch Polen verteilt 30.000 Tickets. Dieser sogenannte Freundschaftspass gilt für 7 flexible Reisetage im jeweiligen Nachbarland sowie eine kostenlose Hin- und Rückfahrt.
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23: Ab morgen kommen die heißen Temperaturen in die Region zurück. In Würzburg muss ausgerechnet dann auf das größte Freibad verzichtet werden. Das Dalle hat morgen ganztägig geschlossen. Grund ist der dritte WVV-Energie-Firmenlauf. Besucher können alternativ den Außenbereich im Nautiland nutzen. Ab Freitag hat das Dalle dann wieder ganz regulär geöffnet. Dreister Diebstahl in einem Würzburger Seniorenheim am Hubland. Ein Unbekannter ist gestern Morgen in die Wohnung eines Seniors eingebrochen. Dort klaute er einen Geldbeutel mit Bargeld in Höhe einer kleinen dreistelligen Summe. Als er die Wohnung verließ, wurde der Unbekannte zwar von Zeugen bemerkt, die auch die Polizei riefen, dennoch konnte er unerkannt flüchten.
0: Dankeschön, Shari Goller. 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
0: Einen schönen Nachmittag, liebe Autofahrer. Und wir starten mit der neuesten Meldung, die vom Andi gerade reingekommen ist. Vielen Dank dafür. Und zwar Neustadt am Main in Richtung Rothenfels. Hier auf dieser Strecke gibt es immer wieder kleine Staus, denn es gab einen Unfall zwischen einem Bus und einem LKW. Also hier deutlich langsamer fahren, bitte. Dann rüber auf die A3, Frankfurt in Richtung Würzburg. Hier zwischen Wertheim-Lenkfurt und Helmstadt eine verlorene Ladung und zwar mehrere Metallteile. Dann A3, Würzburg in Richtung Nürnberg, hier zwischen Geiselwind und Schlüsselfeld, ebenfalls Gegenstände auf der Fahrbahn, das sind jetzt aber Fahrzeugteile. Dann A3, Würzburg in Richtung Frankfurt, hier zwischen Würzburg-Hist und dem Dreieck Würzburg-West, ein blockierter Standstreifen durch einen Pannen-LKW. Und A3, Frankfurt in Richtung Würzburg, hier bei der Ausfahrt Helmstadt, haben wir noch einen defekten LKW, also auch hier bitte langsam sein. Ansonsten relativ entspannt, wir kommen aber noch zu den neuesten Blitzern. Hafenlohr hier am Sportheim, auch so ein Klassiker. Dann Ochsenfurt, immer noch der Blitzer auf der Marktbreiter Straße und zwar in Richtung Bahnhof hier in der 30er-Zone. Es wird dabei aus einem grauen Caddy fotografiert. Dann Würzburg, Frankenstraße bergab, Kitzingen bitte langsam sein und zwar, wenn ihr vom Flugplatz in Richtung Kreisverkehr unterwegs seid. Und der Blitzer auf der B27 steht immer noch, Arnstein hier am Ortsausgang und zwar in Richtung Werneck. Für mehr gerne her damit und immer kostenlos anrufen unter der 0800 30 80 700 oder einfach gerne WhatsAppen. Alle Infos bei uns auf der Website.
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0: Und ich darf euch heute durch den Nachmittag begleiten, unter anderem gleich mit Lionel Richie, mit Adele und jetzt mit Freddie Mercury. Genießt den Nachmittag.

0: So viel Energie, tja, die hat nur er. Lionel Richie, Dancing on the Ceiling, ein Klassiker unserer Zeit. Für unseren Nachmittag, schön, dass ihr bei Charivari mit dabei seid. Und einmal den Main entlang schwimmen, das sind rund 350 Kilometer. 21 Tage gibt er sich, und zwar Matthias Alt. Ein komplett verrücktes Projekt, wenn man das erstmal so hört. Auf der anderen Seite ist das aber auch ein sehr wichtiges Projekt für ihn, denn das hat etwas Gesundheitliches für ihn. Er möchte etwas für seine Gesundheit tun, denn er schwimmt, denn dann geht es ihm auch besser, hat er uns verraten. Er leidet nämlich unter einer posttraumatischen Belastungsstörung, und wir haben ihn gestern am Dienstag getroffen, denn da war er in Marktbreit unterwegs und ist in Richtung Würzburg geschwommen. Und als er eine kleine Pause gemacht hat, haben wir die Chance genutzt, um mit ihm zu sprechen und wollten unter anderem wissen, sag mal Matthias, wie hilft dir denn das Schwimmen eigentlich ganz konkret?
1: Nach 3 bis 5 Stunden Schwimmen macht es bei mir oben im Kopf mal Klick und ich habe keine Stimmen mehr im Kopf, ich habe keine Flashbacks mehr, fast keine Dissoziationen mehr und kann einfach mal ich selber sein und einfach mal die Freiheit genießen.
0: Und das klingt doch schon mal richtig gut. Also das Schwimmen hilft ihm auf jeden Fall auf der gesundheitlichen Ebene. Es macht ihm aber auch Spaß. Und wir wollten dann wissen, ja, wie viele Kilometer wären denn jetzt eigentlich pro Tag so geschwommen?
1: Ursprünglich waren geplant 25 Kilometer am Tag. In 21 Tagen wäre ich damit bis Mainz gekommen. Ich muss das Ganze revidieren ein bisschen durch technische Probleme und auch mittlerweile mentale und körperliche Probleme, die aufgetreten sind. Und ich bin jetzt froh, wenn ich so um die 16 bis 18 Kilometer am Tag mache und ich schaffe bis Wertheim, Miltenberg, irgendwo in dem Dreh anzukommen.
0: Dann drücken wir mal die Daumen, dass es auch weiterhin gut funktioniert und wir werden mal schauen, was dann so passiert während des Schwimmens, denn er ist ja lange unterwegs und wir bleiben auf jeden Fall dran. Eine besondere Geschichte von Matthias Alt, und bei Charivari bekommt ihr solche Geschichten natürlich auch immer wieder gerne präsentiert. Und jetzt einen schönen Nachmittag, langsam aber sicher in Richtung Feierabend, unter anderem gleich mit Lost Frequencies, jetzt aber erstmal mit der Disco-Gruppe schlechthin, Earth, Wind and Fire, September. Ich würde ja ganz laut aufdrehen, definitiv noch ein Klassiker unserer Zeit. Für unseren Nachmittag, genießt ihn.

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13: Und die Hitze hat uns heute feste im Griff, beispielsweise auch in Burgsinn im Landkreis Main-Spessart. 26 Grad in Würzburg, an der Uniklinik schaffen wir schon 27 und maximal sind heute bis zu 30 Grad drinnen. Ansonsten in der Nacht sehr entspannt, heute Abend dann noch ein paar Wölkchen unterwegs, auch eher sehr dekorativ. Und dann wird es auch in der Nacht zum Glück ein bisschen kühler, zum Durchatmen perfekt, 13 bis 16 Grad. Und morgen erwartet uns aber dann auch wieder viel Sonnenschein. Im Tagesverlauf bilden sich ein paar harmlose Quellwolken und temperaturmäßig legen wir noch eine Schippe oben drauf. Es wird noch wärmer oder noch heißer, besser gesagt, 30 bis 33 Grad.
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14: Mit Schari Golla. Nach einer Serie von Kupferdiebstählen in der gesamten Region ist der Polizei heute Morgen offenbar ein Schlag gegen mutmaßliche Täter gelungen. Im Raum Sommer- und Winterhausen waren zahlreiche Beamte im Einsatz.
24: Die jetzt gefassten Männer standen nach Polizeiangaben bereits im Fokus von Vorermittlungen. Augenzeugen vor Ort sprechen von bis zu 10 Männern, die in Handschellen abgeführt worden sein sollen. Laut Polizei konnten einige der mutmaßlichen Täter aber auch flüchten. Gefahr für die Bevölkerung bestehe nicht. Kupferdiebe sind meist gut organisiert in Banden aktiv. Anders lassen sich die großen Mengen in kurzer Zeit weder abmontieren noch abtransportieren. Christoph Schmidt, Nachrichtenredaktion.
14: Eine seltene Sonderprüfung des Vatikans beschäftigt aktuell die Würzburger Erlöserschwestern. Nach Medienberichten läuft am Hauptsitz des Ordens eine sogenannte apostolische Visitation. Dabei werden mögliche Konflikte oder schwerwiegende Vorwürfe untersucht. Zu den Hintergründen äußert sich der Orden bislang nicht, betont aber seine Unterstützung für die Untersuchung. Die Erlöserschwestern betreiben unter anderem Kindergärten, soziale Einrichtungen und ein Krankenhaus in Unterfranken. Wegen Fußballsammelbildern im Wert von 40 Euro hat ein Dieb in Schweinfurt eine Frau krankenhausreif geprügelt. Der Unbekannte steckte in einer Tankstelle an der Deutschhöfer Straße gestern mehrere Packungen der Bilder ein. Als die 43-jährige Mitarbeiterin das bemerkte, lief sie dem Mann hinterher. Und der schlug der Frau mehrfach mit der Faust ins Gesicht. Die Polizei ermittelt und bittet nun auch um Zeugenhinweise. Die Zahl antisemitischer Vorfälle in Deutschland bleibt hoch. Der Jahresbericht der Meldestelle RIAS zeigt für 2025 rechnerisch knapp 24 Übergriffe pro Tag. Zum Beispiel Angriffe, Beleidigungen oder Sachbeschädigungen. Insgesamt dokumentierten Meldestellen mehr als 8.700 Fälle. Und damit ähnlich viele wie im Vorjahr.
13: Dankeschön, Charles.

Ladung, viele Metallrohre, also hier bitte Fuß vom Gas. Und A3 Würzburg in Richtung Frankfurt, die zweite sozusagen, hier zwischen Würzburg-Hist und dem Dreieck Würzburg-West, ein blockierter Standstreifen, der Grund ein Pannen-LKW. Auch hier bitte langsam dran vorbeifahren. Die neuesten Blitzer, und da starten wir in Hafenlohr am Sportheim, dann Ochsenfurt hier, Marktbreiter Straße, und zwar in Richtung Bahnhof, direkt in der 30er-Zone. Es wird dabei aus einem grauen Caddy fotografiert. Dann Würzburg, Frankenstraße bergab, auch so ein Klassiker. Und er steht ebenfalls noch sehr hartnäckig, der Blitzer in Kitzingen, und zwar vom Flugplatz in Richtung Kreisverkehr, nicht zu schnell sein. Falls mehr sein sollte, immer gerne mithelfen und kostenlos anrufen. Ihr wisst ja Bescheid, und zwar unter der 0800 30 80 700 oder einfach gerne WhatsAppen. Wir nehmen auch Sprachnachrichten, kein Problem. Alle Infos bei uns auf der Website. Vielen Dank und eine gute Fahrt.

0: Unser Nachmittag mit Survivor Eye of the Tiger. Schön, dass ihr bei Shariwari dabei seid. Was für ein Brett. Geht immer. Und damit einen schönen Nachmittag. Es geht in Richtung Feierabend. Und Feierabend, ich glaube, das Wort hat er auch schon mal gehört. Aber er lebt auch für seine Arbeit und deswegen macht er gerne auch mal ein paar Stunden mehr. Zumindest hört sich das im Subtext so an. Und zwar geht es jetzt um den Ausnahmesportler Thomas Lurz. Und Christina Deininger wird den interviewen jetzt am Sonntag in der neuesten Ausgabe unseres Talkformats. Und zwar Hits und Helden. Immer zwischen 11 und 13 Uhr. Und da geht es dann unter anderem natürlich um seine 12 Weltmeistertitel im Schwimmen. Auch 3 olympische Medaillen hat er gesammelt. Und das in einer sehr besonderen Sportart, nämlich im Freiwasserschwimmen. Mittlerweile möchte er seine Erfahrungen aber auch aus der Sportlerzeit in der Chefetage von S. Oliver immer wieder präsentieren und nutzen. Und außerdem ist er auch Persönlichkeitscoach und hält viele Vorträge über Erfolg und Resilienz. Und er hat uns schon vorab verraten, also er definiert diese Work-Life-Balance dann doch etwas anders.
1: Mir macht es auch Spaß, viel zu arbeiten. Klingt vielleicht komisch, aber manchmal bis heute noch, weil im Schwimmsport, also früher aus meiner Sportlaufbahn, war jetzt Samstag auch zweimal Training. Heute habe ich Samstag und Sonntag frei. Das ist für mich, das klingt jetzt wirklich ein bisschen bescheuert, aber ich weiß manchmal nicht, 2 Tage frei ist total viel. Für mich bis heute noch. Das ist so eingebrannt. Mhm. Aber weil es mir Spaß macht, auch auf die Arbeit zu gehen, das ist so, der Sinn muss das sein. Das ist für mich Work-Life-Balance. Was zu finden, was mir Spaß macht und dann super erfolgreich zu sein, da auch richtig reinzuhauen, Energie reinzubringen, das gibt ja auch wieder Kraft. Ich glaube, das ist wichtig.
0: Kein schlechter Ansatz, ja, kann man mal drüber nachdenken. Und weitere Informationen über sein Leben, über seine Tipps, er ist ja eben auch als Motivationscoach und Persönlichkeitscoach unterwegs, werdet ihr alles hören am Sonntag in der neuesten Ausgabe von Hits und Helden zwischen 11 und 13 Uhr. Wie gewohnt hier bei Shariwari natürlich auch wieder mit Christina Deininger.

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18: 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Und die Hitze hat uns wieder im Griff. Jawohl, der Sommer kommt zurück. Das merken wir heute an den Temperaturen, vor allem vorneweg. Beispielsweise im Moment in Kastell im Landkreis Kitzingen 26 Grad. In Würzburg an der Residenz, da haben wir 27. Und bis zu 30 Grad kann das heute schon hochgehen. Ansonsten aber auch wirklich viel Sonnenschein, teilweise ein blauer Himmel und ein paar Wölkchen. In der Nacht dann klar. Und es wird deutlich kälter, mal zum Durchatmen nicht verkehrt, 13 bis 16 Grad. Morgen erwartet uns auch wieder viel Sonnenschein. Es geht im Grunde auch genauso weiter. Nur dann im Tagesverlauf ein paar kompakte Wolken. Manchmal ein ganz leichter frischer Wind, auch nicht verkehrt. Das Ganze aber bei 30 bis 33 Grad. Also der Weg zur Eisdiele ist für mich zum Beispiel morgen schon vorprogrammiert. Bei euch ja vielleicht auch.
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19: Ich bin Julia Wasilkow. Die EU-Abschieberegeln werden deutlich verschärft. Das Parlament in Straßburg stimmte der sogenannten Rückführungsverordnung zu. Kern des Gesetzes sind spezielle Abschiebezentren. Dorthin sollen abgelehnte Asylbewerber gebracht werden, die aus verschiedenen Gründen nicht in ihre Heimatländer abgeschoben werden können. Wo solche Zentren entstehen könnten, ist bisher nicht klar. Tanken ist im Laufe der vergangenen Woche noch einmal günstiger geworden. Das gilt vor allem für Diesel, zeigt eine Auswertung des ADAC. Da ist der Preis im Schnitt um rund 9 Cent gesunken. Ein Liter kostet gerade um die 1,79, ein Liter Super E10 im bundesweiten Mittel 1,85. Damit sind die Spritpreise zurzeit auf dem niedrigsten Stand seit Anfang März. Zwei der bekanntesten deutschen Spielzeugmarken tun sich zusammen. Der Spielehersteller Ravensburger übernimmt die Plüschtierfirma Steiff. Die Marke Steiff ist bekannt für die Plüschtiere mit dem Knopf im Ohr. Ravensburger Klassiker sind Spiele wie Memory oder das verrückte Labyrinth. Über den Kaufpreis ist noch nichts bekannt. Die Spielwarenbranche ist im Umbruch. Viele deutsche Hersteller schreiben rote Zahlen und schließen sich deswegen mit anderen Firmen zusammen.
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20: Bei einem Unfall während einer Einsatzfahrt sind in Würzburg zwei Polizisten schwer verletzt worden. Der Streifenwagen war gestern Abend in der Sanderau mit dem Auto einer 26-Jährigen zusammengestoßen. Die Beamten waren mit Blaulicht und Martinshorn unterwegs. Nach ersten Erkenntnissen nahm die Autofahrerin dem Streifenwagen an einer Kreuzung die Vorfahrt. Die beiden Polizisten mussten aus ihrem Fahrzeug befreit werden. Wegen beschrifteter Golfbälle ermittelt jetzt die Polizei in Mainsondheim. Eine bislang unbekannte Person hatte bereits Ende Mai mehrere Bälle auf dem Gelände des Golfclubs verteilt. Darauf befanden sich laut der Polizei eher verletzende Aussagen gegen ein Vereinsmitglied. Die betroffene Person hat jetzt Anzeige erstattet. Nun werden Zeugen gesucht.
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18: Und so langsam rollt er an, der Feierabendverkehr. Damit einen schönen Nachmittag, liebe Autofahrer. Wir beginnen mal im Stadtgebiet von Würzburg, hier in der Schweinfurter Straße, und zwar in Richtung Berliner Ring. Da dauert es gute 5 Minuten länger. Dann auf der Südtangente, stadtauswärts, so gute 5 bis 6 Minuten der Zeitverlust. Und auch so ein bisschen Stop and Go aktuell auf dem Sandering, beziehungsweise vom Sandering auf die Ludwigsbrücke. Hier dauert es gute 6 Minuten länger aktuell. Dann auf die A3 Würzburg in Richtung Frankfurt, hier zwischen Würzburg-Hist und dem Dreieck Würzburg-West, ein blockierter Standstreifen, der Grund ein Pannen-LKW. Und wir haben noch ein paar Blitzer. Wir starten frisch in Würzburg hier in der im Sander-Heinrichs-Leitenweg. Der Klassiker, bitte Fuß vom Gas. Dann B8 Kitzingen in Richtung Würzburg auf Höhe von Rottendorf hier im 100er Bereich. Danke an Lothar fürs Melden. Hafenlohr am Sportheim, immer noch der Blitzer. Dann steht er auch noch in Ochsenfurt hier, Marktbreiterstraße, und zwar in Richtung Bahnhof, hier direkt in der 30er-Zone. Und zwar wird aus einem grauen Caddy geblitzt. Und Würzburg, Mainaustraße, stadtauswärts auch noch einer. Also einiges los. Falls ihr mehr sehen solltet, wie immer gerne mithelfen. Und zwar kostenlos unter der 0800 30 80 700 oder einfach gerne immer wieder WhatsAppen. Die Telefonnummer gibt es bei uns auf der Website. Vielen Dank und eine gute Fahrt.
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18: Und es geht in Richtung Feierabend, so langsam, aber sicher. Ich begleite euch gerne gleich mit Musik von Alvaro Soler, mit Tracy Chapman und jetzt mit den Pet Shop Boys. So klingt Charivari am Mittwochnachmittag.

0: Die tolle Tracy Chapman für unseren Nachmittag hier bei Charivari. Und ich freue mich sehr, wir haben einen interessanten Studiogast zugeschaltet. Und sie ist eine Unterfränkin, kommt aus dem schönen Eisingen im Landkreis Würzburg und ist WM-Expertin für die Kollegen des ZDF, und zwar Fritzi Kromp. Aktuell können wir sie im ZDF Sportstudio live erleben. Und da ist sie dann im Wechsel mit Per Mertesacker oder auch Christoph Kramer unterwegs und analysiert hier WM-Spiele, die WM-Spiele des Tages. Und zudem hat die 41-Jährige nun bereits auch ihr erstes Jahr als Cheftrainerin der Frauenmannschaft des SV Werder Bremen gemeistert. Also viel steht bei ihr aktuell an und für uns nimmt sie sich heute kurz Zeit. Und die WM läuft ja, liebe Fritzi. Das erste Deutschland-Spiel, das war überraschend, sehr, sehr positiv. Da haben sich auch viele Kritiker gedacht, aha, okay, müssen wir doch nicht so kritisch sehen. Deswegen mal die Frage an dich, an die Expertin. Wie schätzt du denn jetzt aktuell die Chancen der deutschen Mannschaft ein?
1: Ja, ich finde, gar nicht so kritisch sollten wir nicht sein. Also ich denke, spätestens nachdem wir jetzt auch gesehen haben, wie schwer sich andere Top-Mannschaften gegen vermeintliche Underdogs tun, sollten wir jetzt gerade, wenn wir Spanien sehen oder auch die Schweiz, sollten wir tunlichst vermeiden, uns zu kritisch zu sehen, weil wir haben immerhin 7 Tore geschossen und haben über phasenweise wirklich ein sehr gutes Spiel gezeigt, ein sehr ambitioniertes, finde ich, Spiel gezeigt. Man hat gesehen, die Jungs brennen, sie wollten einfach, dass es endlich losgeht. Und deswegen war es wirklich ein Einstand nach Maß. Also es hätte nicht viel besser laufen können. Und jetzt kommen natürlich 2 Gegner, die es uns nochmal einen Ticken schwerer machen werden. Da wird sich dann nochmal mehr zeigen, wie stabil sind wir auch defensiv. Aber da kommen jetzt andere Gradmesser und danach werden wir, glaube ich, deutlich schlauer sein.
0: Genau, wir gucken mal, wie es weitergeht. Aber ich sage es gerne nochmal, der Auftakt war ja schon mal ganz gut unserer deutschen Mannschaft. Ich habe es eingangs gesagt, ein Jahr Trainerin beim SV Werder Bremen. Mal ganz ehrlich, so das Fazit, wie läuft es?
1: Das Jahr ist tatsächlich schon rum, es war jetzt das erste Auftaktjahr, das, glaube ich, wirklich sehr gut verlaufen ist, kann man unterm Strich auch mit bisschen Abstand betrachtet so sagen. Wir haben eine sehr erfolgreiche Saison gespielt, war sehr intensiv für mich als Trainerin, war natürlich auch eine große Umstellung für mich. Bin komplett nach Bremen gezogen und war gefühlt ja 24/7 da am Weserstadion und habe eine gute Zeit mit meinem Team und mit den Spielerinnen und dem Kader gehabt. Wir haben ja doch coole Erfolge auch feiern können. Am Ende war es der Platz 6, zwischenzeitlich waren wir auf Platz 3. Trotzdem, glaube ich, können wir da sehr zufrieden sein am Ende. Und ja, haben jetzt einige Themen noch auf der Agenda, was noch ansteht, bevor es am 4. Juli dann mit der Vorbereitung wieder in die neue Saison schon wieder losgeht.
0: Also es wird nicht langweilig bei Fritzi Kromp. Vielen Dank. Weiterhin viel Erfolg auch als WM-Expertin bei den Kollegen des ZDF. Und ja, Mensch, wir freuen uns immer, wenn auch Unterfranken dann auf der großen Fußballbühne sehr erfolgreich unterwegs sind. Denn Fritzi kommt ja aus Eisingen im Landkreis Würzburg. Und wir wünschen ihr weiterhin viel Erfolg. Und in den kommenden Tagen werden wir sie immer wieder sehen als WM-Expertin beim ZDF. Und gleich gegen 16.30 Uhr weitere Themen aus Mainfranken in unseren Nachrichten. Also bei Charivari seid ihr immer rundum gut informiert.

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6: Also heute dürfen wir auch nicht die Sonnenbrille vergessen, bei heißen Werten. Eincremen auch wichtig, beispielsweise in Röttingen im Landkreis Würzburg bei 26 Grad oder auch in Würzburg am Bürgerbräugelände bei 28. Denn die Sonne, die brutzelt ordentlich von oben runter. Das wird sie auch weiterhin tun, auch heute Abend noch sehr warm. In der Nacht dann deutlich kälter, 13 bis 16 Grad. Da können wir aber auch mal ganz kurz durchlüften, bevor es morgen richtig heiß wird, 30 bis 33 Grad. Und von früh bis spät Sonne satt. Und so geht es dann auch am Freitag weiter. Da ist sogar rund 35 Grad möglich. Also, der Sommer ist jetzt wieder richtig angekommen.
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20: Mit Schari Goller. Hubschrauber am Himmel und zahlreiche Polizeikräfte am Boden. In Winterhausen und Sommerhausen hat es heute Morgen einen größeren Polizeieinsatz gegeben. Nach Informationen unserer Redaktion richtete sich dieser gegen mutmaßliche Kupferdiebe. Die Männer waren den Ermittlern offenbar bereits bekannt. In den vergangenen Wochen hatten sich Kupferdiebstähle in Mainfranken und der Region Main-Rhön immer wieder gehäuft. Gestohlen wurden unter anderem Kabel aus Solarparks und Kupfer von Dächern. Der entstandene Schaden geht in die Hunderttausende. Erneut sind Betrüger mit der sogenannten Arztmasche erfolgreich gewesen. In Würzburg täuschten sie am Montag eine 82-Jährige und erbeuteten einen mittleren fünfstelligen Betrag. Die Anrufer gaben sich dabei als Ärzte des Uniklinikums aus und behaupteten, ein Angehöriger müsse nach einem schweren Unfall mit einem Spezialmedikament behandelt werden. Die Seniorin übergab daraufhin Bargeld an einen Unbekannten. Krankenhäuser und Ärzte verlangen am Telefon niemals Geld für Medikamente oder Behandlungen. So das UKW. Wer morgen im Dallenbergbad in Würzburg Abkühlung sucht, steht vor verschlossenen Türen. Wegen des WVV-Energie-Firmenlaufs bleibt das größte Freibad hier einen Tag lang geschlossen. Eine Alternative bietet laut WVV der Außenbereich des Nautilands. Schon am Freitag können Badegäste das Dallenbergbad aber wieder wie gewohnt nutzen. Griechenland könnte in Zukunft mit Drohnen und Satellitenbildern gegen Liegestuhlchaos an seinen Stränden vorgehen. Dem Parlament liegt ein entsprechender Gesetzesentwurf vor, wie eine griechische Zeitung berichtet. Ein Gesetz aus dem Jahr 2024 sieht vor, dass maximal ein Drittel eines Strandes mit Liegestühlen zur kommerziellen Nutzung belegt sein darf. Das ist aber bisher schwer zu kontrollieren.
6: Was alles geregelt ist. Vielen Dank, Schari Goller, und weitere Nachrichten für Mainfranken auch immer zum Nachlesen auf meinscharivari.de und bei uns in der App.
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6: Unser Nachmittag, hallo liebe Autofahrer, und der Feierabendverkehr, der läuft schon ganz gut und auch schon sehr nervig. Beispielsweise auch im Stadtgebiet von Würzburg, wenn ihr vom Berliner Ring in Richtung Seligmüllerstraße fahrt. Hier immer wieder Stop and Go, aktuell ein Zeitverlust von guten 5 bis 8 Minuten. Dann rüber und wir gucken ganz kurz in die Saalgasse, hier in Richtung Mergentheimer Straße. Immer wieder Stop and Go, der Zeitverlust aktuell gute 7 Minuten.

Blitzer in Würzburg hier im Sander-Heinrichs-Leitenweg, also auch nicht zu schnell sein. Ansonsten Hafenlohr am Sportheim noch der Blitzer und in Ochsenfurt, da blinkt er auch nochmal auf in der Marktbreiter Straße und zwar in Richtung Bahnhof in der 30er-Zone. Da wird nach wie vor aus einem grauen Caddy geblitzt. Und falls mehr sein sollte, gerne her damit und immer kostenlos anrufen und zwar unter der 0800 30 80 700 oder gerne WhatsAppen. Wir nehmen alles und sind sehr flexibel. Die Telefonnummer dazu findet ihr bei uns auf der Website. Vielen Dank und eine gute Fahrt.

0: Das nenne ich mal die richtige Energie für unseren Mittwochnachmittag. David Guetta, Teddy Swims und Thompson Eye. Gone, gone, gone. Und wir haben wichtige Themen für euch natürlich auch heute Nachmittag wieder im Blick. Und es gab einen riesigen Polizeieinsatz samt Hubschrauber, und zwar heute Morgen rund um Winter- und Sommerhausen. Und die Polizei hat dort etliche Männer festgenommen. Es war ein richtiger Erfolg für die Polizei, so muss man das mal beschreiben. Denn diese Männer, die sollen für Kupferdiebstähle in den letzten Wochen verantwortlich sein. Und was da genau dahinter steckt, das besprechen wir jetzt mit Christoph Schmidt aus der Nachrichtenredaktion. Lieber Christoph, warum ist denn das eigentlich so lukrativ, also dieses Kupfer?
1: Egal ob Elektromobilität oder künstliche Intelligenz, Kupfer ist gefragt wie selten, weil wichtiger Baustein bei genau diesen Themen. Denn das Kupfer wird für Kabel, Leiterbahnen oder eben Elektromotoren gebraucht. Für das Kilo Kupferschrott werden aktuell zwischen 5 und 10 Euro bezahlt. Und wenn die Diebe, wie bei uns in der Region geschehen, Kabel gleich in den Dimensionen von mehreren hundert Metern Länge mitnehmen, dann kommt eben auch ganz schnell eine 5- oder 6-stellige Summe zusammen.
0: Okay, das ist ordentlich und das klingt für mich jetzt aber auch so, das ist kein Gelegenheitsjob, da wird es wahrscheinlich schon noch eine kriminelle Struktur dahinter geben, oder?
1: In der Regel sind gut organisierte Banden im Einsatz, denn mehrere hundert Meter Kabel oder ganze Kupferdächer haben natürlich ganz schön Gewicht. Das will erstmal bewegt werden. Und Kupfer in dieser Menge transportiert man eben auch nicht mal im Kofferraum des eigenen Pkw, sondern da braucht's mindestens einen Kleintransporter. Dazu kommt, Kupfer kann bei Händlern nur in kleinen Mengen abgegeben werden, ohne dass der Verkäufer nachweisen muss, wo es denn herstammt. Will man größere Mengen auf einmal ohne Nachweis verkaufen, dann braucht man eben auch einen Händler, der einem die heiße Ware abnimmt.
0: Sagt Christoph Schmidt. Vielen Dank für die Einordnung. Und heute in Winterhausen und auch in Sommerhausen sind heute Morgen mehrere Männer festgenommen worden. Die Polizei geht nämlich davon aus, dass sie für verschiedene Kupferdiebstähle in der Region verantwortlich sind. Und alles zum Nachlesen, wie gewohnt, bei uns auf der Website auf meinscharivari.de.

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8: Boah, ich hätte jetzt schon gerne ein Eis. Hallo liebe Kollegen in der Redaktion, falls ihr das jetzt hört.
5: Bringt mir mal ein Eis bitte, das wäre sehr lieb. Denn die Temperaturen sind schon ordentlich heiß. Beispielsweise in Triefenstein, da würde sich ein Eis auch gut machen, im Landkreis Pernspessart bei 27 Grad, genauso wie in Würzburg, hier vor der Tür am Funkhaus in der Semmelstraße. Und es geht heute auf jeden Fall heiß weiter. Die Sonne bleibt noch ordentlich vorhanden, auch heute Abend noch sehr freundlich. Dann in der Nacht deutlich kälter, 13 bis 16 Grad. Und morgen erwartet uns dann weiterhin viel Sonnenschein und es kommen auch wieder heiße Werte, 30 bis 33 Grad. Das haben wir dem Hoch Falk zu verdanken. Und Falk bleibt noch ein paar Tage, denn auch am Freitag beispielsweise, da dann der Spitzenrekord, zumindest der aktuelle in dieser Woche, rund 35 Grad auf dem Thermometer. Ihr merkt also, wir starten definitiv auch sehr heiß dann ins Wochenende nach dem neuesten Stand. So, liebe Kollegen, ihr seid immer noch nicht hereingekommen. Gruß in die Redaktion. Bringt mir bitte ein Eis. Hallo, Eis? Kriege ich eins?
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20: Ich bin Julia Wasilkow. Das Europaparlament hat neue Regeln für genetisch veränderte Lebensmittel beschlossen. Bestimmte Produkte dürfen künftig ohne spezielle Kennzeichnung in Supermärkten verkauft werden. Und auch die bisher vorgeschriebene Umweltprüfung vor der Zulassung fällt weg. Befürworter erhoffen sich dadurch neue Sorten, die besser mit Dürren zurechtkommen oder weniger Dünger brauchen. Kritiker warnen dagegen, dass sich genveränderte Pflanzen durch Wind auch auf andere Äcker ausbreiten können. Die Zahl der antisemitischen Vorfälle in Deutschland bleibt nach Angaben der Meldestelle RIAS weiter hoch. Demnach wurden im vergangenen Jahr rund 8.700 solcher Fälle registriert. Rechnerisch gibt es damit knapp 24 Fälle pro Tag. In über 180 Fällen ging es um körperliche Gewalt. Ansonsten handelt es sich um Bedrohungen und Sachbeschädigungen. Sie sind im Zweiten Weltkrieg aus dem besetzten Polen gestohlen und jetzt von Deutschland zurückgegeben worden. Beim Deutsch-Polnischen Forum in Berlin hat Außenminister Warnefuhl mehrere geklaute Kulturgüter an die polnische Kultusministerin übergeben. Darunter auch ein Goldring aus dem 16. Jahrhundert. Warnefuhl sagte, die Rückgabe sei Ausdruck gegenseitigen Respekts und bleibender deutscher Verantwortung.
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22: Gestern hat es in einem Recyclingbetrieb in Dettelbach gebrannt. 8 Stunden lang waren rund 150 Feuerwehrkräfte im Einsatz. Verletzt wurde aber niemand. Das Feuer war offenbar an einem Schrottauto ausgebrochen. Warum genau, versucht die Polizei nun zu ermitteln. Der Brand war dabei äußerst heikel. Der Feuerwehr gelang es aber, ein Übergreifen der Flammen auf einen benachbarten Wald und eine Lagerhalle mit Gasflaschen zu verhindern. Gerade während der Fußball-WM sind Fußball-Sammelbildchen wieder in vielen Alben zu finden. In Schweinfurt haben sie jetzt die Polizei beschäftigt. Ein bislang Unbekannter soll gestern Morgen mehrere Packungen der Sticker aus einer Tankstelle in der Deutschhöfer Straße geklaut haben. Als eine 43-jährige Mitarbeiterin den Mann wenig später zur Rede stellte, soll er ihr mehrfach mit der Faust ins Gesicht geschlagen haben. Anschließend flüchtete er. Die Polizei sucht nun nach Zeugen.
5: Dankeschön, Shari Goller. Wie gewohnt alles zum Nachlesen auf unserer Website und natürlich auch hier weitere Nachrichten für Mainfranken. Gilt auch für die Charivari-App.
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5: Der Feierabend ruft. Hallo liebe Autofahrer und wir gucken in das Stadtgebiet von Würzburg. Jetzt mal zum Sandering und hier in Richtung Ludwigsbrücke. Immer wieder Stop and Go. Ihr braucht gute 8 Minuten länger. Das ist der aktuellste Stand. Und auch in der Saalgasse in Richtung Mergentheimer Straße Stop and Go. Hier dauert es schon gute 5 bis 9 Minuten länger. Das schwankt immer so ein kleines bisschen. Auf jeden Fall mehr Geduld müsst ihr mitbringen. Dann sonst nichts los, alles entspannt auf den Straßen. Aber es gibt da noch ein paar Blitzer. Wir beginnen auf der B8 Kitzingen in Richtung Würzburg, hier auf Höhe von Rottendorf. Dann in Würzburg in der Frankfurter Straße auf Höhe des DJK Sportzentrums. Und in Würzburg ein weiterer Blitzer und zwar im Sander-Heinrichs-Leitenweg. Auch dort bitte nicht zu schnell sein. Und der Blitzer in Hafendorf blinkt auch noch auf, und zwar am Sportheim. Dankeschön an Melissa fürs Bestätigen. Und auch dieser Blitzer steht noch Ochsenfurt, Marktbreiter Straße in Richtung Bahnhof. Hier in der 30er-Zone, es wird aus einem grauen Caddy fotografiert. Einiges noch los, ihr wisst ja Bescheid, ruft gerne an, wenn ihr mehr sehen solltet. Und zwar unter der 0800 30 80 700 oder einfach WhatsAppen. Alle Infos bei uns auf der Website.
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5: Und jetzt mit Gianna Nannini. Genießt den Mittwoch.

0: Mit Sandra geht's durch unseren Nachmittag. Hier ist Charivari, das Radio von hier mit den Klassikern unserer Zeit. Und jetzt mit dieser Geschichte, denn Betrugsversuche bei Prüfungen mit Hightech, tja, leider keine Seltenheit mehr. Und Schulen im Freistaat. In ganz Bayern stellt das immer vor größere Herausforderungen. Es geht hier um KI-gestützte Spicker. Also ich glaube, Spicker, das kennen wir alle noch aus unserer Schulzeit. Ja, irgendwie bei einer Prüfung doch vielleicht mal was auf den Zettel geschrieben. Haben wir vielleicht alle schon mal gemacht, auch wenn wir es nicht wirklich zugeben wollen. Aber jetzt eben halt diese digitale Komponente. Und deswegen der Bayerische Lehrerverband, der schlägt schon Alarm. Vorneweg auch mit der Präsidentin Simone Fleischmann. Und fordert jetzt auch Gegenmaßnahmen vom Kultusministerium, damit eben diese digitalen Spicker keine Zukunft haben. Ein interessantes Thema. Eure Meinung gerne gefragt. Schickt sie uns durch per WhatsApp. Die Telefonnummer gibt es auf meinscharivari.de. Und wir wollen jetzt heute mal nachfragen bei den Schülerinnen und Schülern. Und wir waren unterwegs an der Realschule in Arnstein mit der Frage, mal ganz ehrlich, ist das eigentlich schon mal passiert mit so einem künstlichen Spicker, KI? Und das sind die Antworten.
1: Ja, auf jeden Fall. Da gab es eine heiße Diskussion hier bei uns an der Schule. Und zwar wurde halt irgendwie während einer Lateinschulaufgabe war Ruhe und man hat halt irgendwann nur so einen, natürlich kann ich dir bei dieser Aufgabe helfen, gehört. Und danach gab es halt großen Ärger, weil halt einfach verglichen wurde Noten vorher, Noten die Klausur. Und dann war es eigentlich ziemlich klar, was war. Dann gab es eine mündliche Nachprüfung, aber es ist auf jeden Fall schon passiert.
2: Die meisten machen es mit Handy oder mit Uhr. Es gibt ja so viele Möglichkeiten, dass man KI benutzen kann. Und Spicker, da sind die Lehrer auch viel mehr fokussiert. Sehen die viel eher, als wenn man sagt, irgendwie, ja, man muss aus Klo und dann hat man halt ein Handy.
3: Ich habe mitbekommen, dass einer diesen Stift, wie gesagt, hat oder auch irgendwie durch Kopfhörer oder so, dass dann irgendwie, also das ist wie so ein Ohrstöpsel, den man aber eigentlich nicht sieht. Dann wird es irgendwie so eingesagt von der KI-Stimme, das fand ich ganz verrückt.
0: Ja, verrückt ist wirklich ein ganz gutes Wort, was es da alles so technisch gibt. Gar nicht gut. Und jetzt wurde auch so ein Stift oder so Stifte wurden angesprochen. Die gibt es tatsächlich, denn sie werden vor allem bei Fremdsprachen eigentlich verwendet. Da kommen die her. Denn in so einem speziellen Stift ist eine kleine Kamera verbaut, mit der zum Beispiel dann ein französischer Text gescannt werden kann und dann schlussendlich auch übersetzt wird in die deutsche Sprache. Das macht Sinn, wenn du eine Fremdsprache lernst, aber das kann natürlich auch funktionieren, wenn du dann zum Beispiel eine Prüfung schreibst und musst irgendwie etwas beantworten. Denn diese Antwort, da gibt es entweder einen kleinen Display oder man kann sie das eben auch über einen Kopfhörer sagen lassen. Also, diese Stifte tatsächlich auch ein Problem. Habt ihr Erfahrungen mit KI-unterstützten Spickern oder eure Kinder, eure Enkel? Könnt ihr uns gerne schreiben per WhatsApp, die Telefonnummer wie gesagt, auf unserer Website. Ein spannendes Thema. Und auch dafür ist Charivari natürlich immer gerne da und berichtet darüber.

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21: Und bei dieser Hitze gucken wir jetzt wieder mal ein paar Beispiele an. Und zwar in Volkach im Landkreis Kitzingen. Da zeigt uns das Thermometer 27 Grad. In Würzburg an der Alten Mainbrücke 28. Ist dann auch irgendwann vollkommen wurscht. Die Hitze hat uns fest im Griff. Und Heute Nacht wird es zum Glück ein bisschen kälter, 13 bis 16 Grad, aber keine Sorge, auch morgen kommt dann der Sommer zurück. Das Hoch Falk bringt dann Temperaturen bis zu 33 Grad und ansonsten viel Sonnenschein, ab und zu nur ein paar harmlose Quellwolken. Und auch am Freitag nach dem neuesten Stand wird es richtig sommerlich, dann Temperaturen rund um 35 Grad plus. Na servus.
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5: Mit Schari Golla. Bei immer mehr Menschen in Unterfranken hängt ein Meisterbrief zu Hause. Laut der Handwerkskammer ist die Zahl der erfolgreich abgeschlossenen Meisterprüfungen erneut gestiegen.
18: Das Handwerk in der Region bekommt also wieder mehr Meister. Fast 540 Menschen haben im letzten Jahr ihre Prüfung bestanden. Eine höhere Zahl wurde zuletzt 2019 erreicht. Für einzelne Meisterkurse ist die Nachfrage so hoch, dass sie bereits bis 2028 ausgebucht sind. Die HWK wertet das als positives Signal. Viele Meisterinnen und Meister können künftig Betriebe übernehmen. Außerdem zeigt es, dass die Aus- und Weiterbildung im Handwerk durchaus attraktiv ist. Katrin Haffinger, Nachrichtenredaktion.
5: Der Vatikan nimmt die Würzburger Erlöserschwestern aktuell genauer unter die Lupe. Wie mehrere Medien berichten, wird der Orden im Rahmen einer sogenannten apostolischen Visitation überprüft. Solche Untersuchungen sind eher selten und kommen bei möglichen Problemen innerhalb einer Gemeinschaft zum Einsatz. Zu den Gründen gibt es bislang keine Angaben. Der Orden verweist auf das laufende Verfahren und erklärt, die Untersuchung zu unterstützen. Mitten am helllichten Tag hat ein Dieb in einem Seniorenheim am Würzburger Hubland zugeschlagen. Der Unbekannte drang gestern Vormittag in die Wohnung eines Bewohners ein und klaute seinen Geldbeutel mit mehreren 100 Euro Bargeld. Zeugen bemerkten den Verdächtigen beim Verlassen der Wohnung und alarmierten die Polizei. Trotz sofort eingeleiteter Fahndung konnte der Täter entkommen. Im vergangenen Jahr haben in Deutschland etwa 4 Millionen Geflüchtete und Vertriebene gelebt. Das hat das Statistische Bundesamt jetzt mitgeteilt. Der Großteil von ihnen sei seit 1950 als Opfer von Flucht und Vertreibung nach Deutschland gekommen. Weitere etwa 713.000 Menschen seien Vertriebene des Zweiten Weltkriegs, die vor 1950 zugewandert seien.
21: Und weitere Nachrichten für Mainfranken, wie gewohnt, zum Nachlesen bei uns auf der Website und in der Charivari-App.
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21: Und der Feierabendverkehr läuft. Damit einen schönen Nachmittag, liebe Autofahrer. Und wir starten im Stadtgebiet von Würzburg jetzt in der Schweinfurter Straße, hier in Richtung Berliner Ring. Immer wieder Stop and Go, gute 6 Minuten der Zeitverlust. Dann generell rund um den Berliner Ring, beispielsweise auch in Richtung Haugering, Stop and Go. Da dauert es auch ein paar Minuten länger. Dann geht es in die Saalgasse. Die macht uns ja immer wieder mal ein paar Probleme. Aktuell 5 Minuten der Zeitverlust. Und auch wenn ihr von der Max-Morr-Straße auf die Ludwigsbrücke fahrt, hier Stop and Go, gute 5 Minuten der Zeitverlust. Ansonsten aber relativ entspannter Verkehr, das darf ja auch mal sein. Und dann gleich rüber zu den neuesten Blitzern. Güntersleben in Richtung Pfalz-Hirchheim, hier auf Höhe von Gartheim. Dann B8 Kitzingen in Richtung Würzburg auf Höhe von Rottendorf. In Würzburg auf der Frankfurter Straße und zwar auf Höhe des DJK-Sportzentrums. Und wer mehr sieht, der ruft wie gewohnt immer einfach kostenlos an. Und zwar unter der 0800 30 80 700 oder wie gewohnt WhatsAppen. Alle Infos auf unserer Website. Vielen Dank und eine gute Fahrt.
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0: Für sie war das damals ein ganz großer Erfolg. Nena und ihr Leuchtturm und so ein bisschen Entspannung, ja, ist auf jeden Fall mit diesem Song geboten. Vor allem auch bei den heißen Temperaturen. Und damit einen schönen Nachmittag. Hier ist Charivari am Mittwoch. Und jetzt wird es so richtig heiß bei uns in ganz Deutschland. Denn über mehrere Tage hinweg sollen die Temperaturen laut Deutschem Wetterdienst über 30 Grad klettern. Teilweise sogar deutlich höher. Beispielsweise morgen bei uns hier in Mainfranken 33 Grad. Oder am Freitag nach dem neuesten Stand 35 Grad. Ich sage es gerne nochmal, irgendwann spielt das alles keine Rolle. Es ist einfach dann richtig warm, richtig heiß. Und auf der einen Seite, klar, freut man sich. Zeit dann fürs Freibad, Zeit, um zur Eisdiele zu gehen oder natürlich auch entspannt dann einen kühlen Nachmittag unter den Bäumen im Biergarten des Vertrauens zu verbringen. Alles möglich. Für manche Menschen auf der anderen Seite werden die kommenden Tage aber auch ziemlich belastend und vielleicht sogar gefährlich, wenn sie oder Menschen drumherum nicht aufpassen. Und genau deshalb ist jetzt auch Vorsicht geboten und Ronny Thorau aus dem Charivari-Team kann uns da heute Nachmittag ein kleines bisschen weiterhelfen. Lieber Ronny, ja, auf wen sollten wir denn jetzt bei diesen Hitzetagen ganz besonders achten?
1: Ja, ein aufmerksames Auge kann jetzt wirklich Leben retten. Mhm. Zum Beispiel, wer Kinder oder auch Tiere allein in parkenden Autos sieht, selbst wenn die Fenster einen Spalt offen sind, nachschauen, wie es denen wirklich geht und notfalls Hilfe rufen. Schwangere haben gerade ein größeres Risiko bei Hitze und vor allem auch Ältere, da ihr Körper durch Hitze sehr belastet wird und sie manchmal auch nicht mehr genau spüren, wie durstig sie eigentlich sind. Achten sollte man auch auf Vorerkrankte, insbesondere am Herzen oder an der Niere oder auch auf demente Menschen. Und mal an die Wohnsituation mancher Menschen denken, also zum Beispiel welche, die alleine leben, erst recht in höheren Stockwerken.
0: Also achtet aufeinander, wichtige Tipps von Ronny Thorau und dann schaffen wir das schon irgendwie gemeinsam. Die heißen Tage, sie kommen, auch in Mainfranken, aber natürlich gibt es auch positive Aspekte und die 30 Grad fühlen sich beispielsweise mit Musik noch angenehmer an oder deutlich kühler. Jetzt OMD und Pandora Sparks.

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1: Und wir sind unterwegs in den einzelnen Ortschaften. In Reichenberg im Landkreis Würzburg 27 Grad. In Würzburg an der Neubaukirche 28. Also es bleibt weiterhin sehr heiß, auch heute Abend. Geht raus, trinkt etwas Kühles und genießt den Abend einfach, denn es gibt nur ein paar Quellwolken, ansonsten viel Sonnenschein. Dann kalte Werte im Vergleich, dann in der Nacht 13 bis 16 Grad. Und morgen erwartet uns dann viel Sonnenschein. Im Tagesverlauf bilden sich aber auch ein paar harmlose Quellwolken. Das Ganze dann bei 30 bis 33 Grad. Also auch morgen am Donnerstag werden wir ordentlich schwitzen.
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22: Ich bin Julia Wasilkow. Die G7-Staaten wollen Kinder und Jugendliche im Internet besser schützen. Darauf haben sich die Staats- und Regierungschefs bei ihrem Treffen im französischen Evian verständigt. In der Erklärung dazu fordern sie von Plattformbetreibern wirksamere Alterskontrollen und ein konsequentes Vorgehen gegen sexuellen Missbrauch und Deepfakes. Auch suchtfördernde Funktionen sollen eingeschränkt werden. Eine Entscheidung gab es gegen höhere Tabaksteuern in der EU. Entsprechende Pläne haben die Abgeordneten mehrheitlich abgelehnt. Die EU-Kommission wollte die europäische Mindeststeuer auf Zigaretten und Tabak anheben und auch auf E-Zigaretten ausweiten. In Deutschland wären die Folgen vergleichsweise gering. Hier wurden die Steuern schon in der Vergangenheit deutlich angehoben. Sie sind im Zweiten Weltkrieg aus dem besetzten Polen gestohlen und jetzt von Deutschland zurückgegeben worden. Beim Deutsch-Polnischen Forum in Berlin hat Außenminister Warnefuhl mehrere geklaute Kulturgüter an die polnische Kultusministerin übergeben. Darunter auch ein Goldring aus dem 16. Jahrhundert. Warnefuhl sagte, die Rückgabe sei Ausdruck gegenseitigen Respekts und bleibender deutscher Verantwortung. Geldbeutel verloren und dann taucht er 25 Jahre später wieder auf. Genau das ist bei Fürsteneck in Niederbayern passiert. Da hat ein Mann beim Rasenmähen in der Nähe von einem Campingplatz das Portemonnaie gefunden. Der Finder hat es zur Polizei gebracht, die den Besitzer auch finden konnte. Im Geldbeutel waren ein mittlerweile abgelaufener Führerschein und eine Telefonkarte im Wert von 6 D-Mark.
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23: In Geldersheim rückt das geplante KI-Rechenzentrum Blue Swan einen Schritt näher. Morgen berät der zuständige Verband im Landratsamt Schweinfurt über die aktuellen Baupläne. Der Standort ist deutschlandweit der einzige Bewerber für eine europäische KI-Superfabrik. Der Freistaat betont, im Zweifel werde auch ohne EU-Förderung ein KI-Zentrum entstehen. Dann halt eben etwas kleiner. Blue Swan zählt zu den größten wirtschaftlichen Vorhaben in der Region Main-Rhön. Ab morgen kommen die heißen Temperaturen in die Region zurück. In Würzburg muss ausgerechnet dann auf das größte Freibad verzichtet werden. Das Dalle hat morgen ganztägig geschlossen. Grund ist der dritte WVV-Energie-Firmenlauf. Besucher können alternativ den Außenbereich im Nautiland nutzen. Ab Freitag hat das Dalle dann wieder ganz regulär geöffnet.
1: Na Gott sei Dank. Vielen Dank, liebe Shari Goller. Und weitere Nachrichten wie immer zum Nachlesen auf meinscharivari.de.
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1: Servus, liebe Autofahrer, einen schönen guten Abend. Wir starten auf der A3 Nürnberg in Richtung Würzburg, hier zwischen Erlangen-Tennenlohe und dem Kreuz Fürth-Erlangen. Noch Gegenstände auf der Fahrbahn, vorneweg auch ein großer Spanngurt. Dann A3 Nürnberg in Richtung Würzburg, nochmal der Zusatz, denn zwischen Erlangen-West und Höchstadt-Ost ebenfalls Gegenstände auf der Fahrbahn, also auch hier bitte langsam sein. Ansonsten normaler Verkehr bei uns in Mainfranken. Aber ich habe noch ein paar Blitzer. Wir starten hier Würzburg, Schlossberg in Richtung Höchberg, dann Güntersleben in Richtung Pfalz-Höchheim und zwar auf Höhe von Gartheim. B8 Kitzingen in Richtung Würzburg, hier auf Höhe von Rottendorf und dann nochmal in das Stadtgebiet von Würzburg, nämlich in die Frankfurter Straße, hier auf Höhe des DJK-Sportzentrums auch nicht zu schnell sein. Und falls mehr sein sollte, wie immer gerne kostenlos anrufen und zwar unter der 0800 30 80 700 oder schickt einfach mal eine WhatsApp-Nachricht durch. Die Telefonnummer gibt es auf unserer Website. Vielen Dank und eine gute Fahrt.
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1: Und rein geht's in die neueste Ausgabe. Einen schönen guten Abend. Und regional einkaufen ist auch hier bei uns in Mainfranken sehr, sehr beliebt. Und immer mehr Menschen achten auch darauf, wo jetzt beispielsweise ihr Fleisch, ihre Milchprodukte oder auch vielleicht das Gemüse herkommen. Und da gibt es jetzt im Landkreis Main-Spessart ein sehr schönes neues Projekt. Und das stelle ich euch heute vor. Und zwar nach Santa Esmeralda, Glenfry und Talk Talk. It's my life. Immer ein gutes Motto. Genießt den Abend mit Charivari.

0: Ganz lässig geht's rein in diesen Mittwochabend mit Santa Esmeralda hier bei Charivari. Und wir sind mittendrin in der Hem und dann gucken wir heute mal auf das Thema regional einkaufen. Ich glaube, das habt ihr auch schon mal getan, denn das ist sehr, sehr beliebt bei uns in Mainfranken. Immer mehr Menschen achten nämlich darauf, wo kommt ihr Fleisch her, wo kommen ihre Milchprodukte her und so weiter und so fort. Und da voll im Trend ist auch Volker Hörning aus Birkenfeld im Landkreis Mainz-Spessart. Der schwört eben auch auf regionale Produkte und hat sich da einen Online-Shop aufgebaut und er verschickt seine Sachen in ganz Deutschland. Wobei, was heißt seine Sachen? Er arbeitet mit Unternehmern und auch Erzeugern hier aus Mainfranken zusammen und das alles unter dem Namen Lieferbiene. Ein toller Name, wie ich finde. Aber lieber Volker, was steckt denn nochmal ganz genau hinter deinem Handel?
1: Die Lieferbiene ist eigentlich eine Plattform, bei der man regionale Produkte aus Mainz-Spessart, Würzburg und Umgebung ganz einfach online kaufen kann und man bekommt es mit einem Klick und mit einem Paket nach Hause geschickt. Und durch unser Bestreben, dass der Endkunde eben alle Produkte hier aus der Gegend mit einem Klick kaufen kann, ist es natürlich auch so, dass wir die regionalen Produzenten unterstützen und das war auch ein sehr großer Punkt, warum wir das Ganze hier machen wollten.
0: Ja, und aktuell arbeitet er mit ca. 25 Unternehmern aus der Region zusammen und den Laden betreibt er übrigens im Dorfladen seiner Tante in einem Nebenraum. Vielleicht muss das auch demnächst nochmal ausgebaut werden, aber so aktuell die Anfänge. Und welche Produkte werden aus Mainfranken zum Beispiel deutschlandweit verkauft?
1: Wir haben hier in der Gegend ziemlich feinkostlastige Produkte, sage ich mal. Das heißt, wir haben Pesto, Nudeln, Wein, aber auch ganz besonders exquisit sind die Fische von Fischzucht Müller. Die verschicken wir einmal die Woche in gekühlten Versand und da kann man sich frischen Fisch aus der Region nach Hause bestellen.
0: Also eine richtig gute Mission, regionale Produkte aus Mainz-Spessart, Würzburg und Umgebung, eine einfache digitale Plattform, das alles zusammenbringen und dann kann man eben regional einkaufen. Und das Schöne ist, unsere regionalen Produkte aus Mainfranken sind Verkaufsschlager in ganz Deutschland. Aber gut, ganz ehrlich, mich wundert das jetzt nicht. Ein sehr schönes Thema. Und auch das bekommt ihr natürlich immer hier in Dahem. Denn da blicken wir in die Landkreise bei Charivari.

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4: Also wer heute Abend draußen essen möchte, der hat viele Möglichkeiten, denn die Temperaturen sind noch ordentlich heiß. Beispielsweise in Birkenfeld im Landkreis Main-Spessart 25 Grad, in Würzburg am Keppel, da haben wir 27. Ansonsten geht es auch entspannt durch den Abend, immer wieder blauer Himmel. In den frühen Morgenstunden wird es dann deutlich kälter und auch schon in der Nacht 13 bis 16 Grad. Morgen erwartet uns aber auch wieder viel Sonnenschein. Der Sommermodus bleibt einfach aktiv bei 30 bis 33 Grad.
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5: Mit Schari Golla. Hubschrauber am Himmel und zahlreiche Polizeikräfte am Boden. In Winterhausen und Sommerhausen hat es heute Morgen einen größeren Polizeieinsatz gegeben. Nach Informationen unserer Redaktion richtete sich dieser gegen mutmaßliche Kupferdiebe. Die Männer waren den Ermittlern offenbar bereits bekannt. In den vergangenen Wochen hatten sich Kupferdiebstähle in Mainfranken und der Region Main-Rhön immer wieder gehäuft. Gestohlen wurden unter anderem Kabel aus Solarparks und Kupfer von Dächern. Der entstandene Schaden geht in die Hunderttausende. Mit der Masche als falscher Arzt haben Betrüger in Würzburg eine Seniorin um viel Geld gebracht. Die 82-Jährige aus der Sanderau übergab am Montag einen mittleren fünfstelligen Bargeldbetrag an einen Unbekannten. Zuvor hatten die Täter am Telefon behauptet, ein Angehöriger liege nach einem Unfall schwer verletzt in der Uniklinik. Für ein dringend benötigtes Medikament aus der Schweiz werde sofort Geld gebraucht. Die Polizei warnt erneut vor solchen Schockanrufen und rät, bei Geldforderungen am Telefon besonders misstrauisch zu sein. Schwerer Unfall in Würzburg. Zwei Polizisten sind gestern Abend bei einer Einsatzfahrt verletzt worden. Ihr Streifenwagen kollidierte in der Sanderau mit dem Kleinwagen einer 26-Jährigen. Die Beamten waren mit Blaulicht und Sirene unterwegs. Während die Autofahrerin leicht verletzt wurde, erlitten beide Polizisten schwere Verletzungen. An beiden Fahrzeugen entstand hoher Schaden. Das Europaparlament hat neue Regeln für gentechnisch veränderte Lebensmittel beschlossen. Bestimmte Produkte dürfen künftig ohne spezielle Kennzeichnung in Supermärkten verkauft werden. Und auch die bisher vorgeschriebene Umweltprüfung vor der Zulassung fällt weg. Befürworter erhoffen sich dadurch neue Sorten, die besser mit Dürre zurechtkommen oder weniger Dünger brauchen. Kritiker warnen dagegen, dass sich genveränderte Pflanzen durch Wind auch auf andere Äcker ausbreiten könnten.
4: Dankeschön, Schari. Weitere Nachrichten auch heute wieder zum Nachlesen bei uns auf meinscharivari.de und jederzeit auch in der App.
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4: Der Mittwochabend. Hallo, liebe Autofahrer. Wir gucken ganz kurz auf die A7 Würzburg in Richtung Fulda, hier beim Dreieck Schweinfurt-Werneck, beziehungsweise auf der Überleitung zur A70 in Richtung Bamberg. Noch ein defekter LKW auf dem Beschleunigungsstreifen. Der steht da sehr ungünstig. Also langsam sein und dann schon zu den neuesten Blitzern. Würzburg, Schlossberg in Richtung Höchberg, dann Günzersleben in Richtung Pfalz-Hirchheim auf Höhe von Gartheim, B8 Kitzingen in Richtung Würzburg auf Höhe von Rottendorf. Nochmal danke an Moritz auch fürs Bestätigen. Und wir gucken nochmal in das Stadtgebiet von Würzburg und zwar hier in die Frankfurter Straße auf Höhe des DJK Sportzentrums. Falls mehr sein sollte, ihr wisst ja Bescheid. Einfach gerne kostenlos anrufen und zwar unter der 0800 30 80 700 oder WhatsAppen bei uns auf der Website. Alle wichtigen Infos und natürlich auch die Telefonnummer. Vielen Dank und eine gute Fahrt durch den Abend.
3: Ja.

0: So macht das Abendessen viel mehr Spaß. Mr. Mister hier bei Charivari. Schön, dass ihr am Mittwochabend dabei seid. Und vor ein paar Minuten hat die Maria geschrieben, hat uns gefragt, sag mal, wann kommt jetzt mal genau euer Talkformat? Ja, da kann ich gerne weiterhelfen. Und zwar immer am Sonntag, Hits und Helden, darüber ist gesprochen worden. Und zwar mit Christina Deininger, kennt ihr ja aus unserem Charivari-Mittag. Und dann zwischen 11 und 13 Uhr hat sie einen spannenden Gast im Studio, und zwar Thomas Lutz. Er ist Ausnahmesportler, und zwar mit der Ausnahmesportart, muss man das formulieren, das Freiwasserschwimmen. Und mittlerweile ist er auch in der Chefetage von S. Oliver unterwegs und bringt da auch seine Erfahrungen aus der Sportlerzeit mit ein. Ist viel unterwegs, macht viel, und natürlich das Schwimmen, das hat ihn nie so wirklich losgelassen. Und er hat uns schon vorab verraten, um diese besondere Sportart durchführen zu können, Freiwasserschwimmen, braucht man dann schon auch die passende Persönlichkeit.
1: Du brauchst eine Grundvoraussetzung, aber natürlich musste ich viel lernen. Bei meiner Grundvoraussetzung war nie das Problem Ehrgeiz, Wille und Disziplin. Ich habe aber oft zu viel trainiert. Jetzt im Nachgang, manchmal war ich dämlich. Ich hätte manchmal auch mich mehr ausruhen müssen. Das musste ich lernen, schmerzhaft lernen bei den Olympischen Spielen 2004 in Athen, weil ich da zu viel trainiert habe. Ich habe nicht auf meinen Körper gehört. Aber die besten Sportler der Welt, Michael Phelps, war nie krank bei den Olympischen Spielen. 4 Olympische Spiele, immer die meisten Medaillen gewonnen. Warum war der nie verletzt? Das ist kein Glück und auch kein Zufall, sondern das ist Resilienz. Am Tag X fit zu sein. Zu wissen, wie ich als Person bin, was meine Stärken und Schwächen sind, und darauf sich einzustellen und zu gucken, was muss ich trainieren, worauf muss ich achten. Das ist natürlich ein Lernprozess. Ich habe da auch ganz viel Lehrgeld bezahlen müssen. Trotzdem hast du recht, du brauchst für Langstreckenschwimmen eine gewisse mentale Voraussetzung, dich plagen zu wollen. Wenn du dich nicht plagen willst, dann musst du was anderes machen, ne? Also dann musst du deine anderen Stärken finden. Jeder Mensch hat irgendwo ein Talent oder eine Veranlagung.
0: Und das ganze Gespräch, das wird es geben, und zwar am Sonntag zwischen 11 und 13 Uhr, die neueste Ausgabe von Hits und Helden mit Christina Deininger. Und dann zu Gast der Ausnahmesportler Thomas Lutz. Das wird ein sehr spannendes Gespräch am Sonntag hier bei Charivari.

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6: Also hier im Radio geht es manchmal auch optisch sehr schön zu, denn die Wetterkarte, wo unter anderem auch die Temperaturen draufstehen, die ist hier bei mir komplett rot. Beispielsweise auch in Sommerach im Landkreis Kitzingen. Hier 27 Grad immer noch auf dem Thermometer, in Würzburg an der Talavera 28. So geht's durch den Abend. Generell alles sehr entspannt, kaum ein Wölkchen am Himmel. In den frühen Morgenstunden und generell in der Nacht dann 13 bis 16 Grad. Wir kühlen also ein bisschen runter. Und morgen erwartet uns aber auch wieder viel Sonnenschein und vor allem auch heiße Temperaturen. 30 bis 33 Grad in der Spitze. Dazu ganz selten mal ein frischer Wind, aber so vom Gefühl her nehmen wir den gerne mit. Morgen dann am heißen Tag. Es geht einfach weiter mit dem Sommer.
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7: Ich bin Helen Martin. Ist der Staat beim Bürgergeld zu großzügig? Die Koalition hat lange darüber gestritten. Ab dem 1. Juli gelten neue Regeln. Innenminister Dobrindt sieht die Chance auf Milliardeneinsparungen. Scharfe Kritik kommt vom Koalitionspartner SPD und aus der Opposition. Fiona Reinhardt berichtet.
8: Kürzungen bei der Grundsicherung würden weder erhebliche Einsparungen bringen, noch die Wirtschaft wieder in Schwung. Davon ist Bernd Rützel von der SPD überzeugt. Den Vorschlag des Innenministers hält er für realitätsfern, genauso wie die Grünen im Bundestag. Dobrindts Politik sei unseriös. Auch der Sozialverband Deutschland blickt kritisch auf die Einsparpläne.
7: Das EU-Parlament hat grünes Licht für Abschiebezentren in Drittstaaten gegeben. In diese sogenannten Return-Hubs sollen abgelehnte Asylbewerber kommen, die nicht in ihre Heimatländer zurückgebracht werden können. Außerdem drohen ihnen Leistungskürzungen und bis zu 2 Jahre Abschiebehaft. Die neuen Regeln gelten nicht für unbegleitete Kinder und Jugendliche. Das Bayerische Landessozialgericht hat entschieden, Krankenkassen dürfen Versicherten die Gesundheitskarte nicht wegnehmen, wenn diese ihre Beiträge nicht zahlen. Grundsätzlich gibt es für viele Behandlungen keinen Anspruch, wenn Beiträge für 2 Monate oder länger nicht gezahlt wurden. Ausnahmen sind etwa akute Erkrankungen oder Schmerzen. Aber eine Rechtsgrundlage, die Karte wegzunehmen, gäbe es nicht.
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9: Mit einem Großaufgebot ist die Polizei heute gegen mutmaßliche Kupferdiebe vorgegangen. Der Einsatz lief in Winterhausen und Sommerhausen. Auch ein Hubschrauber war im Einsatz. Laut Polizei liefen gegen die Verdächtigen bereits Ermittlungen. Bei mehreren Personen haben also die Handschellen geklickt. In den vergangenen Wochen hatten sich die Kupferdiebstähle in Mainfranken und der Region Main-Rhön immer weiter gehäuft. Dabei entstand Schaden von mehreren 100.000 Euro. Ungewöhnlicher Fall auf einem Golfplatz in Main-Sontheim. Dort sind Ende Mai mehrere Golfbälle mit beleidigenden Aufschriften aufgetaucht und auf dem gesamten Platz verteilt worden. Die Botschaften richteten sich offenbar gegen ein Mitglied des Golfclubs. Inzwischen liegt eine Anzeige bei der Polizei vor, die ermittelt wegen Beleidigung und sucht nach möglichen Zeugen.
6: Dankeschön, liebe Schari. 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
6: Und da habe ich, liebe Autofahrer, nur eine Meldung für euch, und zwar von der A7 Ulm in Richtung Fulda, hier zwischen dem Kreuz Biebelried und Würzburg-Estenfeld. Gegenstände auf der Fahrbahn, unter anderem auch Fahrzeugteile. Also langsam fahren in diesem Bereich bitte. Und dann zu den neuesten Blitzern, Würzburg, Schlossberg in Richtung Höchberg und Güntersleben in Richtung Pfalz-Hirchheim auf Höhe von Gartheim. Wer mehr sehen sollte, hilft gerne heute Abend natürlich auch wieder kostenlos mit. Und zwar unter der 0800 30 80 700 oder gerne WhatsAppen. Alle Infos bei uns auf der Website.
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6: Und wir starten rein in die zweite Stunde, und das Thema Wehrpflicht, das beschäftigt viele Menschen. Vor allem auch eine große Diskussion ist das bei jungen Menschen. Und da gab es jetzt eine interessante Veranstaltung. Wir blicken dann nochmal drauf und klären auch, warum das jetzt eigentlich nicht mehr Wehrpflicht heißt. Ganz spannend. Die Antwort nach Chaka Tak, Kygo und Whitney Houston. Genießt den Mittwochabend mit Charivari.

0: Mit Chaka Tak grooven wir uns ganz entspannt durch diesen Mittwochabend. Mit Charivari, schön, dass ihr dabei seid. Und das Thema Wehrpflicht ist ein großes Diskussionsthema, aktuell nicht nur bei uns in den Nachrichten, sondern auch in den Schulklassen hier in Mainfranken. Denn die Schülerinnen und Schüler, klar, die betrifft das vorneweg, denn junge Menschen sollen ja dann jetzt auch wieder für die Wehrpflicht begeistert werden. Und daher ist die Schülerzeitung Mammut des Gymnasiums Pfalz-Hirchheim ein bisschen besondere Wege gegangen, sagen wir es mal so. Die haben sich nämlich dafür eingesetzt, dass ein echter Generalleutnant bei ihnen in der Schule spricht. Und das ist gestern Abend passiert, und zwar Generalleutnant André Bodemann. Offizielle Bezeichnung finde ich richtig interessant. Stellvertreter des Befehlshabers der operativen Führungskommandos der Bundeswehr und Kommandeur territorialer Aufgaben. Ja, das ist ein Zungenbrecher. Also, wir nennen ihn einfach Generalleutnant. Und der Herr Bodemann, der hat erstmal geklärt, dass der Begriff Wehrpflicht so im Grunde gar nicht mehr verwendet wird.
1: Es ist der neue Wehrdienst, so heißt er, aber der beruht eben noch auf Freiwilligkeit. Aber natürlich müssen wir uns die Frage stellen, wenn es eine Situation gäbe, wo Russland uns angreifen würde, ob wir mit dem Personal dann auch tatsächlich auskommen. Und das können wir jetzt damit auch ausprobieren, ob das ausreicht, ob sich genügend Menschen melden und ob wir über diese Freiwilligkeit so viele Menschen bekommen, dass wir überhaupt keine Pflicht brauchen. Deswegen ist das Wort Wehrpflicht eigentlich falsch.
0: Haben wir geklärt. Und damit eben auch Leute, junge Leute freiwillig kommen, gab es gestern Abend beispielsweise in der Schule in Pfalz-Hirchheim eben diese Diskussion. Da konnten die Schülerinnen und Schüler, aber auch die Eltern und die Lehrer alle möglichen Fragen stellen. Das wurde auch getan. Und dann hat der General auch noch etwas Interessantes an unserem Mikrofon gesagt. Er hat uns nämlich erklärt, warum es wichtig ist, sich generell mit dieser Thematik auseinanderzusetzen.
1: Ich kann mir natürlich sehr, sehr gut vorstellen, dass viele junge Menschen da so ein bisschen Respekt vorhaben, Angst vorhaben, das nicht wollen oder sich einfach auch noch gar nicht damit auseinandergesetzt haben. Und das ist der entscheidende Vorteil, dass wir jetzt so einen Fragebogen haben, wo die Männer sich verpflichtend zu äußern müssen und sich dann zum ersten Mal richtig Gedanken machen müssen. Will ich das eigentlich? Kann ich das eigentlich? Will ich das überhaupt nicht? Und das ist ziemlich gut.
0: Soweit der General Bodemann am Charivari-Mikrofon. Und das Thema Wehrpflicht wird uns wahrscheinlich auch in den kommenden Tagen und Wochen noch beschäftigen. Deswegen nach wie vor gerne für euch die Möglichkeit, eure persönlichen Ansichten zu diesem Thema kundzutun. Schreibt uns beispielsweise gerne eine WhatsApp-Nachricht. Die Telefonnummer gibt es wie gewohnt auf meinscharivari.de. Jetzt aber erstmal einen schönen Abend mit Melanie Thornton und mit Soul Asylum.

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13: Und wir sind mal wieder unterwegs in Mainfranken, jetzt in Winterhausen im Landkreis Würzburg, immer noch sehr heiß, 27 Grad. Genauso wie in Würzburg am Kongresszentrum. Also, man kann auch rausgehen, sollte vielleicht nochmal den Schatten aufsuchen, denn noch ist die Sonne ja unterwegs. Und heute Abend dann ein bisschen Abkühlung, 13 bis 16 Grad. Aber keine Sorge, das Hoch Falk bringt dann auch wieder die Hitze mit. Ab morgen Vormittag sehr heiß, 30 bis 33 Grad. Und im Tagesverlauf bilden sich dann ein paar harmlose Quellwolken. Die nehmen wir auch gerne mit. Warum nicht?
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13: Unser Abend. Hallo, liebe Autofahrer. Wir gucken ganz kurz auf die A3, Nürnberg in Richtung Würzburg. Hier zwischen Geiselwind und Wiesentheit Gegenstände auf der Fahrbahn, und zwar Fahrzeugteile. Dann A7, Ulm in Richtung Fulda. Hier zwischen dem Kreuz Biebelried und Würzburg-Estenfeld ebenfalls Gegenstände, auch Fahrzeugteile. Ich glaube nicht, dass man sich da abgesprochen hat. Und dann nochmal auf die A3, Frankfurt in Richtung Würzburg. Hier zwischen Wertheim-Lenkfurt und Helmstadt. Der Standstreifen ist blockiert. Und zwar auch die rechte und mittlere Spur. Das kommt gerade als Update rein. Der Grund, ein größerer Unfall. Also plant auch das bitte mit ein. Ansonsten keine Blitzer, sehr entspannt. Doch, wobei, da kommt noch das Update rein. Sie sind doch noch da, die Blitzer. Und zwar zum einen frisch in Würzburg, Weißenburger Straße. Und zwar hier in Fahrtrichtung Talavera und Güntersleben in Richtung Pfalz-Hülsheim, Höhe Gartheim. Jetzt hat der Computer auch wieder alles schön sortiert. Mensch, das ist Live-Radio. Falls mehr sein sollte, gerne her damit und kostenlos anrufen unter der 0800 30 80 700 oder gerne WhatsAppen. Wie gewohnt, die Telefonnummer findet ihr auf meinscharivari.de. Vielen Dank und eine gute Fahrt. 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

Die Gänsehautnummer vom Dienst. Coldplay, Feels Like I'm Falling in Love, hier bei Charivari. So, die Hitze hat uns fest im Griff. Morgentemperaturen zwischen 30 und 33 Grad. Und da würden wir uns, glaube ich, alle ganz gerne abkühlen. Das Schöne ist, es gibt ja viele Freibäder hier bei uns in Mainfranken. Aber eines macht morgen zu, bei den heißen Temperaturen. Gut, nicht wirklich freiwillig, muss man mit dazu sagen. Morgen am Donnerstag, nämlich in Würzburg, muss ausgerechnet dann bei diesem perfekten Wetter fürs Freibad auf das Dahlenbergbad verzichtet werden. Das Dalle macht zu. Der Grund ist der dritte WVV-Energie-Firmenlauf. Keine Sorge, am Freitag hat das Dalle dann wieder auf. Aber die Frage ist natürlich, was macht man denn dann morgen? Zum Glück gibt es in meinen Fragen ein paar Alternativen und wir starten jetzt eben mal in Würzburg. Da gibt es nämlich nicht nur das Dallenbergbad, nein, da gibt es auch noch das Nautiland oder auch dann noch das Adami-Bad. Und die bieten natürlich auch morgen dann wieder ganz besondere Abkühlmomente bei 33 Grad. Komplett verrückt. Dann gucken wir noch mal ein bisschen weiter, denn ich sage es gerne nochmal, Mainfranken bietet ja sehr viel. Im Landkreis Kitzingen gibt es 5 Freibäder. Neben den kleineren Bädern in Abtswind, Gnötzheim oder auch Markt Einersheim ist auch das neue Freibad in Volkach ein echter Hingucker. Da waren wir ja vor ein paar Wochen mit euch und haben gefeiert. Das ist richtig gut, also schaut auch da gerne vorbei. Und dann sind wir auch nochmal ganz kurz im Landkreis Main-Spessart unterwegs. Da gibt es 7 Freibäder, wobei das in Burgsinn wegen der Sanierungsarbeiten aktuell nur halb zählt, aber wir nehmen es trotzdem mal mit in die Liste. Dafür zählt aber fast doppelt auch aktuell das Terrassenbad Frammersbach, denn das wurde vor 2 Jahren bei einem Online-Voting zum beliebtesten Freibad Bayerns gewählt. Also ich glaube, da kannst du dich richtig gut erholen. Außerdem haben auch noch Gemünden, Karlstadt, Lohr, Triefenstein, Lenkfurt oder auch Zellingen den Freibad-Spaß definitiv dann vor der Tür für euch. Also ihr merkt schon, auch wenn das Dallenbergbad morgen, ich sage es bewusst, nur morgen geschlossen hat, es gibt ein paar Alternativen. Und dann trotzen wir einfach der Hitze. 33 Grad in der Spitze. Deswegen bekommen wir von mir jetzt noch einen Song zum Runterkühlen. Trio Rio, hier bei Charivari. Bis morgen.

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19: Und wir gucken jetzt nochmal nach Himmelstadt in den Landkreis Main-Spessart. 26 Grad und in Würzburg am Alten Kranen 27 Grad. Ja, der Hitzemodus ist nach wie vor aktiviert. In der Nacht wird es dafür aber klar und wir kühlen das alles mal runter auf 13 bis 16 Grad. Morgen erwartet uns dann auch wieder viel Sonnenschein und es wird zunehmend heißer, 30 bis 33 Grad. Das ist aber erst der Anfang, denn am Freitag dann sogar Temperaturen bis zu 35 Grad und morgen im Tagesverlauf dann immer wieder ein paar harmlose Quellwolken und ganz vereinzelt am späten Nachmittag mal leicht ein Windchen. Das genießen wir dann auf jeden Fall zwischendurch. Und auch das Wochenende, der erste Blick, der sieht sehr, sehr sommerlastig aus. Aber am Abend kann es dann vor allem am Freitag auch wieder erste Hitzegewitter geben. Das also bitte nicht unterschätzen.
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20: Ich bin Helen Martin.
13: Wenn es um Digitalisierung geht, hinkt Deutschland im europaweiten Vergleich teilweise deutlich hinterher. Das zeigt ein Bericht der EU-Kommission. Besonders beim Glasfaserausbau und der 5G-Netzabdeckung habe Deutschland noch Nachholbedarf, heißt es da. Auch bei der Digitalisierung von Behörden gibt es noch Luft nach oben. Stark ist Deutschland laut dem Bericht dafür in den Bereichen Mikroelektronik und Quantentechnologien. Abgelehnte Asylbewerber sollen künftig in Rückkehrzentren in Drittstaaten untergebracht werden können. Diesem Vorhaben hat das Europaparlament zugestimmt. Tine Klimach erklärt das Ziel hinter diesen Return Hubs.
20: In die geplanten Abschiebezentren außerhalb der EU sollen Ausreisepflichtige kommen, die nicht in ihre Herkunftsländer zurückgebracht werden können, etwa weil das Heimatland sich weigert, sie zurückzunehmen. Unbegleitete Minderjährige sollen dahin nicht abgeschoben werden, Familien mit Kindern dagegen schon. Noch ist unklar, welche Länder bereit wären, diese Zentren einzurichten. Laut Bundesinnenminister Dobrindt sollen noch in diesem Jahr Vereinbarungen getroffen werden.
13: Arbeit, Familie, Geldsorgen. Jeder Fünfte in Deutschland fühlt sich besonders gestresst. Das ist bei einer Auswertung des Robert-Koch-Instituts rausgekommen. Da heißt es, dass vor allem Frauen, Menschen zwischen 18 und 64 Jahren und Menschen mit geringem Bildungsabschluss betroffen sind. Wenn es um die Stressbewältigung geht, dann ist laut dem RKI die häufigste Strategie das aktive Problemlösen. Mit 40 Streifenwagen und einem Hubschrauber hat die Polizei in München zwei Tatverdächtige verfolgt und auch festgenommen, die davor ein Juweliergeschäft überfallen hatten. Dort hatten die Männer laut Polizei Schmuck im Wert von mehreren 100.000 Euro erbeutet. Ein dritter Mann wurde ebenfalls festgenommen, seine Tatbeteiligung muss aber noch geprüft werden.
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4: Ich bin Helen Martin. Am letzten Tag ihres Gipfeltreffens im französischen Evian haben sich die G7-Staaten in einer Reihe von Punkten geeinigt. Dazu gehören zum Beispiel gemeinsame Positionen zum Konflikt im Nahen Osten und zum Ukraine-Krieg. Kanzler Merz und Frankreichs Präsident Macron haben den Gipfel als Erfolg bezeichnet. Michael Evers berichtet aus Evian.
5: Wenn die Gipfeleuphorie verflogen ist, muss sich aber erst noch zeigen, ob die in Evian gefundene Einigkeit hält. Kommen Europäer und die USA auf dem Weg zu einer Friedenslösung für die Ukraine voran? Und hält die Abmachung mit dem Iran, sodass Amerikaner und Europäer die Straße von Hormus wieder sicher befahrbar machen können und die Wirtschaft wieder in Schwung kommt?
4: Es bleibt dabei, der Bayerische Verfassungsschutz darf die AfD weiter beobachten, wegen des Verdachts auf verfassungswidrige Bestrebungen in der Partei. Das hat der Bayerische Verwaltungsgerichtshof entschieden und damit einen Antrag der AfD abgelehnt. Die Entscheidung sei unanfechtbar, heißt es. Davor hatte auch das Verwaltungsgericht München eine Klage der AfD abgewiesen. Das Europaparlament hat neue Regeln für gentechnisch veränderte Lebensmittel beschlossen. Bestimmte Produkte dürfen künftig ohne spezielle Kennzeichnung in Supermärkten verkauft werden und auch die bisher vorgeschriebene Umweltprüfung vor der Zulassung fällt weg. Befürworter erhoffen sich dadurch neue Sorten, die besser mit Dürren zurechtkommen oder weniger Dünger brauchen. Champions League erreicht, Umbruch gemeistert. Obwohl Ole Werner alle Ziele mit Fußball-Bundesligist Leipzig erreicht hat, trennt sich RB nach nur einem Jahr von ihm als Chefcoach. Intern soll es schon länger Zweifel an ihm gegeben haben. Nachfolger soll nach übereinstimmenden Medienberichten der Argentinier Martin De Michelis werden.
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7: Guten Abend, liebe Klassikfreunde aus Würzburg, Gmünden, Kitzingen, Karlstadt, Lohr, Marktheidenfeld, Ochsenfurt und wo auch immer, in jeder schönen Ecke Mainfrankens. Es begrüßt Sie auch heute Abend ganz herzlich Ihr Blagoj Apostolow. Radio Oper, fünfmal in der Woche, Sonntag bis Donnerstag um 21 Uhr, hier auf Charivari. Und nun viel Spaß mit der heutigen Sendung. Liebe Zuhörerinnen und Zuhörer, die sind treue Klassikfreunde, genießen die wunderschöne Musik der großen Meister, gehen in die Oper, ins Theater, ins Konzert und bewundern die Leistungen der Darsteller und der Musiker. Haben Sie die Gelegenheit gehabt, sich mit dem Werdegang eines Künstlers vertraut zu machen? Wie wird man Opernsänger, Orchestermusiker? Ja, es ist ein langer, sehr langer Weg des Studiums, der Vervollkommnung. Nicht jeder schafft es, sich die Krone des Erfolges aufzusetzen. Und was ist eigentlich Erfolg? Die Vermarktung der Kunst? Ist die vermarktete Kunst noch Kunst oder wird sie zu einer Ware? Ja, das sind Fragen, die uns ständig beschäftigen, denn wir wollen Sie hier auf Radio Opera informieren, damit Sie noch besser die subtilen Feinheiten der klassischen Musik verstehen und genießen können. Heute sind wir zu Gast in einer der berühmtesten Schmieden für Musiker, beim Salzburger Mozarteum. Ich unterhalte mich mit Professor Josef Wallnig, Dirigent und Gründer des Mozart-Opern-Instituts. Wir hören Ausschnitte aus einer Produktion des Mozarteums unter der musikalischen Leitung von Professor Wallnig aus der Entführung aus dem Serail. Und zuvor erfahren wir auch, wie das Mozarteum entstanden ist.

die Auftrittsarie des Osmin mit David Stephens, eine Produktion der Universität Mozarteum Salzburg unter der Leitung von Professor Josef Walnick. Die Geschichte der Universität Mozarteum Salzburg geht bis auf das Jahr 1841 zurück. Zum 50. Todestag Wolfgang Amadeus Mozarts wurden in Salzburg der Dommusikverein und das Mozarteum gegründet. Dies geschah zu einer Zeit, in der es um die Pflege der Musik in Salzburg nicht so gut bestellt war, vor allem auch aus Mangel an entsprechendem Nachwuchs an Instrumentalisten. Das Mozarteum sollte einen Aufschwung herbeiführen. Zunächst war es in erster Linie als Konservatorium zur Heranbildung junger Musiker für den kirchlichen Dienst am Salzburger Dom gedacht. Zu den Gründungszielen zählte auch die Veranstaltung von Konzerten. Dazu mussten Musiker engagiert und vor allem entlohnt werden. Des Weiteren wurden Stipendien an begabte Studenten des Konservatoriums verteilt. Im Jahr 1870 wurde schließlich die Internationale Mozartstiftung zur Förderung begabter Musiker ins Leben gerufen. 1880 wurde nach den früheren einfachen Schulformen die öffentliche Musikschule Mozarteum gegründet, welche ein Jahr darauf von der Internationalen Mozartstiftung übernommen wurde, die zugleich ihren Namen in Internationale Stiftung Mozarteum änderte. Diese Stiftung verwaltete neben der Musikschule ein Orchester, das spätere Mozarteum Orchester Salzburg, sowie einen Fonds zur Unterstützung talentierter und hilfsbedürftiger Musiker. 1914 wurde die öffentliche Musikschule Mozarteum als Konservatorium mit Öffentlichkeitsrecht anerkannt. 1922 wurde das Konservatorium aus Kostengründen verstaatlicht und 1939 in die Reichshochschule Mozarteum umgewandelt. Ende des Zweiten Weltkrieges wurde das Mozarteum vorübergehend unter dem Titel Musikhochschule weitergeführt. 1953 wurde diese Musikhochschule zur Akademie für Musik und darstellende Kunst Mozarteum in Salzburg. 1970 wurde die Akademie wiederum zur Hochschule ernannt und dann endgültig 1998 ging schließlich aus der ehemaligen Musikschule die nun bekannte Universität Mozarteum Salzburg hervor. Heute tragen neben der Universität Mozarteum Salzburg noch zwei weitere eigenständige Salzburger Institutionen den Namen Mozarteum. Die Internationale Stiftung Mozarteum, sie besteht gegenwärtig als privater, unabhängiger Verein und ist vor allem in den drei Kernbereichen Konzerte, Museen und Wissenschaft tätig. Künstlerische Akzente werden mit der jährlich stattfindenden Mozartwoche und dem Festival Dialoge gesetzt. Zwei Mozart-Museen sowie eine Autographensammlung mit rund 300 Mozart-Handschriften, die 2007 fertiggestellte neue Mozart-Ausgabe und die Arbeit an der digitalen Mozart-Edition. All das rundet den Tätigkeitsbereich der Stiftung ab. Und dann haben wir das Mozarteum Orchester Salzburg, war ursprünglich eine freie Orchestergemeinschaft der Lehrenden und Studierenden der öffentlichen Musikschule Mozarteum. 1908 wurde es erstmals als Mozarteum Orchester bezeichnet,
Seit 1939 ist es eine selbstständige Institution und seit 1958 Symphonieorchester von Stadt und Land Salzburg. Seit dem Herbst 2004 ist Ivar Bolton Chefdirigent des Orchesters. Und nun wieder Musik mit den Pupillen der Universität Mozarteum Salzburg aus der erfolgreichen Produktion unter der musikalischen Leitung von Professor Josef Walnig, die Entführung aus dem Serail, hören wir jetzt die Arie des Belmonte. Es singt der griechische Tenor Vassilis Kavaias, der auch in der Orangerie in Würzburg mit der Bayerischen Kammeroper den Grafen Almaviva in Rossinis Barbier von Sevilla erfolgreich gab.

0: Vasilis Kavayas als Belmonte in dieser Produktion der Universität Mozarteum Salzburg, die Entführung aus dem Serail von Wolfgang Amadeus Mozart unter der Leitung von Professor Josef Wallnig. Ich war zu Gast bei Professor Wallnig, bevor Sie mein Gespräch mit ihm hören, einige Worte zum Werdegang des Musikers. Geboren in Salzburg, studierte an der damaligen Akademie Mozarteum Klavier und Komposition, später Dirigieren an der Hochschule für Musik bei Hans Swarovski. Langjähriger Assistent von Dr. Karl Böhm bei den Salzburger Festspielen, Korrepetitor an der Wiener Staatsoper, Kapellmeister an Opernhäusern in Deutschland und in Salzburg. Seit 1980 ordentlicher Professor für Operninterpretation an der Universität Mozarteum Salzburg, langjähriger Leiter der Opernabteilung, 5 Jahre stellvertretender Rektor. Hier gründete er das Institut für Mozart-Opern-Interpretation. Dirigate und Meisterkurse in Deutschland, Italien, Litauen, in den USA, in Sibirien, in Korea, in Japan, Ägypten, Juror namhafter Musikwettbewerbe ARD in München, Mozart-Gesangswettbewerb Japan und andere. Künstlerischer Leiter des Ensembles 17 mit Konzerten in Österreich, Deutschland, Italien. April 2008 wurde Professor Wallnig Ehrendoktor der Litauischen Akademie für Musik und Theater und im Oktober 2010 erhielt er das österreichische Ehrenkreuz für Wissenschaft und Kunst erste Klasse. Ich durfte Professor Wallnig in seinem historischen Haus in Salzburg besuchen. Historisch, weil hier Konstanze Mozart gelebt hat. Die Familie Wallnig erwarb das Gebäude Mitte des 19. Jahrhunderts. Es ist jetzt ein Refugium der nostalgischen Erinnerungen, eine Schmiede für Ideen. Hier herrscht der Geist der Schöpfung.
1: Herr Professor, zuerst mal herzlichen Dank, dass Sie uns die Tore zu diesem wunderschönen Haus aufgemacht haben. Ein Haus voller Erinnerungen, ein Haus mit Flair, sowas sieht man selten, sogar in der wunderschönen Stadt Salzburg. Ein paar Worte über diese wunderschöne Demeur.
2: Herr Doktor, vielen herzlichen Dank für Ihr Kommen. Willkommen in einem Haus, das 600 Jahre alt ist. Wir befinden uns am Alten Markt. Der Alte Markt war der zweitälteste Markt Salzburgs. Wir befinden uns also im mittelalterlichen Teil von Salzburg. Und es ist ein Haus, 600 Jahre alt, mit gotischen Gewölben. Und es hat sich eigentlich in den 600 Jahren baulich nichts geändert, sodass wir die Substanz von damals heute noch vom Keller bis unter den Himmel, kann man fast sagen, heute noch bewahren können. Unter den Himmel deswegen, weil man auch auf das Dach hinaufsteigen kann. Es gibt dort diese Spezialität der Salzburger Grabendächer, kleine Dächer statt großer Pultdächer. Und man kann aus diesen Gründen auch Dachterrassen aufbringen, was Gott sei Dank meine Vorfahren getan haben. Und es war mir eine große Freude, mit Ihnen dort oben zu stehen und auf das schöne Salzburg, die Türme der Kirchen, genauso wie die Paläste, zu schauen und zu wissen, dass fast überall Mozart seine Spuren hinterlassen hat.
1: Und unter diesem Dach gibt es auch Sehenswürdigkeiten, die alten Kachöfen, wo auch eine Konstanze Mozart sich die kalten Hände warm gehalten hat. Und es gibt vor allem ihre Arbeitsräume, wo sie ihre Projekte entwickeln.
2: Ganz
1: etwas
2: richtig.
1: Über ihre Tätigkeit. Sie arbeiten im Mozarteum, für das Mozarteum, und sie haben zahlreiche Projekte in dieser Institution, mit dieser Institution durchgeführt und verwirklicht.
2: Ich habe das große Glück gehabt, als Mit-30er ans Mozarteum berufen zu werden, als einer der jüngsten Ordinarien Österreichs auf dem Gebiet der Operndarstellung. Damals dachte ich mir, Es ist wunderbar, in Salzburg zu sein, als gebürtiger Salzburger, das Mozarteum mit einem großen Weltruf, kann man eigentlich sagen. Jetzt bleibe ich hier und es geht mir gut. Und ich begrabe eigentlich jede Überlegung, so wie man als Kapellenmeister von Darmstadt im besten Fall nach Köln geht und dann auch vielleicht wieder mal heruntergestuft wird. Der große Kampf, hier habe ich eine Professur und damit wird es sein Auslangen finden. Dass sich damit aber die Tore zur Welt auftun würden, hatte ich damals überhaupt nicht erwartet. Und es ging dann von Amerika über Japan, Korea, China in die verschiedensten Teile. Und mein großes Aufgabenfeld und meine große Freude ist, vor allem Mozart überall mit jungen Künstlern teilen zu können und mit ihnen Mozart, vor allem die Opern, aufzuführen. Im Mozarteum leite ich die Opernklasse als Dirigent. Wir haben also 4 Professuren, 2 Dirigenten, 2 Regisseure. Und ich habe, ich glaube im Jahr 2003, das Mozart-Opern-Institut gegründet, das eine eigene Institution ist und wo wir uns ganz speziell mit Mozart-Interpretation, Mozart-Forschung, von Verzierungen bis die Originale der Partituren, zumindest Faksimile natürlich, beschäftigen können. Und das ist meine große Freude und ich hoffe, dass ich, auch wenn ich emeritiert sein werde, möglicherweise das Mozart-Opern-Institut in den nächsten Jahren weiterführen kann.
3: Es ist sehr erfreulich, das alles zu hören. Etwas zu der heutigen Entwicklung der Wiedergabe der verschiedenen Werke. Wir sehen immer wieder hier und da auch auf den sogenannten großen Bühnen Inszenierungen, die so gut wie nichts mit der Partitur zu tun haben. Wie ist das in Salzburg?
2: Ja, das ist in Salzburg in gewisser Weise auch so. Davon ist Mozart nicht immer ausgenommen, aber der Ansatz, dass man in unserer Zeit auch mit unseren Mitteln die Opern aufführen muss, ist richtig. Nur das Verbrechen an der Partitur, das Regisseure möglicherweise begehen können, ist nicht verzeihlich. Es hängt einfach damit zusammen, dass man vor allem den Komponisten und der Umsetzung eines Librettos viel zu wenig traut. Wenn man in die Musik hineinhört und wenn man sich zum Beispiel anhört und anschaut, wie ganz genau Mozart in kleinsten Details menschliche Situationen formuliert, und wenn man das einfach wegwischt und genau das Gegenteil tut, dann haben Sie eine Bildspur und eine Tonspur, die überhaupt nicht mehr zusammenpassen. Für einen Dirigenten auch ein Horror, denn man muss auch Emotionen, die auf der Bühne stattfinden, im Orchester reflektieren, aber immer in Bezug auf das, was uns der Komponist hinterlassen hat. Und wenn wir die Partituren ernst nehmen, ist der Spielraum, der uns bleibt, wenn wir uns wirklich bemühen, den Willen oder die Idee des Komponisten zu erkennen, noch groß genug, dass es nicht irgendwie eine einheitliche Auswahl von Überlegungen ist, die so quasi ein Modell, dass man über den Computer immer wieder reproduziert. Wir sind Gott sei Dank als Menschen immer in jeder Situation wieder fähig, etwas ein bisschen anders und vor allem auch neu und vor allem emotional neu zu sehen.
3: Sind wir in der Lage, mit unseren Kenntnissen, ja, die haben wir, müssen wir das gestehen, etwas gegen diese Regisseuritis zu tun? Ich habe nichts gegen das Zeitgenössische. Ich würde sagen, wo sind die Komponisten des 20. und 21. Jahrhunderts mit neuen Themen, die auch neu im heutigen Lebensmilieu gezeigt werden können. Aber ein Verdi an einer Tankstelle, das möchte ich nicht sehen.
2: Ja, da gebe ich Ihnen vollkommen recht. Ich glaube nur auch, dass der Zenit der Opernregie kontra die Partitur eigentlich schon überschritten ist. Es ist so viel jetzt in dieser Richtung geschehen, dass es zum Teil wieder Gott sei Dank auch in ganz andere Muster zurück oder vorgibt, wie auch immer Sie das sehen wollen, weil man zum Beispiel auch historisch-szenische Aufführungspraxis, ich denke an viele Aufführungen, auch im deutschen Raum im Besonderen, hinauf bis Trottingholm und mit all diesen Theatern stehen wir auch in Verbindung, dass man genau diese Form der im Geiste wiedererweckten Aufführungspraxis der Entstehungszeit und nicht der Rekonstruktion dieser Entstehungszeit immer wieder mehr in den Mittelpunkt rückt, bedeutet aber auch, dass man die Sprache, die gestische Sprache wie die musikalische Sprache erst lernen muss. Bedeutet daher auch konkret für mich und für das Mozarteum, das anzubieten. Das heißt, unsere Studierenden bekommen in Kursen Vorträgen, Vorlesungen, all dieses Basiswissen, das Sie dann einsetzen. Ich möchte Ihnen ein Beispiel geben. Wir hatten wahrscheinlich die größte Aufgabe, die wir je bewältigen durften. Die Aufgabe 2006 bei den Salzburger Festspielen, wo alle Mozart-Opern aufgeführt wurden, die Jugendwerke Mozarts aufzuführen, nämlich Apollo und Hyacinthus und an und für sich keine Oper, aber szenisch auch aufführbar, Schuldigkeit des ersten Gebots. Das hat der 11-jährige Mozart geschrieben. Unglaubliche Musik, unglaublich starke Musik, wo man sich wirklich nur wundern kann, wie kann dieser junge Mann diese ganzen Emotionen überhaupt schon verstanden haben. Wir hatten vorher mit Margit Legler, einer Spezialistin aus Wien, einen Kurs für szenische, arbeite immer wieder mit ihr zusammen, mit szenischer, gestischer Aufführungspraxis des 18. Jahrhunderts. Meine Studenten waren daher geschult. Und dann kam John Yu und machte eine großartige Regie, aber er erfand mehr oder minder die barocke Gestiksprache für diese Inszenierung. Das heißt, er ist ganz bewusst, weil er auch unsere Arbeit gekannt hat, nicht auf die Quellen zurückgegangen, sondern er hatte zum Beispiel auch Bewegungsabläufe beim Überlus, wo koreanische große Gesten auch mit eingeflossen sind. Die ganze Sache war unglaublich plastisch, klar, aber alle, die meinen oder unsere Kurse mitgemacht haben, waren für Du eine wunderbare Basis, auf dem aufzubauen. Christiane Karg, die inzwischen eine Senkrechtstarterin ist, eine Absolventin auch meiner Klasse, war damals in beiden Produktionen eingesetzt. Und als Melia zum Beispiel, weil sie das konnte, war sie deswegen schon so gut, weil man auf, genauso wie man, wenn man den Basic-Sprachkurs kann und man fährt nach Italien, dann tut man sich halt viel leichter. So sind zwei Dinge zusammengekommen. Eine sehr plastische Überlegung, wie kann man auch in ihrem Sinne ein Werk von 1767 umsetzen für unsere heutigen Tage. Sehr intensiv, aber mit Bezug auf die Quellen.
3: Sehr interessant. Sie haben auch einige Produktionen hier verewigt auf DVDs. In welche Richtung konzentrieren Sie sich? Christoph Willibald Gluck?
2: Christoph Willibald Gluck ist insofern eine Ausnahme, möchte ich nicht unbedingt sagen, aber ein nicht unbedingt im Zentrum stehender Komponist gewesen, der uns aber deswegen sehr am Herzen lag, weil das ist ein Problem der Opernklasse, wo es wenig Männer gibt. Sie kennen das Problem aus Deutschland ja auch. Vier Damen, vier Soprane, das heißt drei Soprane und ein Mezzo singen. Das ist natürlich relativ leicht zu besetzen. Und es ist deswegen ein besonderes Spezifikum, weil im Original, bei der Uraufführung im Schönbrunner, nicht Schlosstheater, sondern im Schloss, vier Töchter der Maria Theresia gesungen haben. Und das haben wir nun in dieser historischen Aufführungspraxis gemacht. Wir machen natürlich Figaro, zum Beispiel jetzt, heute Abend, herzlich eingeladen, gibt es einen Figaro mit Klavier, der spielt im 21. Jahrhundert und wieder herzlich eingeladen, auch an Ihre Hörer, 29. April und ein paar Tage danach, also vier Vorstellungen, gibt es einen Figaro mit Orchester in unserem großen Studio des Mozarteums. Eike Krams, der wunderbare Regisseur, führt Regie. Ich habe die Ehre zu dirigieren. Ein hervorragendes Ensemble, doppelt besetzt. Und da spielen wir nun wirklich vor der Französischen Revolution. Das heißt, es ist auch sehr interessant für die Studierenden, verschiedene Modelle nebeneinander zu sehen. Und für mich ist es am Anfang dieses Semesters im Mozart-Opern-Institut sehr interessant gewesen, weil ich alle Studierenden erreichen konnte, indem wir über Autograph und über die Vorhaltbildungen und über vor allem besonderes Steckenpferd von mir, die Tonarten zusammenhängen. Wie macht Mozart das, dass er eine Susanna von einer Gräfin musikalisch unterscheidet? Was hat ein Graf an instrumentalem und sonstigem Glanz anderes zu bieten, nämlich akustisch zu bieten, als ein Figaro? Und auf die Art und Weise sind wirklich zig Studierende in unseren Vorlesungen gewesen und bekommen nun ein Basiswissen, das oder ein Hintergrundwissen, das man normalerweise, wenn man an einem Theater ist, natürlich nicht bekommt. Weil dann sagt man, sie sind zu hoch, sie sind zu tief, sie schleppen, das ist alles. Aber zu sagen und zu sehen, wie der ganze Konstruktionsplan Mozarts zum Beispiel gewesen ist, und auch wenn man das vergisst, wenn man auf der Bühne steht, mental gesehen bleibt eine gewisse Grundhaltung dem Stück gegenüber vorhanden, Gott sei Dank.
3: Ja, kann man wohl sagen. Wolfgang Amadé, der hier ein paar hundert Meter von ihrem Haus geboren ist, haben wir denn alles gefunden, was wir finden müssen?
2: Wir haben wahrscheinlich möglicherweise Kleinigkeiten noch nicht gefunden. Man hat jetzt vor ein paar Jahren wieder eine Tanzkomposition gefunden. Man hat für die Entführung vor einigen Jahren einen Marsch gefunden in Dänemark. Aber das große Opus, das haben wir auf jeden Fall. Und es ist immer noch so wunderbar und so berührend auszuloten, dass wir Gott sei Dank nie verzweifeln müssen, einen Endpunkt gefunden zu haben. Ohne jetzt glauben zu müssen, man müsste eine total verrückte, subjektive, neue Stellungnahme zu Mozart beziehen, damit man sich von allen anderen Interpretationen absetzt. Das ist gar nicht notwendig. Ich darf Ihnen noch ein kleines Beispiel sagen. Ich habe das große Vergnügen gehabt und die Ehre mit Hiro Kurosaki, das ist einer der besten Barockgeiger der Welt, der bei uns auch unterrichtet, diese Einstudierung von Apollo und Hyacinthus zu machen. Und wir haben beim Tod des Hyacinthus uns versucht, das besonders sophisticated zu machen. Und es hat nie gut gestimmt. Und dann sagte Hiro, Josef, lass es uns ganz genau machen, wie Mozart es komponiert hat. Das ist die Lösung. Wir brauchen nichts tun, als einfach den Spuren zu folgen. Und alles löst sich.
3: Ich glaube, das ist die Formel, wenn man überhaupt in der Musik von Formeln reden kann. Weil es sind viel mehr Gefühle. Gut, natürlich ein langjähriges Einstudieren und Praxis. Aber ich glaube, wenn man die Partitur richtig versteht und studiert und wenn man nur das macht, was da drin steht, das sind ganz konkrete Angaben, nicht nur Noten versehen mit einem bestimmten Silbe, Text, sondern auch das, was zwischen den Noten steht und was auch die Komponisten, sei es mit Bleistift am Rande notiert haben, sei es ganz konkret auf dem Libretto, ja, ihre eigenen Wünsche. Und ich glaube, das ist die richtige Lösung.
2: Darf ich Ihnen zum Abschluss vielleicht noch eine Geschichte erzählen, die ich sehr lieb habe und die ich sehr schätze und die eine tiefe Weisheit in sich birgt, die ich leider selber nicht immer übersetzen kann in mein Leben und meine Studenten wahrscheinlich noch weniger, die viel Reife nach sich ziehen würde, wenn man es kann. Ein hervorragender Geiger wird nach der Interpretation des Beethoven-Violinkonzerts von einem Fan gefragt, Meister, wie haben Sie diese fantastische Interpretation zustande gebracht? Und er sagt, das ist ganz einfach gewesen. Die Partitur von Beethoven ist fantastisch. Ich habe eine sehr, sehr gute Geige und einen wunderbaren Bogen. Ich musste das alles nur zusammenbringen und dann zwei Schritte zurücktreten.
3: Sie ist sehr schön. Sie ist sehr schön. Ja, zwei Schritte zurück, damit man dann drei Schritte nach vorne machen kann, denn wir sind verpflichtet, unseren nachkommenden Generationen entgegen etwas zu hinterlassen. Und mit zwei Schritten zurück nur werden wir das nicht schaffen. Aber ich glaube,
2: in der Bescheidenheit vielleicht eben. Denn diejenigen, die immer den Schritt nach vorgehen und sagen, ja, ja, meine Interpretation, das ist so wichtig. Die zwei Schritte zurück ist eine Demutshaltung. Und diese Demutshaltung ist etwas, was man bei vielen großen, auch großen Interpreten vermisst. Aber bei den ganz, ganz großen Interpreten vermisst man es nicht.
3: Herzlichen Dank, Herr Professor. Ich habe für mich das angenehme Gefühl, dass wir uns heute nicht zum letzten Mal sehen, obwohl es zum ersten Mal war. Zum ersten Mal viel zu spät, aber irgendwann mal erfindet man irgendwas. Und ich habe diese wunderbare Welt, Ihre Welt hier erfunden und ich bin sehr dankbar. Ich möchte Sie bitten, nach diesem sehr interessanten Gespräch einen Gruß an die Zuhörerinnen und Zuhörer von Radio Opera zu schicken.
2: Das mache ich sehr gerne. Über den Funk, über die Wellen, die uns verbinden, nämlich auch nicht nur als akustische Wellen, sondern als Wellen der Emotionen, mit der Opernwelt verbunden zu sein und das, Herr Dr. Apostolov, zu verdanken, ist eine große, wunderbare Sache. Und daher grüße ich Sie in der Überzeugung, dass Sie, wie Mozart es formuliert hat, als Liebhaber und Kenner gerade dem Opernschaffen, nicht nur Mozarts, ganz aufgeschlossen sein werden. Denn wir alle haben aus dieser Quelle, wenn wir trinken, die größte Freude zu erwarten.
3: Herzlichen Dank.
0: Soweit mein Gespräch mit Professor Josef Wallnich, seit 1980 ordentlicher Professor für Operninterpretation an der Universität Mozarteum Salzburg. Unseren heutigen Besuch bei Professor Josef Wallnich in Salzburg wollen wir mit dem Finale aus der Entführung aus dem Serail von Wolfgang Amadeus Mozart beenden. Eine Produktion der Universität Mozarteum Salzburg aus dem Jahre 2010 unter der musikalischen Leitung von Professor Wallnich und mit den Stimmen von Mirella Bunoaike als Constanze, Se Ri Baek Blonde, Vassilis Kavayas Belmonte, Masashi Tsui Pedrillo und David Stephens Osmin.

Liebe Freunde von Radio Opera, heute auf jeden Fall bringen wir ein Werk von Beethoven, das weniger bekannt ist, Christus am Ölberge. Das ist das einzige Oratorium von Ludwig van Beethoven. Das Werk wurde 1803 in Wien uraufgeführt, jedoch erst 1811 veröffentlicht. Mehrere Beethoven-Biografen, unter anderem Meinhard Solomon, Theodor Albrecht und Barry Cooper, vermuten einen Zusammenhang mit Beethovens Heiligenstädter-Testament, das bereits ein halbes Jahr zuvor, im Oktober 1802, entstanden war. Albrecht und Cooper stützen sich dabei auf inhaltliche Parallelen zwischen dem Heiligenstädter Testament und dem Oratorium. Dagegen kam der Beethoven-Forscher Sieghard Brandenburg nach Auswertung von Beethovens Wielhorski-Skizzenbuch zu dem Ergebnis, dass der Komponist Februar-März und dann wieder Ende März, Anfang April 1803 am Oratorium arbeitete. Mithin unmittelbar vor der Uraufführung. Dass das Werk tatsächlich unter erheblichem Termindruck entstand, ergibt sich auch aus der durch Beethoven selbst bezeugten Entstehungszeit von nur 2 Wochen. Das Libretto stammt vom Wiener Literaten Franz Xaver Huber, der sich auch als Herausgeber der Wiener Zeitung betätigte. Christus am Ölberge wurde am 5. April 1803, einem Dienstag in der Karwoche, in Wien innerhalb einer Akademie uraufgeführt, in deren Rahmen auch die 1. Symphonie, die 2. Symphonie und das 3. Klavierkonzert erklangen. Ein Mammutkonzert. Beethoven schickte noch am Morgen des Premierentages seinen Schüler Ferdinand Ries mit den Posaunenstimmen zum probenden Orchester, nachdem er diese noch in der Nacht zuvor ausgearbeitet hatte. Der bei den Proben anwesenden Fürst Karl Lichnowsky versorgte die erschöpften Musiker mit Butterbroten, kaltem Fleisch und Wein. Die Handlung des Oratoriums setzt im Garten Gethsemane ein, als Jesu Verhaftung kurz bevorsteht und dieser seinen Vater um Trost bittet, gleichzeitig aber seinen bevorstehenden Kreuzestod zum Heil der Menschheit willkommen heißt. Als die Krieger auftauchen, um Jesus zu verhaften, bittet dieser seinen Vater, die Leidensstunden mögen rasch wie die Wolken, die ein Sturmwind treibt, vorübergehen. Währenddessen flehen die Jünger um Erbarmen. Petrus versucht, Jesus zu retten, wird aber von diesem davon abgehalten. Als Jesus von den Kriegern gepackt wird, beschließt ein Chor der Engel das Werk. Nun, wir hören jetzt Christus am Ölberge von Ludwig van Beethoven mit den folgenden Gesangssolisten: Judith Raskin, Sopran,

Richard Lewis, Tenor, Herbert Beetle, Bass, mit dem Temple University Chor unter der Leitung von Robert Page und dem Philadelphia Symphony Orchestra unter der Leitung von Eugene Ormandy.

0: Radio Opera brachte für Sie heute Christus am Ölberge von Ludwig van Beethoven. Wir hörten folgende Solisten: Judith Raskin Sopran, Richard Lewis Tenor, Herbert Bittel Bass. Wir hörten den Temple University Choir unter der Leitung von Robert Page. Es spielte das Philadelphia Philharmonie Orchestra unter der Leitung von Eugene Ormandy.
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1: Heute Nacht, da klart es auf. Die Temperaturen, sie sinken auf 16 bis 13 Grad. Ja, und aktuell in Gaukönigshofen im Landkreis Würzburg, da haben wir noch 17 Grad und in Würzburg am Dom noch etwas über 24 Grad. Der Charivari-Wettertrend. Morgen erwartet uns viel Sonnenschein. Ja, und im Tagesverlauf bilden sich ein paar harmlose Quellwolken. Die Höchstwerte 30 bis 33 Grad, also richtig sommerlich warm. Am Freitag wird es dann sonnig und rund 35 Grad heiß. In der Nacht auf Samstag ziehen vom Taubertal her erste Gewitter heran. Am Wochenende bekommen wir schwülheiße Luft, Sonnenwolken und einzelne kräftige Gewitter. Die Nachmittagswerte liegen weiterhin nahe 35 Grad, aber ich sehe schon, das wird nicht allzu lang anhalten. Aber lassen wir uns mal überraschen.
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2: Ich bin Moritz Einzel. Große Überraschung bei der Fußball-WM. Portugal hat zum Auftakt einen Sieg verpasst. Gegen die Demokratische Republik Kongo kam das Team um Cristiano Ronaldo nicht über ein 1:1 hinaus. In diesen Minuten steigt die englische Nationalmannschaft ins Turnier ein. Die Mannschaft mit Bayern-Stürmer Harry Kane trifft auf Kroatien. Außerdem spielen Ghana gegen Panama ab 1 Uhr und Usbekistan gegen Kolumbien ab 4 Uhr früh. Deutschland soll bis 2029 besser gegen hybride Bedrohungen und Drohnenangriffe gewappnet sein. Mit diesem Ziel sind die Innenminister von Bund und Ländern heute in Hamburg in ihre Frühjahrskonferenz gestartet. Um das zu erreichen, soll ein Plan erarbeitet werden. Darin geht es unter anderem um den Schutz der Bevölkerung oder die Unterstützung der Bundeswehr im Verteidigungsfall. Auch die Gewalt rund um Fußballspiele sowie die Zukunft syrischer Geflüchteter in Deutschland wird Thema sein. Abgelehnte Asylbewerber sollen künftig in Rückkehrzentren in Drittstaaten untergebracht werden können. Diesem Vorhaben hat das Europaparlament zugestimmt. Tine Klimach erklärt das Ziel hinter diesen Return-Hubs.
3: In die geplanten Abschiebezentren außerhalb der EU sollen Ausreisepflichtige kommen, die nicht in ihre Herkunftsländer zurückgebracht werden können, etwa weil das Heimatland sich weigert, sie zurückzunehmen. Unbegleitete Minderjährige sollen dahin nicht abgeschoben werden, Familien mit Kindern dagegen schon. Noch ist unklar, welche Länder bereit wären, diese Zentren einzurichten. Laut Bundesinnenminister Dobrindt sollen noch in diesem Jahr Vereinbarungen getroffen werden.
2: Mit 40 Streifenwagen und einem Hubschrauber hat die Polizei in München zwei Tatverdächtige verfolgt und festgenommen, die davor ein Juweliergeschäft überfallen hatten. Dort hatten die Männer laut Polizei Schmuck im Wert von mehreren 100.000 Euro erbeutet. Ein dritter Mann wurde ebenfalls festgenommen. Seine Tatbeteiligung muss aber noch geprüft werden.
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1: Die A3 Frankfurt Richtung Würzburg zwischen Wertheim-Lenkfurt und Helmstadt. Vorsicht, hier steht ein Pannenfahrzeug, der Standstreifen ist blockiert. Und zwei Blitze habe ich noch für euch in Würzburg in der Weißenburger Straße Richtung Talavera. Ja, und ja, auch in der Gegenrichtung. Das sind die zwei Blitzer. Wenn ihr noch etwas bemerkt, dann ruft uns kostenfrei an auf unserer Blitz- und Verkehrshotline der 0800 30 80 700.
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1: Am Mittwochabend, das heißt also, das Wochenende ist in Sicht. Und ja, wir lassen dann diesen wunderschönen Tag das Ganze richtig gechillt ausklingen. Ihr erinnert euch, diese Töne kommen von, genau, Ace of Base. Das Zeichen, Design. Ja, und ich setze jetzt auch mal ein Zeichen und eröffne die heutige Kuschelklassiker aus

Bonnie Tyler, Total Eclipse of the Heart auf Radio Charivari, eurem Radio von hier. Ja, und bevor wir jetzt gleich zu Sabrina Carpenter kommen mit Espresso, habe ich noch ganz Grüße. Und zwar von der Sabine. Die Sabine, die möchte nämlich grüßen. Und zwar eine ganze Menge Leute, die möchte erstmal ihre Arbeitskollegen grüßen. Ja, und ganz besonders den Manfred und den Sebastian, die immer da sind, wenn es brennt. Dann möchte sie ihren Mann grüßen, den ja Karl-Heinz. Alle, die sie kennen und ja, die Nachbarn, den Volkmar und die Ilse. Ja, weil die einfach, ja, weil sie einfach ein Original sind. Okay. Ich hoffe, alle haben es mitgekriegt. Wenn ihr auch Grüße habt, dann ja, dann macht ihr natürlich Folgendes. Ihr schickt uns entweder eine WhatsApp. Die Nummer gibt's auf www.meinscharivari.de oder ihr ruft uns gleich kostenfrei an auf der 0800 30 80 700. So, und jetzt wie angekündigt hier auf Radio Charivari, ja, Sabrina Carpenter und Espresso. Nein.

0: Blick auf den Main. Beeindruckend. 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
15: Heute Nacht, da klart es auf, die Temperaturen sinken auf 16 bis 13 Grad. Und aktuell in Zellingen im Landkreis Main-Spessart, da haben wir noch 17 Grad. In Würzburg am Hauptbahnhof noch etwas über 23 Grad. Der Charivari-Wettertrend. Morgen erwartet uns viel Sonnenschein. Im Tagesverlauf gibt es ein paar harmlose Quellwolken. Die Höchstwerte 30 bis 33 Grad. Freitags wird sonnig und rund 35 Grad heiß. In der Nacht auf Samstag ziehen vom Taubertal her erste Gewitter heran. Am Wochenende gibt es in schwüler Luft, ja, Wolken und einzelne kräftige Gewitter. Die Nachmittagswerte liegen dann weiterhin nahe 35 Grad.
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15: Da hätten wir die A3 in Nürnberg Richtung Passau zwischen Nürnberg-Mögeldorf und Kreuz Nürnberg. Gefahr durch einen defekten Bus, Gefahr durch Personen auf der Fahrbahn. Der Standstreifen ist blockiert. Die A3 Frankfurt Richtung Würzburg zwischen Wertheim-Lenkfurt und Helmstadt. Vorsicht, hier steht ein Pannenfahrzeug. Der Standstreifen ist blockiert. Ja, und dort haben wir noch die A3 Nürnberg Richtung Würzburg zwischen Erlangen-Frauenaurach und Erlangen-West. Eine Nachtbaustelle dauert noch bis morgen ca. 1 Uhr an. Ja, wenn ihr noch etwas bemerkt, dann ruft uns einfach kostenfrei an auf der 0800 30 80 700. mit Tom Böttcher und das hier sind Roxy Music auf Radio Charivari, eurem Radio von hier mit More Than This. Bitteschön.

Radio Charivari, eurem Radio von hier. Ja, und bevor wir jetzt gleich zu Chicago mit You're My Inspiration kommen, gibt's noch inspirierende Grüße. Einmal vom Sven, der möchte nämlich seine Judith grüßen, ihr eine gute Nacht wünschen und ihr sagen, dass sie einfach die Beste ist. Und dann haben wir noch von der Tatjana Grüße, die möchte den Leon grüßen, alle, die sie kennen, und das Charivari-Team. Da grüßen wir doch glatt zurück. Und da sind sie schon, wie angekündigt, hier bei uns auf Radio Charivari, eurem Radio von hier, mit den Kuschelklassikern am Mittwochabend. Chicago, you're the inspiration. Bitteschön.

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18: In der Nacht klart's auf, die Temperaturen sinken auf 16 bis 13 Grad aktuell in Rödelsee im Landkreis Kitzingen. Da hat's noch 16 Grad und in Würzburg am Berliner Ring noch etwa knapp 23 Grad. Der Charivari-Wettertrend, morgen gibt's viel Sonnenschein, im Tagesverlauf ein paar harmlose Quellwolken. Die Temperaturen 30 bis 33 Grad. Freitags wird sonnig mit 35. In der Nacht auf Samstag ziehen vom Taubertal her erste Gewitter heran. Am Wochenende gibt's schwülheiße Luft mit einem Wechsel aus Sonne, Wolken und kräftigen Gewittern. Und die Nachmittagswerte liegen nahe 35 Grad.
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19: Ich bin Moritz Einzel. Mit Favorit Portugal hat in seinem ersten Spiel bei der Fußball-WM überraschend gepatzt. Das Team um Superstar Cristiano Ronaldo kam gegen die Mannschaft aus dem Kongo nicht über ein 1:1 hinaus. Nach dem Spiel England gegen Kroatien spielt heute Nacht noch Ghana gegen Panama. Anstoß ist um 1 Uhr. Und ab 4 Uhr morgens spielt Usbekistan gegen Kolumbien um Bayern-Spieler Luis Diaz. Im französischen Evian ist der G7-Gipfel zu Ende gegangen. Bundeskanzler Merz zeigte sich zufrieden. Es sei das erste Mal seit dem Amtsantritt von US-Präsident Trump, dass man eine gemeinsame Sprache zu den großen außen- und sicherheitspolitischen Fragen gefunden habe.
20: Die Unterstützung der Ukraine ist aus diesem Kreis heraus so stark wie selten zuvor. Alle G7-Partner werden ihren militärischen und ihren finanziellen Beitrag für die Ukraine verstärken. Und ebenso deutlich ist die Botschaft an Russland. Alle G7-Partner werden den Druck auf Moskau erhöhen, auch durch Sanktionen.
19: Auch Frankreichs Präsident Macron lobte die Übereinstimmung der G7. Es sei das erste Mal, dass man so klare Schlussfolgerungen ziehe. Ungefähr 25 Jahre ist es her, dass ein Mann seinen Geldbeutel in Niederbayern verloren hat. Jetzt ist er wieder aufgetaucht. Ein Finder hatte das Portemonnaie beim Mähen im hohen Gras in der Nähe von Passau entdeckt und zur Polizei gebracht. Im Geldbeutel ein abgelaufener Führerschein von 1996 und 10 D-Mark in bar. Meistermatchball für die Basketballer des FC Bayern. Sie haben das dritte Spiel der Finalserie auswärts gegen Alba Berlin mit 91-83 gewonnen. Damit führen die Münchner in der Serie jetzt mit 2-1. Und am Freitagabend können die Bayern mit einem weiteren Sieg die Meisterschaft perfekt machen.
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18: Die A3 Frankfurt Richtung Würzburg zwischen Wertheim-Lenkfurt und Helmstadt. Vorsicht, hier steht ein Pannenfahrzeug, der Standstreifen ist blockiert. Und die A3 Nürnberg Richtung Würzburg zwischen Erlangen-Frauenaurach und Erlangen-West, eine Nachbaustelle. Dauert noch bis morgen 1 Uhr. Wenn ihr noch etwas bemerkt, ruft uns einfach kostenfrei an, die 0800 30 80 700.
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18: Noch eine ganze Stunde haben wir vor uns, ja. Und die nutzen wir natürlich mit zum Beispiel Camouflage. Beginnen wir die zweite Stunde der Kuschelklassiker mit Love is a Shield. Und das Ganze gefolgt von Tanita Tikaram, Twist in My Sobriety.

Die Stones und Angie auf Radio Charivari, eurem Radio von hier. Ja, und nicht Angie, sondern unser Kalenderblatt ist jetzt angesagt. Und zwar, was haben wir denn heute für Tage? Heute ist zum Beispiel ja der Gedenktag des deutschen Volkes. Wusste ich es auch nicht. Der wurde 1963 vom Bundespräsident Heinrich Lübke ins Leben gerufen. Der Tag ist auch im Gedenken an den Aufstand der ehemaligen DDR als Tag des 17. Juni bekannt. Das Letztere habe ich, glaube ich, mal im Geschichtsunterricht gelernt. Ja, was haben wir heute noch? Welttag für die Bekämpfung der Wüstenbildung und der Dürre. Der wurde 1995 von der Generalversammlung der Vereinten Nationen ins Leben gerufen. Was haben wir heute noch? Tag des Apfelstrudels. Das finde ich gut. Das hat mir heute noch gefehlt. Apfelstrudel hätte ich noch gebraucht. Tag des Apfelstrudels ist wie bei vielen kulinarischen Feiertagen nicht bekannt. Wer ihn initiiert hat oder wieso der Tag ausgerechnet am 17. Juni gefeiert wird. Egal, nahrhaft ist es auf jeden Fall. Ja, und weil wir schon beim Essen sind, ist dein Gemüseauftrag, der ist heute auch. Ne? Gemüse auf Essen, ja, das kenne ich noch von früher, da hat man das Gemüse nicht so, ne, und überhaupt, ja. Ja, also der am ist dein Gemüse auf den Tag, muss man das Gemüse auf seinem Teller aufessen. So kurz nach dem Tag des frischen Gemüses gibt es sicher auch noch ein paar Reste, die nun endgültig vertilgt werden. Ja, und dann haben wir noch Namenstag. Zum Beispiel heute von Rainer, von, ne, wo ist es denn jetzt? Von Rainer, von Ismail, von Adolf, von Alina, von Rariana, von Antonius und Euphemia, ja, und hätte ich jetzt, das wäre fast ein Zungenbrecher geworden. Und das am 168. Tag der 25. Kalenderwoche in diesem Jahr. Zwillinge haben wir noch im Sternzeichen und Sane and Sia, ja, die hören wir jetzt auf Radio Charivari, eurem Radio von hier. Hier sind Sane and Sia mit Dusk Till Dawn. Bitteschön.

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8: In der Nacht, da klart es auf, die Temperaturen sinken auf 16 bis 13 Grad. Aktuell in Gerbrunn im Landkreis Würzburg, da haben wir noch 17 Grad. In Würzburg am Funkhaus in der Semmelstraße haben wir noch knapp über 22 Grad. Der Charivari-Wettertrend, morgen gibt es dann viel Sonnenschein. Im Tagesverlauf bilden sich ein paar harmlose Quellwolken. Die Höchstwerte 30 bis 33 Grad. Ja, und am Freitag, da wird es richtig sonnig mit rund 35 Grad. In der Nacht auf Samstag, da ziehen vom Taubertal erste Gewitter heran. Am Wochenende bekommen wir in schwül heißer Luft Sonne, Wolken und einzelne kräftige Gewitter, also fast schon das volle Programm. Die Nachmittagswerte liegen aber weiterhin nahe 35 Grad.
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8: Ja, da haben wir nach wie vor die A3 Frankfurt Richtung Würzburg. Zwischen Wertheim-Lenkfurt und Helmstadt, Vorsicht, hier steht ein Pannenfahrzeug. Der Standstreifen ist blockiert. Und die A3 Nürnberg Richtung Würzburg zwischen Erlangen-Frauenaurach und Erlangen-West, eine Nachtbaustelle. Dauert noch bis morgen ca. 1 Uhr. Wenn ihr noch etwas bemerkt, ruft uns kostenfrei an auf unserer Blitz- und Verkehrshotline der 0800 30 80 700. Mit Tom Böttcher und das hier sind Double. Und das ist so einer meiner Lieblings-Chill-Out-Songs. The Captain of Her Heart.

Jupiter Jones und Still auf Radio Charivari, eurem Radio von hier. Ja, und ein Blick auf die Uhr sagt uns, es ist 23 Uhr und fast 45 und die letzten Grüße, die kommen von der Kim. Die Kim, die möchte ihre beste Freundin grüßen, das ist die Barbara und alle, die sie kennen. Ja, und das war's dann auch schon fast für heute, aber nur fast, denn ich verrate euch noch, was es denn musiktechnisch noch zu hören gibt bis um 24 Uhr. Da hätten wir Miley Cyrus mit Flowers, Stevie B mit Because I Love You und jetzt Vanessa Paradis mit Joe Le Taxi. Und ja, ich verziehe mich dann auch mal in mein Taxi und ja, schicke euch in die Nacht und wünsche euch eine gute Nacht, einen angenehmen Donnerstag und morgen können wir uns abends um 22 Uhr wiederhören, wenn ihr wollt. Würde mich freuen.

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12: In der Nacht, da klart es auf, die Temperaturen sinken auf 16 bis 13 Grad. Aktuell in Aschfeld im Landkreis Main-Spessart, da hat es noch 15 Grad. Und in Würzburg am Julospital haben wir noch 21 Grad. Der Charivari-Wettertrend. Morgen gibt es dann viel Sonnenschein. Im Tagesverlauf bilden sich ein paar harmlose Quellwolken. Ja, und die Höchstwerte erreichen 30 bis 33 Grad. Freitags wird es dann sonnig und da gibt es noch ein bisschen was drauf, rund 35 Grad. In der Nacht auf Samstag, da gibt es dann aber vom Taubertal her erste Gewitter, die heranziehen. Am Wochenende gibt es dann in spülheißer Luft einen Mix, aber so von allem. Sonne, Wolken und einzelne kräftige Gewitter. Die Nachmittagswerte liegen aber weiterhin so nahe 35 Grad. Na, ich bin mal gespannt.
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13: Ich bin Moritz Einzel. Portugal hat bei der Fußball-WM in den USA, Mexiko und Kanada überraschend einen Auftaktsieg verpasst. Das Team rund um Superstar Cristiano Ronaldo kam gegen die Demokratische Republik Kongo nicht über ein 1:1 hinaus. Nach der Partie England gegen Kroatien treffen um 1 Uhr nachts noch Ghana und Panama aufeinander. Um 4 Uhr früh ist Anstoß zur Partie Usbekistan gegen Kolumbien. Danach haben dann alle 48 teilnehmenden Mannschaften einmal gespielt. Große Zufriedenheit bei Bundeskanzler Merz. Zum Abschluss des G7-Gipfels im französischen Evian hat er die neue Einigkeit mit US-Präsident Trump gelobt.
4: Es ist das erste Mal überhaupt seit dem Amtsantritt von Präsident Trump, dass wir bei einem G7-Gipfel eine gemeinsame Erklärung abgeben und eine gemeinsame Sprache finden zu den großen außen- und sicherheitspolitischen Fragen unserer Zeit. Das finde ich ist wirklich ein Erfolg.
13: Vereinbart wurden neue Sanktionen gegen Russland und neue Waffenlieferungen an die Ukraine. Nach einem Überfall auf ein Juweliergeschäft in der Münchner Innenstadt hat die Polizei mit etwa 40 Streifenwagen und einem Hubschrauber die Verfolgung der flüchtigen Räuber aufgenommen. Die Polizei geht von mindestens 2 Tätern aus. Sie haben mit einem Fahrzeug die Flucht ergriffen und sollen bewaffnet sein. Eine Gefahr für die Bevölkerung bestehe aber nach bisherigen Erkenntnissen nicht. Die Basketballer des FC Bayern haben sich den ersten Matchball zur Meisterschaft geholt. Die Münchner gewannen das 3. Spiel der Finalserie bei Alba Berlin mit 91-83. In der Best-of-5-Serie führen die Bayern nun mit 2-1 und können am Freitag mit einem weiteren Erfolg in Berlin die 3. Meisterschaft in Serie perfekt machen.
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11: Ich bin Moritz Einzel. Bei der Fußball-WM in den USA, Mexiko und Kanada hat England sein erstes Gruppenspiel gewonnen. Gegen Kroatien gab es einen 4:2-Erfolg. 2 Tore erzielte Bayern-Stürmer Harry Kane, eins davon per Kopf nach einer Ecke. Und sein kroatischer Bayern-Teamkollege Josip Stanišić hatte es schon kommen sehen. Stanišić im ZDF.
12: Vor der Ecke, als er das Tor gemacht hat, habe ich gesagt, einer soll einfach nur Harry nehmen. Und weil ich wusste genau, so wie sie sich aufgestellt haben, dass 3 Leute mich versuchen werden zu blocken und er halt frei zum Kopfball kommen wird. Und die Flanke kommt halt, hat aber auch punktgenau und er macht ihn natürlich überragend.
11: Schon früher am Abend kam Portugal überraschend gegen die Demokratische Republik Kongo nicht über ein 1:1 hinaus. In diesen Minuten startet das Spiel Ghana gegen Panama und um 4 Uhr früh ist Anstoß der Partie Usbekistan gegen Kolumbien. Die G7-Staaten wollen Kinder und Jugendliche im Internet besser schützen. Darauf haben sich die Staats- und Regierungschefs bei ihrem Treffen im französischen Evian verständigt. In der Erklärung dazu fordern sie von Plattformbetreibern wirksamere Alterskontrollen und ein konsequentes Vorgehen gegen sexuellen Missbrauch und Deepfakes. Auch suchtfördernde Funktionen sollen eingeschränkt werden. Die Zahl der antisemitischen Vorfälle in Deutschland bleibt weiter hoch. Laut der Meldestelle RIAS wurden letztes Jahr rund 8.700 solcher Fälle registriert. Mehr als 3-mal so viele wie vor dem Hamas-Terrorangriff auf Israel vom 7. Oktober 2023. Erfasst wurden körperliche Angriffe, aber auch Bedrohungen, Beleidigungen und Sachbeschädigungen. Das Bayerische Landessozialgericht hat entschieden, Krankenkassen dürfen Versicherten die Gesundheitskarte nicht wegnehmen, wenn diese ihre Beiträge nicht zahlen. Grundsätzlich gibt es für viele Behandlungen keinen Anspruch, wenn Beiträge für 2 Monate oder länger nicht gezahlt wurden. Ausnahmen sind etwa akute Erkrankungen oder Schmerzen. Aber eine Rechtsgrundlage, die Karte wegzunehmen, gäbe es nicht.
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